0: Na, richtig schöner Klassiker. Seven Sign, der Herr dahinter ist natürlich Yngwie Malmsteen. Der Mann, der ganz schön flink auf der Gitarre sein kann. Manche sagen auch auf der Bühne live gniedelt er ein bisschen viel rum, was nicht immer so songdienlich ist. Aber sagen wir mal so, es hält sich in Grenzen und insgesamt ist das Produkt natürlich auch tauglich. Und damit seid ihr mittendrin in der zweiten Stunde
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0: Die aktuelle Ausgabe für diese Woche. Gleich gibt's noch ein paar Neuheiten. Jetzt haben wir aber erst noch mal einen Klassiker. Und zwar in doppeltem Sinne. Jon Landy, der ist nämlich natürlich auch ein begnadeter Sänger. Der kommt ganz nah an Ronnie James Dio ran. Und hat sich auch mal unter anderem eben andere Titel aus dem Pop- und Rock-Bereich zu Gemüte geführt und gesagt, okay, das machen wir jetzt noch mal neu. Zum Beispiel von den Eagles. Hotel California gibt's jetzt gleich. Und wie gesagt, danach gibt's noch Neuheiten aus der Rock- und Metal-Welt. Mein Name ist Volker Schommer. Ich wünsche euch jetzt noch eine richtig schöne, rockige Stunde. Los geht's!

Es gibt ja schon Schreiben, die haben ganz kuriose Namen, zum Beispiel Gargoyle of the Garden State. Ein Album, das jetzt dieser Tage rausgekommen ist, und davon habt ihr gerade auch einen Titel gehört, mit dem hübschen Namen Anything But You. Und dahinter steckt jemand, den kennen wir eigentlich auch, allerdings aus einer anderen Kombi. Der benutzt aber den Namen seiner anderen Band ebenfalls. Rachel Bolan nämlich und Skid Row. Was hat der Mann mit Skid Row zu tun? Die kennen wir ja noch alle von mit Sachen wie 18 in Life oder Monkey Business. Viele Sachen Ende der 80er, Anfang der 1990er Jahre ganz groß gewesen mit Sänger Sebastian Bach. Das ist schon eine richtig heiße Nummer damals gewesen, aber heutzutage natürlich auch in anderer Besetzung. Rachel Bolan ist das Rückgrat von Skid Row, eine Band, die ja in den späten 80ern und 90er Jahren mit Raum, Hardrock und großen Hymnen bekannt geworden ist. Rachel Bolan ist da nicht nur Bassist, sondern auch Songwriter und eine der prägenden Stimmen der Szene. Sein Weg ist geprägt von Stadionmomenten, Line-Up-Wechseln und dem ständigen Balanceakt zwischen Kommerz und Authentizität. Sein aktuelles Album, da habt ihr gerade schon reingehört, wie gesagt, selbiges mit dem seltsamen Namen Gargoyle of the Garden State. Und damit schlägt Rachel Bolan eine Brücke zwischen klassischem Sleaze und Hard Rock, das ist das, was Skid Row ausgemacht hat, zu moderner, druckvoller Produktion. Bass und Groove stehen da im Vordergrund. Kein Wunder, wie gesagt, wenn man bedenkt, wo der Herr herkommt. Die Gitarren liefern scharfe Riffs, die Vocals, die wechseln zwischen rauer Direktheit und melodischen Refrains. Und insgesamt klingt das Album wie so eine erwachsene, leicht vernarbte Version der 1990er Skid Row-Ästhetik. Eingängig, aber eben auch mit Ecken und Kanten und nicht ganz so hymnenlastig, wie es früher mal war. Die Songs setzen auf große Refrains und prägnante Hooks. Zwischendurch gibt's rauere, fast punkige Momente und ein, zwei melancholische Mittempo-Nummern. Die hat's natürlich auch, die so ein bisschen Raum für Atmosphäre lassen. Besonders stark sind da die Tracks, die Groove und Melodie miteinander verbinden, und die funktionieren live natürlich bekanntermaßen sofort. Balladen sind sparsam, aber wirkungsvoll eingesetzt und geben dem Album so eine gewisse emotionale Tiefe, ohne die Härte zu verlieren. Ja, wer früher Skid Row gehört hat, ist hier sicherlich auch an der richtigen Adresse. Und wir hören da jetzt auch noch mal so ein bisschen rein. Anything But You gab's ja eben schon. Jetzt gibt's noch Bridges, Rock'n'Roll Star und See You on the Other Side. Das ist Rachel Bolan und Skid Row von der aktuellen Scheibe mit dem ganz kuriosen Namen.

Ach ja, da sind wir so ein bisschen angelangt bei der Kiffermusik oder auch bei Psychedelic Rock. Die Band, die ihr da gerade gehört habt mit dem Titel Blighted Age, die heißen Elder und die sind auch schon ein bisschen länger unterwegs sozusagen. Sie sind Elder, sind jetzt wieder Doppel-LP am Start. In Deluxe-Editionen gibt es längere Songs und diverse andere Geschichten. Das ist so was für so ein bisschen für Musik-Gourmets. Through Zero heißt die aktuelle Scheibe und die eröffnet alleine schon mit einem 10-minütigen Statement und zieht den Hörer direkt mal in den Bann. Es ist eine dichte, psychedelische Klanglandschaft, fassige Riffs, weitläufige Synthexturen und ein Gesang, der zwischen verletzlicher Melodie und rauer Intensität bändelt. Die Band kombiniert Heavy Riffs mit progressiven Strukturen, sodass sich Tracks wie der, den wir gleich noch hören werden, Single to Ruin, zu langen organischen Reisen entwickeln, mal hypnotisch, mal eruptiv. Die Produktion ist klar, aber warm. Das habt ihr ja gerade an der relativ kurzen Nummer Blighted Age gehört. Die Arrangements atmen, das Album wirkt wie ein sorgfältig gebautes Ganzes, nicht nur eine Sammlung einzelner Songs. Elder, die sind ja seit den frühen 2000ern aktiv und haben sich von Doomstoner-Wurzeln zu einer der führenden Heavy Psychedelic Prog-Formationen entwickelt und auf Through Zero zeigen sie die Reife einer Band, die zwei Dekaden Erfahrung in ein fokussiertes, ambitioniertes Werk kanalisiert hat. Die Platte, die wurde in Berlin übrigens bei Big Snuff Studios aufgenommen und ist das erste Album, das die Band vollständig selbst produziert und gemeinsam mit Richard Behrens mitgemischt hat. Ein Schritt, der die kreative Kontrolle und den charismatischen Sound nochmal verstärkt hat. Ja, was soll man dazu noch anders sagen? Dazu viel zu sagen würde, irgendwie heißen Eulen nach Athen zu tragen. Die Jungs machen das seit 20 Jahren, das machen sie richtig gut. Das Ganze gibt, es gibt relativ lange Songstrukturen. Wie gesagt, 10 Minuten sind in dem Bereich keine Seltenheit und da werden wir gleich halt eben auch mal in so eine 10-Minuten-Nummer reinhören. Single to Ruin, Through Zero, das aktuelle Album von Elder. Da lehnen wir uns jetzt nochmal gemütlich zurück. Oh, vielleicht besorgen wir uns was zu rauchen oder zu trinken. Ich möchte ja keinen animieren, irgendwas nicht ganz Legales zu tun. Und genießen einfach mal die Musik. Hier sind sie in eurem Lieblings-Rock, Hardrock und Metal-Magazin, die Jungs von Elder.

0: Ja, das waren sie also, die Jungs von Elder und ihrem aktuellen Album Through Zero mit A Sigil to Ruin. Ich kann euch dieses Album nur für ruhige Stunden wärmstens ans Herz legen. Da kann man so richtig schön abheben, die Musik auf sich wirken lassen und sich einfach eine gute Zeit selber bescheren. Auf jeden Fall werde ich mal versuchen, mit den Herrschaften ein Interview an den Start zu bekommen. Das macht auf jeden Fall sicherlich richtig Laune. Und mich würde mal interessieren, wie man auf solche Klanglandschaften eigentlich kommt. Ich sag mal, früher bei Led Zeppelin und Konsorten wussten wir das ja. Die haben dann erstmal so ein bisschen, bewusstseinserweiternde Dinge mit reingefahren. Und dann klappte das schon irgendwie. Heutzutage ist das vielleicht ein bisschen anders. Also wenn wir das mal versuchen zu ergründen. So ein Blick zur Uhr sagt, so langsam sicher leise weinen sollst du es damit aber auch schon fast gewesen sein von der aktuellen Ausgabe
1: Nightlight.
0: Für diese Woche, die nächste Ausgabe, die gibt's wieder in einer Woche. Gleiche Uhrzeit, gleiche Frequenz, gleicher Moderator, nur die Musik, die wird andere sein. Und jetzt habe ich noch zum Ausklang so einen Nachklang der letzten Woche, aus der letzten Sendung. Da hatte ich euch ja das aktuelle Album von Evanescence vorgestellt und das heißt Sanctuary. Davon habe ich noch einen Song über, den ich euch unbedingt ins Mittelohr legen wollte. Der heißt nämlich Beautiful Lie. Das soll's gewesen sein von meiner Warte aus. Ich wünsche euch einen guten Start in die Nacht, eine schöne rockige Nacht, eine schöne rockige Woche. Bleibt uns gewogen, bleibt Rock, bleibt Hard Rock, bleibt Metal. Wir hören uns wieder, wenn ihr wollt, wenn ihr könnt. Mein Name ist Volker Schommer. Bis zum nächsten Mal. Tschüss und bye bye. Hier sind Evanescence.

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1: Ihr habt den richtigen Sender eingeschaltet, nämlich Radio Lotte. Für die nächste Stunde Listen to the Music am Mikrofon Dirk Böttcher. Wie immer in dieser Stunde die Musik der 60er und 70er Jahre, die Geburtstage, Todestage und Veranstaltungshinweise, die Coverversion der Woche und eine neue Rubrik.

weiß nicht, ob es euch aufgefallen ist, aber bei diesem Titel ist ein ganzer Teil mit Lalala dabei. Gibt so einige Titel, wo dieses Lalala mit drin ist. Und ich finde das sehr kindlich, aber es hat damals irgendwie dazugehört. Und

Gestern hatte John Fogerty, der Bruder von Tom Fogerty, seinen 80. Geburtstag und er war Gitarrist bei Creedence Clearwater Revival. Und ich habe mir da einen schönen Titel rausgesucht, wrote a song for everyone.

pünktlich um diese Uhrzeit die Coverversion der Woche. Das Original stammt von Otis Redding, Sitting in the Dark of the Bay. Und ich habe hier eine Version von Dave Kelly. Und es gibt da ganz viele Versionen, auch zum Beispiel eine deutschsprachige von Udo Lindenberg. Aber ich spiele heute mal Dave Kelly, Sitting in the Dark of the Bay.

gerne Dark of the Bay. Tolle Version, finde ich, und ja, muss man auch mal wieder gespielt haben. Heute hätte Gary Brooker seinen 80. Geburtstag. Er war Keyboarder und Sänger bei Procol Harum. Und der Hammerhit von denen war natürlich White Shade of Pale.

Am 1. Juni 1967 erschien das Album Sgt. Pepper's Lonely Heart Club Band der Beatles. Das ist nun auch schon wieder 58 Jahre her, kaum zu glauben, 58 Jahre. Ich habe mir Lucy in the Sky with Diamonds rausgesucht.

Am Samstag feiert Ron Wood seinen 78. Geburtstag. Er ist Gitarrist bei den Rolling Stones. Und einen Tag später Charlie Watts seinen 84, wenn er dann noch leben würde. Er war Drummer bei den Rolling Stones und ich habe Street Fighting Man.

Heute hat Francis Rossi, Sänger und Gitarrist bei Status Quo, seinen 76. Geburtstag. Und ich hatte das große Vergnügen, ihn vor 15, 16 Jahren mal zu erleben. Und zwar war ich zu einem Interview in die Erfurter Bibliothek eingeladen. Dort wurden 7, 8 Leute eingeladen und ich war dabei und ich durfte ihn da auch Fragen stellen. Und das war eigentlich eine sehr angenehme Begegnung mit Francis Rossi. 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

Am Montag verstarb Greg Allman vor 8 Jahren und er war Mitglied der legendären Allman Brother Bands. Und hier ein etwas ruhiger Titel, Melissa von der Allman Brother Band.

Freitag wäre John Bonham 77 Jahre alt geworden. Er war Drummer bei Led Zeppelin. Und ich habe ja angedeutet, dass ich heute auch mal anfange, längere Versionen zu spielen. Und da habe ich natürlich mir dann Kashmir rausgesucht von Led Zeppelin.

0: Die Geburtstage, Todestage und Veranstaltungshinweise. Da hatten wir am Montag den 8. Todestag von Greg Allman, haben wir gewürdigt. Am Dienstag John Fogerty, 80. Geburtstag, und Tony Ashton verstarb vor 24 Jahren. Am Mittwoch, also heute, Gary Brooker, wenn er noch leben würde, 80 Jahre alt, haben wir gewürdigt. Sänger und Keyboarder bei Procol Harum. Francis Rossi, heute 76 Jahre alt, und heute erschien vor 41 Jahren das Album Private Dancer von Tina Turner. Und damit sind wir am Freitag angelangt. John Bonham haben wir gerade gehört. 77. Geburtstag, er war Drummer bei Led Zeppelin, wenn er noch leben würde. Und heute verstarb vor 5 Jahren Jörg Speicher-Schütze. Er war Drummer bei Monocle, werden wir gleich noch hören. Und damit sind wir im Juni angelangt. Ron Wood, am Samstag, 78. Geburtstag, Gitarrist bei den Rolling Stones. Konstantin Wecker, ebenfalls 78, werden wir heute auch noch hören. Und am Samstag erschien vor 58 Jahren Sgt. Pepper's Lonely Hearts Club Band von den Beatles. Charlie Watts verstarb, hätte am Sonntag seinen 84. Geburtstag. Und Sonntag hat Frank Gala seinen 67. Geburtstag. Und das waren die Geburtstage, Todestage. Veranstaltungshinweise: nur einen morgen zum Vatertag im Beat Corner ab 15 Uhr geöffnet. Dann bis Open End, und es gibt preußischen Kartoffelsalat mit Bratklopsen und Wiener Würsten. Und ich spiele jetzt Gala.
1: Dass diese Kapelle nochmal auf die Bühne geht.
2: Das ist keine Reunion.
0: Einer seiner bekanntesten Titel aus der Zeit mit Enro 55.
2: Überraschung.
0: Live natürlich eingespielt.
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0: Schlüsselkind.
2: 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Aber Jorro hat letztens auch bei der Probe gesagt, wird das Küken jetzt 60.

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0: Sie sind bei Radio Lotte, Sie hören das Sektfrühstück. Am Mikrofon begrüßt Sie Svea Gieske. Schönen guten Morgen. Musik, weil mit Geräusch verbunden, wird als störend oft empfunden. Heute geht es um Musik in jeglicher Art, vor allem aber, was bewirkt Musik bei uns emotional? Wie sozialisiert sie uns? Wie beeinflusst sie unser Denken und damit im Zweifelsfall auch unser Handeln? Was bedeutet in der Musik kulturelle Aneignung? Was lehrt mich die Musik? Lehrt sie mich vielleicht sogar, die Welt besser zu verstehen? Zu Gast heute Clemens Rynkowski, Jahrgang 1978, Professor für Musik an der Hochschule für Schauspielkunst Ernst Busch. Herzlich willkommen und schönen guten Morgen.
1: Guten Morgen.
0: Clemens, mit Ernst Busch sind wir im Prinzip schon mitten bei der Musik. Er war der Barrikadentaube und er ist aber auch Schauspieler gewesen. Da sind wir genau bei dem, was du machst. Was machst du an der Schauspielschule?
1: Ich unterrichte angehende SchauspielerInnen im Fach Musik. Also es gibt so ein... Das erste Studienjahr ist verbunden mit Grundlagen. Da gehen wir durch alle möglichen musikalischen Disziplinen. Wir gucken, was überhaupt Klang ist, wie Klang entsteht. Wir machen Rhythmustraining, wir machen ganz viel Stimmtraining. Es geht um Stimmhygiene. Was ist der Unterschied zwischen Sprechen und Singen? Das ist ja irgendwie relativ essentiell, was sich viele gar nicht stellen erstmal, diese Frage. Und was sind Kategorien von Liedern? Was ist die erste mehrstimmige Musik, die wir kennen oder wo wir wissen, die noch erhalten ist? Da geht es um ganz viele Dinge, die uns dann im Schauspielstudium begleiten. Und ab dem zweiten Studienjahr gibt es Einzelunterricht in Fachmusik und dort erarbeiten wir jedes Semester einen Liederabend. Und es gibt, momentan haben wir 12 Lehrende im Fach Musik in der Schauspielschule und ich bin da auch dafür zuständig, wer dort lehrt und die Betreuung und die Treffen und Auswertung, Fachgruppentreffen dieses Ensembles sozusagen. Und wer kommt zu wem? Wir haben ein rotierendes Prinzip, was ich mittlerweile sehr spannend und sehr richtig finde, dass alle Studierenden jedes Semester wechseln. Die Lehrenden, die Dozierenden.
0: Das sind Honorarkräfte.
1: Wir haben auch Festangestellte. Das ist eine Mischung sozusagen. Dann gibt es ein Semester, wo kein Einzelunterricht stattfindet, aber stattdessen ein Musikworkshop. Da haben wir die Möglichkeit, Leute von außen zu holen, die vielleicht sonst kaum Zeit haben oder auch nicht in Berlin wohnen und dann einen kompakten Workshop machen. Und der wird dann auch in Form eines Liederabends gezeigt, ist dann aber vielleicht auch ein bisschen szenischer als die Liederabende, die wir sonst haben. Den letzten habe ich selber gemacht hier in Weimar im Februar. Und da haben wir so eine Art Heimatabend, ohne das konkret zu thematisieren, gemacht. Wir haben sehr viel gejodelt. Und
0: mit oder ohne Diplom?
1: Das Diplom hat noch niemand von denen, aber vielleicht hilft das Jodeln beim Diplom nächstes Jahr. Also es ist eine bunte Mischung und es geht auch darum, Vorsprechen, Vorsingen vorzubereiten, sie zu begleiten, wenn sie Produktionen haben. Manchmal habe ich auch externe Produktionen. Ich hatte eine im Humboldt-Forum mit 150 Beteiligten, da waren auch Schauspielstudierende beteiligt. Also es ist eine vielfältige Mischung an Aufgaben, aber hauptsächlich geht es eben darum, in Gruppenunterricht und im Einzelunterricht das Thema Singen zu behandeln.
0: Ich beobachte immer, dass viele Leute ihren Kindern sagen, sei still, du kannst eh nicht singen.
1: Ja, das ist ganz schlimm. Ich habe meine erste Produktion gehabt am Theater Karlsruhe, also größere Produktion am Theater Karlsruhe, wo eine ganz gestandene Schauspielerin, Staatsschauspielerin kurz vor der Rente, mir erzählt hat, dass das mal jemand zu ihr gesagt hat und ich habe versucht, sie zu lösen und sie hat dann gesungen und sie hat dann mich groß angeschaut und hat gesagt, Höhlenforscher. Und ich habe das zunächst nicht verstanden und sie wollte mir sagen, du hast in meinen Traumata geforscht und sie fand das toll und sie konnte dann eben auch wieder singen auf der Bühne und ich glaube, wir brauchen eben, das ist eine Hauptaufgabe auch für uns als MusikerInnen, die mit Schauspielern arbeiten, dass wir diese diesen Merksatz, diesen Glaubenssatz verdrängen oder vielleicht besser als verdrängen, lösen und sagen, das ist nicht so, das ist ein schlechter Satz. Ja. Das macht ganz viel kaputt und löst, wie gesagt, Traumata, glaube ich, aus. Und meine Erfahrung ist, bei uns müssen ja alle singen und wir haben verschiedene Gruppen an der Schauspielschule und ich habe auch immer wieder Leute, die erstmal auf den ersten Blick, auf den ersten Eindruck keine Töne halten können und ich bin immer wieder überrascht, wie schnell es geht, dass sie dann doch singen können. Indem man eben nicht sagt, naja, dann machen die halt irgendwas, dann sprechen sie halt, sondern indem man ganz konkret sagt, hör nochmal hin, wie fühlt sich das an, wenn der Ton richtig ist? Und sie zu ermutigen, sie dahin zu führen, auch das Ohr nicht zuzumachen. Und beim Singen haben wir ganz andere Spannungsverhältnisse als beim Sprechen. Und wenn ich mit dem Spannungsverhältnis vom Sprechen ins Singen gerate, dann bin ich meistens zu tief. Und wenn wir sagen, guck mal, beim Rufen, hallo, ja, haben wir gleich einen Ton, das kommt im Singen ein bisschen näher, weil wir singen, haben einen viel größeren Ambitus beim Singen. Wenn ich spreche, habe ich so eine kleine Terz vielleicht zwischen meinem tiefsten und meinem höchsten Ton und wenn wir singen, haben wir manchmal zwei Oktaven. Das heißt, wir brauchen ganz andere Spannungsverhältnisse und wenn wir da versuchen, die Leute ranzuführen und das eben auch körperlich zu verankern, dann warten die Resultate nicht lange auf sich.
0: Es gab einen Weltstar, der immer bestätigt worden ist, sie könne nicht singen, Hildegard Knef.
1: Mhm.
0: Was hat denn dieses Singen, was macht das mit den Menschen? Was bewirkt das? Das hat ja auch eine psychische Auswirkung.
1: Mit einem selbst oder mit denen, die zuhören?
0: Erstmal mit denen selbst und dann aber auch, weil der Körper wird ja in Schwingung versetzt.
1: Mhm.
0: Und was dann aber auch mit den Zuhörern? Es gibt Leute, da kriegt man Halsschmerzen, wenn man zuhört. Dann gibt es Leute, da, wie sagt man so schön, da geht einem das Herz auf.
1: Ja. Also natürlich, wenn wir damit anfangen, was passiert mit einem selbst? Erstmal ist das ja das gleiche Organ wie das Sprechorgan. Andererseits sind die Töne meistens gestreckt. Also wenn ich ein Beispiel wie Ave Maria, was wir vielleicht alle im Ohr haben, das singe ich jetzt nicht, aber wenn ich das mal in dem Tempo sprechen würde, wäre das Ave Marie. Also ich wäre in einem ziemlichen Zeitlupenzustand oder in einem merkwürdigen emotionalen Zustand, vielleicht auch in einem Zustand unter Drogen oder als Nachtwandler, ich weiß nicht. Also es ist kein Zustand, der unserem alltäglichen Erleben entspricht. Und damit müssen wir erstmal umgehen. Das heißt konkret für Leute, die Schauspiel studieren, wenn man Haltungen und Figurenkonstellationen und das, was damit einhergeht, überträgt, kann man jetzt nicht alles in Zeitlupe spielen. Weil wir singen zwar in Zeitlupe oftmals sozusagen und müssen aber trotzdem im Hier und Jetzt spielen. Also das sind sozusagen zwei verschiedene zeitliche Zustände, die da zusammenkommen. Dann habe ich schon gesagt, wir haben unterschiedliche oder wir haben emotionale Zustände oder Spannungsverhältnisse, die an emotionale Zustände erinnern, die auch nicht alltäglich sind. Rufen, weinen zum Beispiel.
0: Streiten?
1: Ja, vielleicht auch das. Dann haben wir eine andere Gehirnhälfte, die bedient wird oder die benutzt wird. Also deswegen können manchmal Leute sich überhaupt keine Liedtexte merken, aber andere Texte oder umgekehrt. Also gesprochene Texte versus Liedtexte. Also es gibt ganz viele Bereiche, die unterschiedlich sind, obwohl es das gleiche Organ ist. Und man muss sich erstmal daran gewöhnen, das auszuhalten, das zu erkunden. Und ich könnte jetzt noch ziemlich lange über das Singen reden, aber ich glaube, diese Unterschiede sich bewusst zu machen, ist immer relativ wichtig zwischen Sprechen und Singen. Und dann, was macht das beim Zuhörer, bei der Zuhörerin? Interessanterweise bewegen sich ja die Stimmlippen etwas mit? Also wenn ich jemandem zuhöre beim Singen, machen meine Stimmlippen auch vielleicht nicht hundertprozentig das Gleiche, aber bewegen sich auf jeden Fall, imitieren das. Ich habe eine Geschichte, wo ich einmal in Jena, in Casablanca, vor vielen Jahren den finnischen Schreikor Mieskoro Huttajat gehört habe. Die schreien Nationalhymnen und ich war danach heiser vom Zuhören. Und das ist ein gutes Beispiel. Man sagt auch bei SängerInnen oder überhaupt Leute, die auf der Bühne stehen, geht nicht am gleichen Tag wie eure Aufführung in ein Konzert oder in eine Aufführung, weil eventuell ist eure Stimme dann beeinträchtigt danach.
0: Ja. Wenn man sich anschaut, es gab zwei Filme, ich hoffe, dass ich jetzt den richtigen Titel sage, einmal All the Jazz und das andere war Im Rampenlicht. Und da wird eine Schauspielschule begleitet und Musik spielt an den amerikanischen Schauspielschulen eine ganz, ganz große Rolle. Das gab es, glaube ich, in dem Sinne vor einigen Jahren hier bei uns noch nicht. Also, was ich so beobachtet habe. Was hat das zur Folge auch für das Spielen, selbst wenn sie nicht singen? Haben die ein anderes Körpergefühl dann?
1: Also ich kann nicht über die Schauspielausbildung von vor vielen Jahren sprechen, weil ich da noch nicht im Business war sozusagen.
0: Na gut, aber du bist ja ins Theater gegangen, kommen wir gleich drauf, wie du aufgewachsen bist. Und du hast ja etwas gesehen.
1: Ja, also dann ist, verstehe ich die Frage vielleicht nicht ganz. Oder ich die Frage, geht es darum, was macht das mit Schauspielenden?
0: Ja.
1: Ja. Also wir versuchen schon, ein Konzept zu verfolgen, wo alles miteinander verbunden ist. Also warum machen die Fechtunterricht? Weil sie vielleicht dann Argumente anders vortragen können, wenn sie fechten können. Wir haben einfach, das heißt Körper-Stimm-Training, wo Körper und Stimme ganz gezielt parallel trainiert werden und wo auch eine Bühnenpräsenz damit trainiert wird. Und wir versuchen, alles zu verzahnen. Also wir gehen auch als Musikdozierende ins Gespräch mit den Sprechdozierenden und gucken, woran arbeiten die gerade, wo arbeiten wir dran und wie kriegen wir die Studentin, die gerade heiser ist, weil sie eine Woche lang geschrien hat, wieder aus der Heiserkeit heraus, so ganz simple Dinge, aber auch was brauchen sie für dieses Projekt, was kann man da noch machen. Es gibt Bewegungsprojekte, es gibt natürlich verschiedene Bewegungsmethoden, es gibt eine eigene Methode, auch bei uns in der Hochschule, die heißt Talmi. Und also idealerweise beeinflusst alles, was wir tun, die künstlerische Persönlichkeit, die dann da rauskommt. Ich kann das gar nicht so konkret sagen, das macht das Singen mit den Schauspielenden. Ich glaube, das ist so eine Ganzheitlichkeit, die dann am Ende rauskommt.
0: Du kommst aus einem sehr musikalischen Elternhaus. Das heißt, du bist, ohne dass du das erfragt hast, einfach damit aufgewachsen. Du hast es vermutlich auch nicht hinterfragt. Viele Kinder kommen, haben nicht das Glück, sondern die wachsen auf in Haushalten, wo und das ist Musik. Ist es sicher auch, aber eben nicht nur. Wann müsste eine gute musikalische Erziehung für Kinder beginnen? Die müssen ja nicht alle Musiker werden, aber wann müsste das beginnen?
1: So früh wie möglich, also eigentlich beginnt
0: ja... Also mit einem guten Nachtlied schon, abends am Bettchen.
1: Ja, ich glaube, das beginnt schon im Mutterleib, dass wir geprägt werden von dem, was unsere Mütter hören und erleben, über Schwingungen und vielleicht auch damit verbundene Gefühle und alles beeinflusst uns, also wahrscheinlich die ersten Geräusche, die wir hören, haben die einen größeren Einfluss als unser Musikunterricht in der ersten Klasse oder so, weiß ich nicht, kann ich nicht überprüfen, aber im Prinzip beginnt ja Musik mit Geräusch, mit Rhythmus, mit der Stimme der Mutter, wahrscheinlich ist die Stimme der Mutter das ich lehne mich jetzt aus dem Fenster und sage, das erste Musikstück. Vielleicht singen unsere Mütter ja auch während der Schwangerschaft und wir kriegen das mit. Also da ist wohl ganz viel unbewusst schon da. Man hat mal überprüft, dass Säuglinge in den ersten Wochen schon eine Melodie entwickeln in der Sprache. dass zum Beispiel französische Babys oftmals die Stimme nach oben geht am Ende einer Phrase, eines Lautes, und deutsche Babys eher nach unten. Also das war dieser Vergleich, deutsch-französische Babys, das wäre natürlich auch interessant, auf andere Sprachen das auszuweiten. Also da werden wir früh geprägt, und da ist dann doch die Sprache, verbindet sich vielleicht auch mit der Musik.
0: Gab es zu deiner Zeit an der Schule einen guten Musikunterricht? Oder warst du privilegiert und deine Klassenkameraden haben immer gedacht, ne, der lebt eh in einer anderen Welt?
1: Ja, vielleicht war ich dann schon in einer anderen Welt, aber ich bin nicht auf ein Spezialgymnasium geschickt worden. Ich bin nicht nach Belvedere geschickt worden, weil meine Eltern auch gesagt haben, das ist so Drill, das wollen wir nicht. Generell, ich meine, ich bin jetzt hier in Weimar, aber ich muss sagen, generell war meine Schulbildung nicht besonders gut, glaube ich. Ich habe mich nicht besonders wohl gefühlt an der Schule, und ich glaube, ich habe sehr viel Zeit in der Schule verloren.
0: Jetzt im Musikunterricht oder generell?
1: Generell.
0: Was bewirkt das Erlernen eines Musikinstrumentes? Das ist ja nochmal eine andere Sprache.
1: Ja, ich bin kein Neurowissenschaftler, der könnte wahrscheinlich ganz viel darüber erzählen. Das ist dann so ein bisschen laienhaft, was ich so selber zusammengelesen habe. Ich glaube, die Gehirnhälften arbeiten anders miteinander, und man trainiert, aufeinander zu hören, man trainiert, zu agieren und gleichzeitig, also aufzunehmen und gleichzeitig etwas von sich zu geben. Das ist ja nicht unerheblich, das merke ich auch mal bei Studierenden, die eben nicht singen, erstmal auf den ersten Blick nicht singen können und dann später doch, dass die, oder auch bei der ersten mehrstimmigen Erfahrung, es ist ein komplexer Vorgang, mit jemandem zusammen zu singen, also du sprachst jetzt gerade von einem Musikinstrument, aber das kann man ja auf die Stimme auch beziehen, etwas zu hören und gleichzeitig etwas zu tun, was dazu passt, aber nicht das Gleiche ist, und darauf zu reagieren. Das ist ein sehr, sehr komplexer Vorgang, und das wird da auf jeden Fall trainiert.
0: Ich komme nochmal auf die singenden Schauspieler zurück. Für mich wirklich die Nummer eins weltweit, kein Frank Sinatra, kein was weiß ich nicht, sondern Manfred Krug. Und ich glaube, der ist Autodidakt gewesen.
1: Ja, glaube ich auch. Der hat ja auch die Liedtexte oftmals selber geschrieben unter einem Pseudonym. Und oftmals hat Günther Fischer die Musik komponiert. Ein ganz bekanntes Stück, Wenn es draußen grün wird, bezieht sich auf Im wunderschönen Monat Mai von Schumann, also Heine-Vertonung. Da gibt es diesen wunderbaren Satz auch bei Manfred Krug: Da ist nicht nur ein Heines Herz Liebe aufgegangen. Und ich mache das Im wunderschönen Monat Mai auch sehr gerne mit Studierenden und sage mal, das ist für mich das schönste Frühlingslied. Vielleicht kommt dann das von Manfred Krug gleich als nächstes. Der hatte die DDR war ja so irgendwie abgeschnitten von der Welt und auch von der musikalischen Entwicklung. Da wurde natürlich, schwappte einiges über, aber der hatte so für DDR-Verhältnisse so ein bisschen was Souliges.
0: Und ich glaube, dadurch, dass es abgeschnitten war, in der Umkehr, hat er was ganz Eigenes entwickelt.
1: Ja, und vor allen Dingen auch mit eigenen Texten, deutsche Texte und nicht nur sedierende Schlagertexte. Ein anderer, der mir auch noch einfällt und sehr in Vergessenheit gerannt ist oder auch nicht riesengroß rausgekommen ist, ist Holger Biege.
0: Ja.
1: Also der hatte wahrscheinlich die noch bessere Stimme, würde ich sagen. War kein Schauspieler. Aber eine Stimme, die, wo man sagen könnte, das ist der DDR Stevie Wonder vielleicht gewesen.
0: Okay. Zu Gast im Sektfrühstück Clemens Rynkowski, und wir sprechen über die Bedeutung von Musik im Sinne von Singen und ich denke nicht nur von Schauspielern.

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1: Sie sind bei Radio Lotte, Sie hören das Sektfrühstück. Zu Gast heute Clemens Ronkowski, Professor für Musik an der Hochschule für Schauspielkunst Ernst Busch. Clemens, du hast ein sehr breites Portfolio an Musik. Du komponierst, du arrangierst, singst du auch?
2: Ja, ich muss singen in meinem Job und auch auf den Theaterbühnen meistens.
1: Und du spielst das Theremin. Fangen wir mit diesem zauberhaften Gerät, hätte ich beinahe gesagt, Instrument an. Du hast es hier schon mal vorgestellt, darüber gesprochen. Magst du mal sagen, woher dieser bemerkenswerte Name kommt?
2: Der Name kommt von einem Erfinder, der hieß Lev Termain und hat sich dann umbenannt in den Namen seiner hugenottischen Vorfahren. Theremin, dann, er hat in den USA auch gelebt, also wurde auch oft auf Englisch ausgesprochen. Er hieß dann Leon Theremin, oder so würden wir es auf Deutsch wahrscheinlich sagen, ja. Leon Theremin.
1: Und Lev klingt so wie irgendein Russisch, Lev Tolstoi würde mir da einfallen.
2: Genau, er war Russe und hat in Leningrad gelebt und hat Cello und Physik studiert und war sozusagen Physiker, Cellist und auch Geheimagent.
1: Eine spannende Kombination.
2: Ja.
1: Und bei der Gelegenheit hat er ein Instrument entwickelt.
2: Genau, er hat mit Radio, also passend zu einem Format, in dem wir uns gerade befinden, hat ein Radio gebaut und hat ein Geräusch gehört und verschreckt die Hand weggezogen, einen sehr hohen Ton. Was man so ein bisschen kennt, wenn man so ein altes Radio hat und die Frequenzen oder einen Sender sucht. Und hat gemerkt beim Wegziehen der Hand, dass sich die Frequenz verändert hat. Und dadurch, dass er Musiker war auch, hat er gesagt, vielleicht kann ich das ja kontrollieren, diese Frequenz. Und hat tatsächlich das geschafft. Und das Besondere dieses Instruments ist ja, dass wir etwas hören, was wir nicht ganz einordnen können, klanglich, aber auch, dass das Instrument in der Luft gespielt wird. Also es ist nicht nur das erste elektronische Musikinstrument, vor 106 Jahren erfunden, sondern auch das einzige, was man ohne Berührung in der Luft spielt, über zwei Antennen.
1: Und du hast jetzt was Spannendes gesagt, dass er also dann geguckt hat, wie funktioniert das. Da zeigt sich natürlich der Physiker drin, der Wissenschaftler, der nicht sagt, scheiße, Ding kaputt und weggetan hat, sondern er hat damit gespielt und ausprobiert und hat etwas entdeckt.
2: Ja, und er war ein totaler Entdecker. Also er hat auch noch weitere Instrumente erfunden und hat das Instrument weiterentwickelt und hat auch Geräte erfunden, die niemand gesehen hat, weil die meisten Geräte für militärische Zwecke missbraucht worden sind. Also er hat zum Beispiel eine Farbfernsehübertragung erfunden in ungefähr 1927. Das hat nie jemand gemerkt, kam nicht an die Öffentlichkeit. Und auch seine Instrumente, also wie das Theremin, wurden für nicht musikalische Zwecke gebraucht. Also Bewegungsmelder, es gab damals Kindesentführungen, also wurden Kinderwagen ausgestattet, wurden Kinderwagen

0: 18. Geburtstag eine Torte geschenkt, die sich drehte, wenn man sich näherte, und die sich selbst entzündete. Und da gibt es Videomaterial davon. Also er hat die ganze Zeit erfunden und experimentiert und hat eben auch für Stalin, also er hat ja eine interessante Biografie, er hat das Instrument erfunden, hat das Lenin vorgespielt, Lenin hat drauf gespielt und hat ihn dann durch die ganze Welt, also erstmal nur durch Russland geschickt, durch die Sowjetunion geschickt. Da ging es um die Elektrifizierung des Landes und hat er mit seiner Bahn Card 100 das Land bereist und hat das Instrument gezeigt, kam dann auch nach Deutschland, Frankreich und England und schließlich in die USA, wo er ein elektroakustisches Labor hatte in New York, und Einstein ging ein und aus und verschiedene Leute und wurde dann von den Russen entführt in den USA und in die Sowjetunion zurückgebracht, das, also unter ganz, ganz mysteriösen Umständen. Und dort in einen Gulag gesteckt und hat dort in diesem Gulag für Stalin die Mikrofonwanze erfunden und wurde dann mit Ehren überhäuft und später wieder bestraft, als man der Westen dachte, er sei tot, und dann wurde klar, dass er noch lebt, und das wurde publiziert und dafür wurde er bestraft. Aber er hat auch mit Infrarot Fensterscheiben abgetastet und konnte somit, die Fensterscheiben dienten wie ein Membran, konnte somit die Gespräche dahinter abhören. Also die Verbindung zwischen elektroakustischer, elektronischer Musik und Spionage ist total eng verwoben, gerade was die Sowjetunion angeht. Und das, da gibt es auch einige spannende Dokumentarfilme. Und das ist natürlich irre.
1: Was machst du mit deinem Instrument? Was hörst du damit ab? Aber du bist davon noch nicht inspiriert worden.
0: Das ist natürlich sehr, sehr inspirierend, aber eher im Sinne von Stoffen, Theaterstoffen, die oder also ich habe auch mal ein Stück geschrieben, UFOs First oder so hieß das, glaube ich. Das Theremin wurde ja auch oftmals konnotiert mit Aliens, mit Außerirdischen, und das inspiriert mich vielleicht ein bisschen mehr als die Spionage, aber es gibt immer wieder außermusikalische Inspirationen, die toll sind. Also ich würde auch mal ein Spionage-Theaterstück machen oder so.
1: Nach unserer letzten Sendung habe ich überlegt, dein Instrument, ja, das bedienst du ja mit deinen Händen, mit deiner Energie. Wenn ein anderer Mensch daran geht, gibt dieses Gerät die gleichen Töne, die gleichen Frequenzen wieder, oder verändert sich das da? Also erzählt das da dir was anderes?
0: Also auf technischer Ebene passiert da haargenau das Gleiche, aber also noch viel mehr das Gleiche, als wenn zwei verschiedene Personen die gleiche Geige spielen, würde ich sagen. Mhm. Aber wenn ich zum Beispiel eine Gruppe von Leuten habe, denen ich das Instrument vorführe und sage, wer möchte mal probieren, und dann probieren 5 bis 10 Leute, klingt es jedes Mal anders. Und es liegt nicht an der Technik oder an der körperlichen Zusammensetzung, sondern es liegt daran, dass sich alle Menschen natürlich anders bewegen, aber auch anders darauf zugehen. Einige wollen einen möglichst lauten, schnellen Effekt produzieren. Andere wollen kleine Sachen probieren. Also da sieht man sofort, da lernt man sofort etwas über die Persönlichkeit dieser Menschen. Möchten sie vielleicht ein Publikum unterhalten, was da zuschaut? Haben sie wirklich Interesse an dem Klang? Oder an welchem Klang haben sie Interesse? Wollen sie den tiefsten oder den höchsten Ton rauskriegen? Wollen sie rauskriegen, was mache ich, wenn ich eine Bewegung fabriziere, die mir noch nicht erklärt wurde? Was mache ich, wenn ich die Hände in der Luft kreise? Oder es geht ins ganz, ganz Kleinteilige. Wann beginnt ein Ton? Was ist der leiseste Ton? Wie lang kann ich einen Ton aushalten, ohne dass sich die Tonhöhe verändert? Also da spiegelt sich sofort der Charakter der Menschen, und deswegen klingt das Instrument so unterschiedlich.
1: Du bist damit hier bei Maß für Maß zugange. Haben die Schauspieler neugierig das auch alle mal probiert, oder haben die gesagt, lass den mal machen?
0: Ja, also es wollen eigentlich immer alle probieren, und Schauspieler sind so die neugierigste Spezies überhaupt, nach Kindern, wenn man das überhaupt vergleichen kann. Das sind ja nicht Kinder- oder Schauspielkategorien, aber von Berufsgruppen her sind Schauspieler sehr, sehr neugierig, und ich glaube, die meisten wollten das probieren. Wenn sie es nicht probiert haben, dann lag das eher

0: Wir wechseln ein Stückchen das Thema, bleiben logischerweise am Theater. Hier gab es gerade ein wunderbares Stummfilmkonzert, Die Abenteuer des Prinzen Ahmed. Da sind Film und Musik gleichzeitig sozusagen als Choreografie entstanden. Was heißt für dich Filmmusik?
1: Ein sehr weites Feld. Also Stummfilmmusik habe ich auch schon gemacht, öfter. Also für Orchester zu schreiben, die zu Stummfilmen spielen. Das waren immer historische Filme in meinem Fall. Und dann hat man den Film zuerst und kann mit der Musik sehr viel erzählen. Ich habe auch zu dem ersten animierten Film von 1921 eine Musik geschrieben. Das war auch sehr spannend. Das ist ein bisschen wie eine Choreografie, genau. Und unterscheidet sich, glaube ich, sehr stark von Tonfilm, Blockbuster-Kinofilm, Serienmusiken, Fernsehfilm. Ich interessiere mich sehr für Filmmusik und finde das großartig und wollte das mal eine Zeit lang auch verstärkt machen. Ich hatte eine Erfahrung mit einer Regisseurin, die hier in Weimar studiert hat, das ist schon lange her, und war ein ganz toller Kurzfilm und hab den vertont und dann hab auch die Musiker besorgt, die dann kostenlos das eingespielt haben und dann sagte sie mir einen Tag vor der Aufnahme, dass sie die Musik doch nicht möchte, so wie sie ist und dann habe ich gesagt, dann lass uns eine neue machen und dann haben wir ganz schnell neue gemacht und habe gesagt, lass uns doch beide Versionen einspielen und sie schien damit ganz glücklich zu sein und dann habe ich im Fernsehen gesehen, dass sie die Musik zu 99% nicht verwendet hat und ohne mir das zu sagen. Und das war für mich so enttäuschend, weil ich eben auch kein Geld dafür bekommen hatte. Ich war damals Student und das war mit einer der Gründe, warum ich damit nicht weitergemacht habe. Ich glaube, das passiert einem als Filmkomponist ganz häufig. Ich habe viele Kollegen, die unter ganz schlechten Bedingungen gearbeitet haben oder arbeiten. Manchmal kriegen sie 20.000 Euro für einen Kinofilm und nehmen genau diese 20.000 Euro und bezahlen dafür ein tschechisches Orchester, um das einzuspielen. Das sind also harte Bandagen, aber auch das künstlerische Mitspracherecht ist extrem eingeschränkt. Das betrifft, glaube ich, sogar manchmal Regisseure, wenn dann Produzenten mitsprechen und sagen, das wird nochmal neu geschnitten und ganz anders gemacht. Also dadurch, dass so viel in der Filmindustrie so viel Geld steckt, wird eben auch über dieses Geld sehr viel kontrolliert und auch künstlerische Prozesse ausgeschlossen, Experimentierprozesse, die aber früher stattfinden konnten. Ich glaube, dass das einfach immer kommerzialisierter wird und da konnten frühere Filmkomponisten viel mehr sich probieren, aber es gibt eben auch Geschichten, wie Odyssee im Weltraum hat Alex North eine Filmmusik geschrieben, die wurde komplett rausgeschmissen. Wir wissen heute, dass Odyssee im Weltraum auf Musik zurückgegriffen hat, die es schon gab und wahrscheinlich war das eine künstlerisch die bessere Entscheidung, diese Musik zu nehmen, die wir heute kennen. Es gibt aber auch Zerwürfnisse, die man im Nachhinein nicht mehr nachvollziehen kann. Bernard Herrmann hat sehr gelitten, war einer der tollsten Filmmusikkomponisten, glaube ich, hat sich auch zu Stritten überworfen mit Hitchcock und letztendlich kann eine Filmmusik sehr viel, aber weil du fragtest, in der Stummfilmmusik hat die Musik spielt eine viel größere Rolle als in einem Tonfilm und wenn Live-Musik im Spiel ist, ist es natürlich nochmal, wenn man das live erleben kann, auch ein ganz besonderes Erlebnis und gar nicht so leicht, das zusammenzubringen. Vor allen Dingen, wenn es historische Filme sind. Ich habe einen historischen Film gemacht, was die Luxemburger Philharmonie uraufgeführt hat und die hatten alte Filmrollen und da gab es keine Sekundenanzeige. Man kann es mit einer Sekundenanzeige sehr viel synchronisieren. Und da musste ich immer hinschreiben, Auto kommt um die Ecke, Tür wird zugeschlagen und manchmal waren die eine halbe Minute auseinander. Ja. Dann funktioniert es ja gar nicht mehr. Aber da kann man sehr viel auch Effekte überprüfen. Was ist Mickey Mousing? Mickey Mousing im Sinne von, ich mache eine Bewegung zeitgleich, die im Film passiert, in der Musik mit oder ich gehe dagegen oder ich nehme eine größere Sequenz. Ich hatte zum Beispiel eine Sequenz, wo ein Klavier zerstört wurde und dort habe ich eine sehr vermeintlich schöne Klaviermusik drunter gelegt, also eben nicht die Zerstörung mitgemacht. Also da kann man eben auch probieren, wenn ich etwas das Gegenteil von dem mache, was dort gezeigt wird, ist das vielleicht auch interessant.
0: Das wäre für mich jetzt auch die Frage. Also du kannst mit so einer Filmmusik, mal abgesehen von diesem berühmten Seufz, Stöhnen, Schluchz, wo ich immer eine Krise kriege, vor allen Dingen in diesen Hollywood-Filmen, nicht alle, aber viele, du kannst den Guten oder den Bösen unterstützen, du kannst dagegen gehen, du kannst die ganze Szene unterstützen oder nur die Atmosphäre oder du kannst den Zuschauer völlig zum Deppen machen und was ganz anderes spielen. Wovon hängt dann das ab, was der Regisseur will oder was du einkriegst und was es bei dir auslöst?
1: Das kann ganz unterschiedlich sein, je nachdem, wie die Zusammenarbeit ist. Also im Prinzip, das sind jetzt verschiedene Aspekte, die du genannt hast. Also was du sagst mit Seufzern, ist vielleicht diese amerikanische Gefühlserpressung im Film, dass man erzählt bekommt, was dort zu sehen ist, im Sinne von, es gibt gerade Herzschmerz zu sehen, also werde ich versuchen, eine Musik zu komponieren, die sehr emotionalisiert und mir dann auch gar keine Wahl lässt, als mich damit zu verbünden. Also es ist sehr, sehr stark. Manchmal möchte man ja auch gar nicht sich drauf einlassen und wird dann doch, lässt sich doch davon zwingen von der Musik. Aber Musik kann ja auch eine böse Vorahnung zeigen. Das macht
0: Hitchcock.
1: Ja, total. Aber das kommt natürlich auch aus der klassischen Musik. Bei Wagner haben wir Leitmotive und Leitmotivik ist eben ein gängiges Prinzip auch in der Filmmusik. Hitchcock, da ist es eben Bernard Herrmann, der Komponist, den man damit verbindet, der auch neue Sachen ausprobiert hat, der hat eigentlich ganz viel Radiomusik gemacht, also hat sein Handwerk im Radio gelernt und hat eben auch immer so komponiert, dass man jederzeit 1, 2, 3, 4, 5 Sekunden rausschneiden konnte. Das kann man bei so klassischen Phrasen gar nicht gut machen. Also das kann man eher bei rhythmischer Musik, die muss man speziell bauen. Die hat er immer so gebaut, dass man da was rauswerfen konnte und hat aber auch ungewöhnliche Besetzungen ausprobiert. Also ich weiß es kein Beispiel, aber ich sage mal, der hat bestimmt ein Stück für 20 Harfen gehabt oder 20 Schlagzeuger, als das niemand gemacht hat. Also sehr experimentell. Und bei Psycho hat er eben die Mörder, die Duschszene mit Streichern, die eben klassisch gefühlserpresserisch konnotiert waren in der Filmmusik, eben nicht Herzschmerz, Liebesinstrumente oder diesen weichen Streicherklang nicht für eine Liebeskonnotation benutzt, sondern hat sie für stechende Hiebe, also einen Mord in der Dusche, eingesetzt und hat dann so Akzente mit sehr hohen Streichern gebaut. Das ist sensationell, war ganz neu und eben auch mit einer rhythmischen Bewegung. Und bei Vertigo zum Beispiel hat er eigentlich Tristan und Isolde die ganze Zeit zitiert, ohne sie zu zitieren. Das ist ja auch mal eine Kunst, da gibt es auch ein Buch darüber, was das beschreibt. Also man hört nicht einmal Tristan und Isolde und trotzdem fühlt man sich die ganze Zeit daran erinnert. Das ist sensationell, war ein ganz toller Komponist.
0: So, jetzt an den nächsten Punkt muss ich mich mal ranreden. Ich komme nochmal zurück auf deinen Unterricht. Du unterrichtest Schauspieler unter anderem im gesanglichen Stimmbildung und so vermute ich auch in der Interpretation. In der russisch-orthodoxen Kirche gibt es keine Orgel. Da gilt die menschliche Stimme als das höchste Instrument zur Lobpreisung Gottes. Was ist für dich die menschliche Stimme, dieses edle Material, wenn ich das so schön formulieren darf? Habe ich geklaut.
1: Ja, ich habe vorhin schon mal von der ersten mehrstimmigen, noch erhaltenen Musik gesprochen, die wir kennen. Omnes Viderunt heißt das, für Notre Dame geschrieben. Das sind auch Stücke, wo es gibt so ein Organum, es gibt Stimmen, die halten Töne aus und andere singen darüber und das funktioniert ohne Orgel. Aber eine Orgel kann eben auch solche eine Funktion erfüllen. Und interessanterweise ist das ein Stück, was auch interessant ist für Perspektive. Also die Silben sind so lang gestreckt, dass man den Satz kaum mehr, also eigentlich kann man ihn nicht nachvollziehen. Diese erste Silbe von Omnes, O, geht, glaube ich, 1:30, sage ich jetzt mal. Mhm. Also am Ende.
0: Also guter Atem.
1: Ja, man, die können schon chorisch atmen, aber es wird immer ha, ho, ho, ho, ho, ho, ho, ho, ho, ho, ho, ho, ho, in verschiedenen Stimmen. Mhm. Muss man sich unbedingt anhören. Das ist, wirkt wie eine Raumschifflandung, wenn man heutige Musik kennt und sich vorstellt, dass das im 12. Jahrhundert, 12. bis 13. Jahrhundert komponiert wurde. Und was man da, wie haben die getickt, wenn die sowas geschrieben haben? Also die menschliche Stimme kann, es ist ein Instrument und ist das persönlichste Instrument. Und das betrifft natürlich vor allen Dingen den solistischen Gesang, wenn es persönlich ist, aber im Chorgesang sind eben überwältigende Dinge möglich und auch Dinge möglich, die größer sind, interessanter sind als im solistischen Gesang. Also es gibt ja auch Chorklänge, die sich sehr unterscheiden von anderen Chorklängen. Also das ist dann so ähnlich wie im Orchester. Aber man kann ja auch einen Chor prägen, man kann einem Chor etwas entwickeln, was sehr spezifisch ist für den einen Chor. Amerikanische Chöre klingen anders als französische Chöre zum Beispiel. Man kann mit dem Chor ganz komplexe Sachen entwickeln. Ich mache gerne so Random Chords, nenne ich das, mit Studierenden. Sagt, nehmt euch einen Ton, versucht einen Ton zu finden, den niemand anderes in der Gruppe hat. Also natürlich besonders spannend, wenn es 20 Leute sind. Versucht alle gleich laut zu sein, aber unterschiedliche Töne zu haben in einem ähnlichen Bereich. Also wir haben dann ganz interessante Cluster und dann entwickeln sich Gruppendynamiken. Das wird dann immer höher zum Beispiel. Da entstehen dann Klänge, die, wenn man sie komponieren würde und einstudieren würde, bräuchte man vielleicht, kommt auf das Ensemble an, ein halbes Jahr oder mehrere Wochen. Und da kommt man über Improvisation auch zu ganz, ganz interessanten Ergebnissen. Aber die menschliche Stimme an sich, ich kann sie nicht erklären, ich kann so Aspekte beschreiben, glaube ich.
0: Ich gehe jetzt mal mit meinem Gedanken noch ein Stück weiter, wo ich hin will. Wo liegt für dich der Unterschied, wenn ein Manfred Krug vom Singen ins Sprechen übergeht, zu einem Opernsänger, der ins Sprechen übergeht? Da passiert ja was ganz anderes.
1: Ja, meistens passiert kein Übergang, sondern entweder sprechen wir oder wir singen. Also es gibt ja auch Beispiele, wo man zwischen Sprechen und Singen ist, also vielleicht auch im brechtischen Gesang. Aber meistens wird, und das ist bei vielleicht auch das Beispiel, was du gerade genannt hast, bei OpernsängerInnen, wenn sie sprechen oder singen, sie haben da eigentlich keinen Übergang. Aber was wir bei Schauspielern oftmals beobachten in der Ausbildung, dass sie erstmal gucken müssen, wie komme ich denn ins Singen? Was ist denn der Unterschied zwischen Sprechen und Singen? Dann hört sich das Singen manchmal sprecherisch an. Also ist zum Beispiel in der Lage, die sehr tief ist, während wir eigentlich einen viel höheren Ton benötigen. Bei OpernsängerInnen, die wären ja, das ist ja ein Höchstleistungssport und ist ja erfunden worden, weil sie auch in größeren Räumen, sehr großen Räumen, über ein großes Ensemble, durch ein großes Ensemble sich durchsetzen müssen. Also ein Orchester. Und dadurch werden Resonanzräume erkundet, die unglaublich sind. Und es wird auch wird Vibrato eingesetzt, also manchmal sehr vehement, weil unsere Psychoakustik so angelegt ist, dass wir vor allen Dingen Veränderungen wahrnehmen. Mhm. Also wenn mein Kopfhörer rauscht jetzt ein bisschen. Wenn das Rauschen jetzt aufhören würde, würde ich es merken. Aber ich merke das Rauschen eigentlich nicht, während ich spreche, weil ich mich dran gewöhnt habe. Mhm. Also diese Veränderung sorgt für Aufmerksamkeit. Und so ist es auch ein bisschen beim Vibrato. Wenn ich den Ton ein bisschen verändere, habe ich die Aufmerksamkeit und komme ich auch besser, werde ich wahrgenommen über einem schon besonders präsenten oder lauten Ensemble. Also das, was Opernsänger machen, ist Höchstleistungssport und den kriege ich nur hin, indem ich auch meinen Alltag so anpasse, dass meine Stimme geschützt ist und natürlich nicht in die Sonne gehe, keine Schokolade esse, nicht in die Sauna gehe, wenn ich eine Aufführung habe, aber auch indem ich mehrere Stunden vielleicht schweige oder auch, wir haben ja bestimmte Berufskrankheiten in allen in Feldern, also das ist jetzt keine Krankheit, sondern eine Marotte oder
0: Räuspern.
1: Ja, aber ich spreche auch über sowas wie wenn Tänzer Türen aufmachen, machen sie auch manchmal eine kleine Choreografie. Und OpernsängerInnen haben manchmal eine Stimme, die beim Sprechen sofort erkennbar ist. Wo man sagt, bist du Opernsänger? Ja, woher weißt du das? Hallo mein Lieber, setz dich, wie geht's dir? Also so ein weiter Resonanzraum ist dann auch in der Sprechstimme zu erkennen. Manchmal auch wir haben ja eine Bruststimme, eine Kopfstimme und die Kopfstimme spielt beim Sprechen wenig eine Rolle. Vor allen Dingen bei Männern, aber auch bei Frauen. Aber es gibt manchmal SängerInnen, die sagen, hallo, und ich komme aus meiner Kopfstimme auch beim Sprechen nicht mehr raus. Und das schont die Stimme, das trainiert die Stimme. Manche merken es vielleicht auch nicht, aber ich würde schon sagen, die meisten wissen das, denen ist es bewusst. Also das Berufsfeld erstreckt sich in den Alltag bei uns allen und das ist eben bei SängerInnen besonders hörbar.
0: Nun gibt es eine Art des Singens, also es ist auch mit ins Singen aufgenommen worden, das erlebe ich, wenn türkische, usbekische, also aus den bergigen Regionen in Asien diese Frauen in dieses... Ich gehe mal ein Stück weg vom Mikrofon.
1: Ja.
0: Und das trägt unglaublich weit. Ich denke immer, das ist das asiatische Jodeln. Also das ist ja eine Kommunikation gewesen von Bergrücken zu Bergrücken. Ne? Hol die Ziegen heim und was weiß ich nicht, was damit vermittelt wurde. Was ist Stimmhygiene?
1: Ja, vielleicht noch ein Wort zu dem, was du gerade beschrieben hast. Ich habe auch im Humboldt-Forum ja so ein transtraditionelles Ensemble und da ist eine Sängerin, die hier in Weimar studiert hat und eine ukrainische Sängerin, Ganna Grineva. Ich habe auch ein Musikbeispiel dabei, wo sie singt, wo sie Lieder, ukrainische Volkslieder mitbringt, auch arrangiert. Und sie hat auch so eine Technik und so einen Effekt, der so ähnlich klingt, den sie oft einsetzt. Also das hat mich gerade an sie erinnert. Stimmhygiene bedeutet, dass wir uns unseres Stimmorgans bewusst sind und gucken, wie wir unsere Stimme einsetzen. Also muss ich mich einsprechen, bevor ich spreche? Ich bin heute hierher gekommen, habe mich nicht eingesprochen und jetzt ist meine Stimme ein bisschen heiser. Hätte ich also ein bisschen Stimmhygiene betreiben können oder sollen vorher. Unsere SchauspielerInnen sagen wir, sprecht euch ein, bevor ihr in eine Probe geht. Manche SchauspielerInnen singen sich auch ein, also das ist auch alte Schule. Ich habe mal Einsingeübung von bekannteren, älteren SchauspielerInnen gesammelt und viele von denen haben sich eingesungen. Und ich war im Zivildienst im Seebachstift Weimar, dieses Altersheim für Bühnenkünstler. Und dort gab es einige sehr alte Schauspieler, die sich jeden Tag noch 2 Stunden einsprachen und die sich eine sehr, sehr junge Stimme bewahrt haben. Also die vielleicht 80 Jahre alt waren und klangen wie, sag ich mal, 50 Jahre alt. Und Stimmhygiene bedeutet, dass ich meine Stimme schütze, damit ich sie lange benutzen kann. Ich habe letzte Woche eine Studierende gehabt, die hatte kaum Stimme, weil sie so heiser war. Und es ist tückisch, weil wir wollen von SchauspielerInnen, dass sie im Moment aufgehen, spontan reagieren. Und andererseits wollen wir, dass sie ihre Stimme schützen. Und das ist ganz schwer miteinander zu kombinieren. Ja. Und das gilt es herauszufinden. Da könnte man noch länger drüber reden, auch was bedeutet es, sich darauf vorzubereiten im Moment. Man kann klassischen SängerInnen ansehen, bevor sie singen, bereitet sich der Körper vor. Man sieht, wie sie einatmet, man sieht, wie der Körper sich anders positioniert. Und SchauspielerInnen können das auch machen, aber wir wollen natürlich nicht, dass, wenn sie jetzt gleich, ich sage es mal, wenn sie auf der Bühne rufen, schreien, wollen wir nicht, dass sie sich eine halbe Minute vorher darauf vorbereiten. Da geht jegliche Spontanität verloren. Ja? Also wie kombinieren wir das? Das versuchen wir auszutarieren und auszutesten und zu lehren. Und das ist alles Stimmhygiene. Meine Stimme kennenzulernen, die Grenzen meiner Stimme kennenzulernen, die Grenzen zu erweitern, zu gucken, was ist eine angenehme Sprechlage, eine angenehme Singlage, was ist in der Kopfstimme, eine Bruststimme, was sind Randstimmenbereiche. Wir haben auch einen Workshop über Rough Vocal Effects. Da hatte ich einen Experten dazu eingeladen, der mit Effekten arbeitet, die klingen extrem kaputt. So, sag ich mal so, auch fast Heavy-Metal-Effekte oder Comic-Effekte. Und er trainiert das mit Leuten so, dass die Stimme keinen Schaden nimmt. Und das ist höchst spannend, interessiert mich auch sehr. Da kommen wir dann manchmal fast Richtung mongolischen Kehlkopfgesang und solche Geschichten, wo die Stimme eine Oktave tiefer klingt.
0: Diese Obertonstimme dazu.
1: Das einerseits Obertonstimme, ganz genau. Und andererseits, wie wir über Vocal Fry, so wie man über solche Techniken einen Ton fabriziert, der eine Oktave tiefer klingt als meine Stimme, also sehr sonor, sehr tief wird auch gleichzeitig. Also das ist extrem spannend.
0: Aber ich glaube, das Wichtigste ist, man muss daran Freude haben, man muss sich mögen und einfach gucken, was mache ich da und was kommt dabei raus?
1: Ja, also du sprichst vielleicht auch allgemein über die Stimme, ne? Also es hilft, wenn man seinen Körper mag.
0: Zu Gast im Sektfrühstück Clemens Rönkowski und wir sprechen über Musik und in der einen oder anderen Art.

0: Sie sind bei Radio Lotte, Sie hören das Sektfrühstück. Zu Gast ist Clemens Rynkowski, Professor für Musik an der Hochschule für Schauspielkunst Ernst Busch. Wir sind bei der menschlichen Stimme. Es gibt ja eine ästhetische Erziehung und ein Opernsänger in den 20er, 30er Jahren hat seine Stimme ganz anders eingesetzt und sie klang anders und die Leute hatten eine andere Hörgewohnheit, als wir heute haben. Woran liegt das? Wo passiert oder warum passiert plötzlich so eine ästhetische Verschiebung? Du weißt, was ich meine?
1: Ja, also ich weiß gar nicht, ob der Operngesang sich so stark verändert hat.
0: Also die Stimme, ne?
1: Ja, also ich meine, Operngesang war damals wahrscheinlich auch schon unterschiedlich zu einem Liedgesang in 20er, 30er Jahren. Hm. Was wir beobachten, ist zum Beispiel die Dreigroschenoper, die vor circa 100 Jahren geschrieben wurde. Wenn ich das heute mache mit Schauspielern, das ist unglaublich hoch. Also man hat höher gesungen. Die Popmusik heute ist in einer tieferen Stimmlage, auch mehr Bruststimme verhaftet. Also wir sind diese Lagen, diesen großen Ambitus gar nicht mehr so gewöhnt. Und das ist bei Kurt Weill absurderweise so, dass man darf das nicht transponieren. Darüber verfügen die Erben. Ich habe die Dreigroschenoper mal gemacht und ich habe dann beantragt in New York, dass ich das Theremin einsetzen darf. Und sie haben gesagt, ja, aber nicht melodiös, was natürlich auch eine absurde Maßgabe ist. Es ist so, dass Brecht, Weil eigentlich, würde man meinen, das sei jetzt frei irgendwie, nach 70 Jahren, nach Tod ist des Autors, kann man ja, das ist bei Kurt Weill der Fall, kann man die Musik eigentlich bearbeiten, aber die Dreigroschenoper ist ein verbundenes Werk und da hat man sich plötzlich daran erinnert, dass Elisabeth Hauptmann mitgearbeitet hat, die nie Anerkennung erfahren hat für ihre Mitarbeit, aber jetzt posthum, wenn Geld im Spiel ist, erinnert man sich daran und deswegen ist das Werk darf man weiterhin nicht bearbeiten ohne Zustimmung und eben auch nicht transponieren. Und da fällt es eben auf, dass die Stimme in damaligen Bühnenwerken, und die Dreigroschenoper ist ja keine Oper, dass man früher höher gesungen hat. Das ist ja auch eine musiksoziologische Untersuchung, wie sich die Stimme verändert hat. Das kann ich nur so anekdotisch eigentlich beurteilen. Ich glaube auch, dass Rhythmus eine größere Rolle spielt. Wir sind ja eine sehr rhythmusarme Kultur. Das verändert sich durch den Einfluss der Popmusik. Da verändert sich sehr viel.
0: Ich schiebe das jetzt mal noch ein Stück weiter. Einer, der eine klassische Ausbildung hatte und dann aber doch in eine ganz andere Richtung ging, ist Konstantin Wecke. Es gibt den wunderbaren Georg Kreisler. Es gibt hier bei Jiddisch Summer in Weimar immer wieder zu erleben Paulina Shepherd. Und alle drei vereint, sie singen nicht nur, sondern sie begleiten sich dabei selbst auf dem Klavier. Was unterscheidet das Singen ohne eigene Begleitung? Ich rede jetzt auch nicht von Gitarre. Ich glaube, Klavier ist nochmal was anderes. Von dem Singen, wenn man am Klavier sitzt. Hubert von Geusern würde mir noch einfallen mit Akkordeon.
1: Ja, ich glaube, das kann man schon noch auf Gitarre erweitern. Das sind ja alles Beispiele. Also ich kenne nicht alle, aber zum Beispiel Georg Kreisler und Konstantin Wecker, die du gerade genannt hast, Georg Kreisler lebt ja nicht mehr, aber haben ihre Lieder selber geschrieben. Und ich glaube, da ist das sozusagen der Handgriff, sie liegt sehr nah als Komponist an einem Instrument etwas zu spielen, statt etwas aufzuschreiben und jemanden spielen zu lassen. Da ist man doch irgendwie stark beteiligt, indem man die eigene Komposition auch spielt und auch den eigenen Text.
0: Eisler hat auch selbst gesungen.
1: Ja, Eisler hat interessant gesungen. Ja, es ist immer spannend, sich seine Lieder auch mal anzuhören. Er singt ja total schräg, aber aber sehr charismatisch. Mhm. Aber ich glaube, es liegt daran in dieser Rolle, dass die Leute, dass sie es auch konnten. Es kann ja nicht jeder gleichzeitig spielen und singen. Und dass das einfach Komponisten waren, die auch Texte geschrieben oder sind Texte geschrieben haben und diese singen. Es ist irgendwie einerseits eine Konzentrationsüberforderung, wenn man das zum ersten Mal tut vielleicht. Ich kann mich nicht erinnern, wann ich das erste Mal getan habe. Aber ein Instrument zu spielen und gleichzeitig zu singen. Und andererseits ist das Instrument auch eine Stütze. Also ich kann mich erinnern, dass ich meine Zeit lang im Studium mich selbst begleitet habe und dann plötzlich begleitet wurde. Und ich hatte gar nichts, woran ich mich festhalten konnte. Also es ist natürlich auch eine Erweiterung des eigenen Körpers sozusagen, dieses okay. Instrument.
0: Warum gibt es keine Opernsänger, die sich selbst begleiten? Die müssen zwar alle Klavier spielen lernen, um sich wahrscheinlich die Lieder selbst zu erarbeiten.
1: Doch, ich kenne welche. Es gibt eine polnische berühmte Opernsängerin, die ich auch persönlich kenne, die selber zuerst Klavier studiert hat und dann Gesang. Und die begleitet sich selber. Es ist einfach, es ist erstmal ein doppeltes Studium, Gesang und Klavier oder mehrere Instrumente. Es spielen nicht so viele Personen mehrere Instrumente auf dem gleichen Niveau sozusagen. Hm. Also vielleicht ist es auch eine ganz einfache, praktische Geschichte. SängerInnen haben auch immer das Glück oder das ist einfach Teil des Berufs, dass sie oft begleitet werden und sich dann eben auf ihren Gesang konzentrieren können und eben auch ganz viel Literatur singen, die von einem Ensemble begleitet werden muss. Also ein Orchester brauchen für bestimmte Lieder. Sie können natürlich auch einen Liederabend geben, wo, einen Schubert-Liederabend, wo sie sich selber begleiten. Kommt tatsächlich nicht so oft vor. Aber es ist auch schwer, das auf dem gleichen Niveau zugleich zu machen. Und eben Sängerinnen sind ganz selten, also klassische Sängerinnen sind eigentlich selten auch die Autorinnen ihrer Stücke. Und das ist dann wieder das, was ich eben schon genannt habe.
0: So, wir kommen mal ganz zum Irdischen. Wir leben in schwierigen Zeiten. Die Gelder für Bildung, Kunst und so weiter werden zusammengestrichen. Aus deiner Sicht ist Theater, ist die darstellende Kunst systemrelevant? Sollte sie systemrelevant sein? Es bleiben? Es ist keine Suggestivfrage.
1: Also das wäre komisch, wenn ich das mit Nein beantworten würde. Also für mich ist es absolut systemrelevant.
0: Und du sagst auch warum?
1: Ja, also ich glaube, man kann das nicht immer so praktisch herunterbrechen, wenn man die Funktion von Musik eins zu eins beschreiben könnte, dann wäre es keine Kunst oder Theater oder sämtliche Kunstformen. Der praktische Nutzen ist nicht immer komplett messbar und das ist auch das Wesen der Kunst. Deswegen ist es eben, deswegen unterscheidet sich das von allen anderen Dingen, die wir, wenn wir sagen, wir trainieren das und das und dann kommt man in der Zeit höher, schneller, weiter irgendwo hin oder zu einem Ergebnis oder wirtschaftliche Daten werden versucht zu mobilisieren, zu instrumentalisieren und dann können wir das Ergebnis abgleichen. Also Kunst ist nicht unbedingt höher, schneller, weiter, sondern ist eine Erweiterung der Wahrnehmung und das Thema ist sehr, sehr breit gefasst und es lässt sich auch schwer eingrenzen. Musik ist auch nochmal anders als Theater, als Tanz, aber die Beschäftigung mit existenziellen Themen, die ergebnisoffen sind und auch die Möglichkeit des Scheiterns mit einbeziehen, das ist etwas, wo man den Nutzen nicht so eins zu eins ableiten kann. Und ich will das auch nicht unbedingt immer sagen, wenn du das machst, dann hast du den Nutzen. Sondern wir wissen vielleicht gar nicht, was uns das bringt. Vielleicht bringt uns das eine Erkenntnis in 20 Jahren oder nächstes Jahr oder übermorgen. Und Aber uns mit unseren Grenzen auseinanderzusetzen, und das sind auch die existenziellen Grenzen. Also in der Musik geht es natürlich zum Beispiel oft um die Liebe, aber es geht auch oft um den Tod. Und das ist sind die großen Themen, die mit denen wir uns da beschäftigen. Und das einer Effektivität zu unterwerfen, ist widerstrebt der Kunst an sich. Und deswegen ist es natürlich immer, wir müssen plädieren, wir können sagen, Kinder, lernt alle ein Instrument und ihr werdet klüger. Das ist sicherlich können Kinder mathematische Aufgaben leichter lösen, wenn sie ein Instrument spielen, sag ich mal so ganz pauschal. Mhm. Also wir können auch einen Nutzen formulieren. Und Geldgeberpolitik, die brauchen oftmals etwas, die müssen Zahlen abliefern. Sie lassen sich an Zahlen messen. Theater lassen sich an Besucherzahlen manchmal messen. Und dennoch müssen wir, um Kunst zu machen, uns immer wieder davon verabschieden und sagen, wir machen das jetzt nicht, damit ihr nachher die Aufgaben schneller löst, sondern wir machen uns erstmal existenzielle, musikalische, künstlerische Gedanken. Was ist denn interessant? Wo könnte das hingehen? Was ist denn? Mich interessiert auch ganz oft, was ist absurd? Wie kommen wir in der Absurdität an existenzielle Fragen? Ja, wenn von einem Lied, zum Beispiel hat neulich eine Studentin wollte singen, für mich soll es rote Rosen regnen, und da habe ich gesagt, können wir machen. Wahrscheinlich werden wir immer sagen, Hildegard Knef ist markanter gewesen und jeder kann das Lied mitsingen, warum macht man es überhaupt? Und wir haben dann nur noch ein Wort aus dem Lied verwendet, nämlich 16. Mit 16 fängt die Strophe an, und wir haben versucht, mit verschiedenen Klängen zu experimentieren und haben gemerkt, wir haben dann irgendwann 16 Klänge gezählt, die wir beim Improvisieren dieses Liedes fabrizierten. Und das ist dann entstehen Zwischenräume und auch Assoziationsräume. Wenn wir zum Beispiel jodeln, eine Oktave tiefer in Zeitlupe, entsteht etwas ganz Neues. Und dann fragen wir uns, was ist das und was bleibt da noch übrig? Und manchmal sind solche Erlebnisse erstaunlich existenziell und politisch sogar. Ich habe hier diesen Heimatabend Musikworkshop gemacht mit Schauspielstudierenden und da kamen ganz viele und gesagt, das ist ja politisch und das ist dies und jenes, und kam mit ganz vielen Rückmeldungen, über die wir mal nachgedacht hatten, die wir aber nicht explizit da jetzt in diesem Moment immer transportieren wollten, die aber mitschwangen. Und solche Zwischenräume sind wertvoll. Pausen sind wertvoll. Wir haben zum Beispiel gesungen Kein schöner Land in dieser Zeit und haben nach dieser ersten Zeile 1,5 Minuten Pause gemacht. Nichts gemacht. Hilflosigkeit haben wir gespürt. Bei uns und im Publikum. Und damit kann man, mit solchen Pausen kann man auch Dinge erzählen. Und da sind wir bei John Cage, bei 4 Minuten 33 Stille. Und auch wieder bei gestreckten Tönen, gestreckten Silben, wie bei dem ersten mehrstimmigen Musikstück Omnes Videre, und was ich vorhin schon erwähnt habe. Und das sind alles Dinge, die müssen wir erleben, und deswegen plädiere ich unter anderem, Gelder weiter zu verwenden für die Kunst. Und wir brauchen all das in Momenten, die wir kennen, aber auch die wir noch nicht kennen, die wir vielleicht noch vor uns haben. Also die Beschäftigung mit der Kunst und mit der Musik ist essentiell, sonst hätten nicht schon Menschen, über die wir gar nichts wissen, die in Höhlen lebten, aus Knochenflöten gebaut, wenn das nicht doch eine wichtige menschliche Rolle spielen würde.
0: Ich habe einen guten Freund, der hat immer einen wunderschönen Gedanken zu diesem Absurden oder überhaupt zu solchen Dingen, und der sagt, alle sagten, das geht nicht. Und dann kam einer, der wusste das nicht und hat es einfach gemacht. Und wo ich denke, ja, das ist es genau.
1: Ja.

0: Am Ende der Sendung frage ich meine Gäste immer nach den Wünschen, Hoffnungen und Zielen. Und diese Frage geht jetzt auch an Clemens Rynkowski.
1: Eigentlich habe ich viel davon schon gesagt in meiner vorigen Antwort. Und da kann ich gar nicht viel anschließen, außer dass ich mir dringend wünsche, dass wir in Zeiten, die einen Rechtsruck mit sich tragen, da mache ich mir sehr viel Sorgen. Ich mache mir auch Sorgen um die Freiheit der Kunst und unsere Demokratie. Und umso wichtiger ist, dass wir die Kunst nicht einschränken und dass wir sie weiter fördern. Und dass wir müssen es natürlich auch lebendig halten. Wir können es nicht darauf verlassen, dass die Menschen sich unsere Kunst anhören und ansehen. Wir müssen natürlich auch darum werben und die Leute einladen. Wir müssen junge Menschen mit Kunst konfrontieren, damit sie auch ein Bedürfnis spüren können, was es bedeutet, mit Musik und mit Kunst zu leben und vielleicht dann eben auch ein Bedürfnis danach haben, das auszuweiten und wieder zu erfahren und selber auszuprobieren. Und insofern wünsche ich mir, dass wir bei allen Zwängen, die es so gibt, dass wir nicht vergessen, dass es die künstlerische Beschäftigung braucht und die Musik, und dass wir das fördern müssen und dass die Gelder nicht gestrichen werden, dass die Ausbildungsgelder nicht gestrichen werden. Das ist so essentiell, und das gibt es hier auch in Weimar an den Hochschulen. Und wir werden irgendwann die Früchte ernten dessen, was wir heute machen oder nicht machen. Und da wünsche ich mir, dass wir die richtigen Entscheidungen fällen.

0: Das war's, das Sektfrühstück auf Radio Lotte. Zu Gast heute Clemens Rynkowski, ich sag's nochmal, Professor für Musik an der Hochschule für Schauspielkunst Ernst Busch. Die Wiederholung der Sendung gibt es am kommenden Donnerstag um 16 Uhr. Am Mikrofon verabschiedet sich, danksagend für Ihre Aufmerksamkeit, Svea Geeske. Dankeschön.
1: Ich danke dir.

Herzlich willkommen, liebe Hörerinnen und liebe Hörer, zum Gottesdienst auf Radio Lotte an diesem Sonntag. In der nächsten Stunde lade ich Sie ein, mit mir darüber nachzudenken, wie wir auch in schwierigen und sehr komplizierten Lebenssituationen neue Perspektiven finden können. Wir tun dies mit Liedern und der Musik, die Kantorin Hoff, Kantorin an der Jakobstraße.

Jakobskirche ausgesucht hat, anhand von zwei biblischen Texten und Gedanken dazu und Gebeten. Mein Name ist Hardy Rülke, ich bin Pfarrer an der Jakobskirche in Weimar. Wir hören jetzt gleich den 103. Psalm. Menschen beten diese Worte seit Jahrtausenden, voller Vertrauen, dass Gott sie auch in ausweglos erscheinenden Situationen nicht allein lässt. Von Generation zu Generation wurden Hoffnungen weitergegeben. So haben Menschen eine Lebenshaltung entwickeln können, die besagt, Gott richtet auf, er schenkt neue Kraft und eröffnet neue Wege. Auch die Geschichte vom sogenannten verlorenen Sohn, die wir in diesem Gottesdienst hören, sie steht im Lukas-Evangelium, erzählt davon. Sie berichtet von einem Menschen, der an seinem Leben gescheitert ist, der abgestürzt ist, wie wir heute sagen würden. Und doch findet er zurück in die Normalität seines Lebens. Ja, mehr noch, Neues tut sich auf und er entdeckt für sich eine neue Zukunft. Dazu tragen zwei Dinge bei. Zum einen hat dieser Mensch den Mut, sich seiner Wirklichkeit zu stellen. Zum anderen begegnet ihm ein Mensch, der seine Not sieht und ihm hilft. In dieser Geschichte ist es der Vater, der ihm entgegenläuft und ihn aufnimmt. Liebe Hörerinnen und liebe Hörer, ist das nicht ein guter Grund, Gott zu loben für das, was er damals tat und für das, was auch heute Menschen erleben dürfen? Liebe hörende Gemeinde, ich wünsche Ihnen und uns einen gesegneten Gottesdienst. Auch über das Radio sind wir miteinander mit Menschen verbunden, die heute Gottesdienst feiern, überall auf der ganzen Welt. Wir feiern diesen Gottesdienst im Namen Gottes des Vaters und des Sohnes und des Heiligen Geistes. Amen. Wir hören Worte aus Psalm 103. Lobe den Herrn, meine Seele, und was in mir ist, seinen heiligen Namen. Lobe den Herrn, meine Seele, und vergiss nicht, was er dir Gutes getan hat, der dir alle deine Sünden vergibt und heilet eine deiner Gebrechen, der dein Leben vom Verderben erlöst und dich krönt mit Gnade und Barmherzigkeit, der deinen Mund fröhlich macht und du wieder jung wirst wie ein Adler. Gott schafft Gerechtigkeit und Recht allen, die Unrecht leiden. Er hat seinen Weg Mose wissen lassen, die Kinder Israels sein Tun. Barmherzig und gnädig ist Gott, geduldig und von großer Güte. Er handelt nicht mit uns nach unseren Sünden und vergilt uns nicht nach unserer Missetat. Denn so hoch der Himmel über der Erde ist, lässt er seine Gnade walten über denen, die ihn fürchten. Sofern der Morgen ist vom Abend, lässt er unsere Übertretungen von uns sein. Wie sich ein Vater über Kinder erbarmt, so erbarmt sich Gott.

Ich lade ein zum Gebet. Gott des Himmels und der Erden, du hast uns vieles anvertraut und unvergängliches Leben verheißen, mitten in dieser vergänglichen Welt. Schau barmherzig auf uns und leite uns an, die zeitlichen Gaben so zu gebrauchen, dass wir zugleich die ewigen bewahren. Durch Jesus Christus, unseren Bruder und Herrn, der mit dir, Gott, und dem Heiligen Geist lebt von Ewigkeit zu Ewigkeit. Amen.

Wir hören das Evangelium für diesen Gottesdienst aus dem Lukas-Evangelium im 15. Kapitel. Es nahten sich Jesus aber alle Zöllner und Sünder, um ihn zu hören. Und die Pharisäer und Schriftgelehrten murrten und sprachen: Dieser nimmt die Sünder an und isst mit ihnen. Und Jesus sprach: Ein Mensch hatte zwei Söhne. Und der Jüngere von ihnen sprach zu dem Vater: Gib mir, Vater, das Erbteil, das mir zusteht. Und der Vater teilte Hab und Gut unter sie. Und nicht lange danach sammelte der jüngere Sohn alles zusammen und zog in ein fernes Land und brachte dort sein Erbteil durch mit Prassen. Als er aber alles verbraucht hatte, kam eine große Hungersnot über jenes Land und er fing an zu darben und ging hin und hängte sich an einen Bürger jenes Landes. Der schickte ihn auf einen Acker, die Säue zu hüten. Und er begehrte, seinen Bauch zu füllen mit den Schoten, die die Säue fraßen, und niemand gab sie ihm. Da ging er in sich und sprach: Wie viele Tagelöhner hat mein Vater, die Brot in Fülle haben, und ich verderbe hier im Hunger? Ich will mich aufmachen und zu meinem Vater gehen und zu ihm sagen: Vater, ich habe gesündigt gegen den Himmel und vor dir. Ich bin hinfort nicht mehr wert, dass ich dein Sohn heiße, mache mich einem deiner Tagelöhner gleich. Und er machte sich auf und kam zu seinem Vater. Als er aber noch weit entfernt war, sah ihn sein Vater und es jammerte ihn, und er lief und fiel ihm um den Hals und küsste ihn. Der Sohn aber sprach zu ihm: Vater, ich habe gesündigt gegen den Himmel und vor dir, ich bin hinfort nicht mehr wert, dass ich dein Sohn heiße. Aber der Vater sprach zu seinen Knechten: Bringt schnell das beste Gewand her und zieht es ihm an und gebt ihm einen Ring an seine Hand und Schuhe an seine Füße und bringt das gemästete Kalb und schlachtet's, lasst uns essen und fröhlich sein. Denn dieser, mein Sohn, war tot und ist wieder lebendig geworden. Er war verloren und ist gefunden worden. Und sie fingen an, fröhlich zu sein. Aber der ältere Sohn war auf dem Feld. Und als er nahe zum Haus kam, hörte er singen und tanzen und rief zu sich einen der Knechte und fragte, was da wäre. Der aber sagte ihm: Dein Bruder ist gekommen und dein Vater hat das gemästete Kalb geschlachtet, weil er ihn gesund wieder hat. Da wurde er zornig und wollte nicht hineingehen. Da ging sein Vater heraus und bat ihn. Er antwortete aber und sprach zu seinem Vater: Siehe, so viele Jahre diene ich dir und habe dein Gebot nie übertreten, und du hast mir nie einen Bock gegeben, dass ich mit meinen Freunden fröhlich wäre. Nun aber, da dieser dein Sohn gekommen ist, der dein Hab und Gut mit Huren verprasst hast, hast du ihm das gemästete Kalb geschlachtet. Der Vater sagt zu ihm: Mein Sohn, du bist allezeit bei mir, und alles, was mein ist, ist dein. Du sollst aber fröhlich und guten Mutes sein, denn dieser, dein Bruder, war tot und ist wieder lebendig geworden. Er war verloren und ist wiedergefunden. Gelobt sei Gottes Wort an uns.

Liebe Hörerinnen und liebe Hörer, das Lukas-Evangelium ist das Sozialwort der frühen Christen. Lukas schreibt über Arme, Verfolgte, Kranke und Außenseiter. Und er schreibt für die Gebildeten und Bessergestellten seiner Zeit. Für kultivierte Christen und Christinnen, für Fromme, für die sogenannten besseren Leute, für Menschen mit Vermögen. Und wir müssen uns vorstellen, allen Menschen jüdischen Glaubens, die zur Zeit Jesu damals lebten, die kannten die Worte dieses Psalms, die wir ganz am Anfang des Gottesdienstes gehört haben. Lobe den Herrn, meine Seele, und was in mir ist, seinen heiligen Namen. Lobe den Herrn, meine Seele, und vergiss nicht, was er dir Gutes getan hat, der dir alle deine Sünden vergibt und heilet alle deine Gebrechen, der dein Leben vom Verderben erlöst und dich krönt mit Gnade und Barmherzigkeit, der deinen Mund wieder fröhlich macht und du wieder jung wirst wie ein Adler. Der Herr schafft Gerechtigkeit und Recht allen, die Unrecht leiden. Und ich stelle mir vor, dann hören alle, die diesen Psalm beten, jene Geschichte von den beiden Söhnen und dem Vater und finden alle miteinander einen Grund für sich, Gott neu zu danken. Dieses Bild von der Geschichte des sogenannten verlorenen Sohnes überträgt Lukas in die Wirklichkeit von ziemlich normalen Menschen damals. Ein kleiner landwirtschaftlicher Hof zur Zeit Jesu. Wie müssen wir uns das vorstellen? Ein Lehmhaus, in dem die Familie wohnt, mehrere Hütten, wo die Alten wohnen, vielleicht die Bediensteten, ein kleiner Verschlag für die Schweine, ein paar Ziegen, Schafe, eine Kuh, ein Kalb, ein Ehepaar, das die Lebensmittel überschritten hat, zwei erwachsene Kinder. Übertragen ins Heute, dann also unser schönes, vielgelebtes, vielgeliebtes Weltdorf Weimar mit der herausgeputzten Innenstadt, mit den Stadtteilen und Dörfern ringsherum, mit seinen Menschen aus verschiedenen Generationen, mit Familien, die schon seit 200 Jahren in der Stadt leben und Zugewanderte, Studierende und. Anders übertragen, die Welt, ein Dorf, 5 Ozeane, 7 Kontinente, etwas über 6 Milliarden Menschen, genug Luft zum Atmen, Gold und Erz im Bauch, der Erde eine Oberfläche, aus der man es ganz gut aushalten kann. Die Leute, von denen manche so hungrig sind, dass sie nicht wissen, was sie heute Abend essen. Und mit Menschen, die fast so reich sind wie Elon Musk, dem ersten Dollar-Billionär der Erde, die Menschheitsfamilie. Und genau darum geht es, um das Miteinander von Menschen in einer Familie, am Beispiel einer Familie. Das Erbrecht zur Zeit Jesu sah so aus, dass dem älteren Sohn 2/3 des Vermögens der Familie zugestanden haben und der Hof. Dem Jüngeren lediglich 1/3 des Vermögens. War dies schon ein Grund, frage ich mich, warum der Zweitgeborene sich untergeordnet gefühlt hat und glaubte nicht, die Wertschätzung und die Achtung zu erfahren, die er sich ersehnt hat? Dieser Jüngere will ein unabhängiges und selbstständiges Leben führen. Er lässt sich sein Erbteil auszahlen und geht weg. Aber er verhält sich nicht, wie es von der Familie und wie es auch gesellschaftlich erwartet worden wäre. Er erwirbt sich nicht den eigenen Hof und gründet eine eigene Existenz. Er verprasst das, was seine Eltern erarbeitet haben, in kurzer Zeit. Und kommt in die Krise. Der Gescheiterte hätte sich nun an die jüdische Gemeinde und ihre Armenfürsorge wenden können. Diese gab es damals schon. Aber er sucht Hilfe bei einem Bürger des Landes und entfernt sich dadurch vom jüdischen Glauben. Er gerät an die falschen Leute, würde man heute sagen. Und damit verliert er alles, seine Familie und seine religiöse Heimat. Tiefer kann dieser Mensch nicht fallen und so verdingt er sich als Schweinehirt. Das wiederum macht ihn sogar kultisch unrein und er verliert sein religiöses Leben als Jude. Aber es kommt noch schlimmer, sein Arbeitgeber ist ein Ausbeuter. Er prellt ihn um seinen Lohn
Und auf einmal sieht er sich schon mit den Schweinen aus einem Trog essen. Das ist der Tiefpunkt. Kein Dach über dem Kopf, keine Arbeit, keine sozialen Verbindungen, sein Leben steht auf dem Spiel. Ausgrenzung erfasst sämtliche Bereiche des Lebens. Ein Mensch ist wirtschaftlich, sozial, persönlich isoliert. Menschen, die einmal gut verdienten und aus welchem Grund auch immer alles verlieren, beschreiben dies heute noch so. Auch Menschen, die kein Dach über dem Kopf haben und warum auch immer ganz arm sind. Und nun spürt dieser Mensch, es gibt niemanden, an den er sich wenden könnte und an den er seine Verantwortung abgeben könnte, den er haftbar machen könnte. Und so stellt er sich seiner Wirklichkeit und übernimmt Verantwortung. Er hält inne und sagt zu sich selbst, ich kann nicht mehr. Und diese Realität, dieser Blick in die Wirklichkeit, schenkt ihm die Kraft umzukehren. Er erinnert sich an seinen gerechten Vater, der seine Tagelöhner immer den gerechten Lohn zahlte. Diese Erinnerung ist der erste Schritt auf dem Weg in die Gemeinschaft seiner Familie zurück. Jeder Mensch braucht doch die Gewissheit, dass er jemandem anders etwas bedeutet und dass er Teil einer größeren Gemeinschaft ist. Der Mann in der Geschichte kehrt um. Und zwar nicht, wie manche das Gleichnis deuten, in die alten Verhältnisse und Beziehungen, also unter die Fittiche der mütterlichen oder väterlichen Fürsorge. Nein, hier geschieht ein neuer Anfang. Die Umkehr des Sohnes ist die Wende in seinem Leben, ein befreiender Neuanfang. Denn nicht nur der Sohn, auch der Vater kehrt um. Es vollzieht sich eine gegenseitige Annäherung und eine Neuorientierung in allen Lebensbereichen, wohl aus Liebe. Wie anders sollte man es deuten, dass der Vater den Sohn umarmt und küsst. Und er macht ihn zum gleichberechtigten Partner. Das beste Obergewand versetzt den Sohn in den Stand eines angesehenen Juden. Der Ring bevollmächtigt ihn, Verträge abzuschließen, die so rechtsgültig sind wie die des Vaters und des älteren Bruders. Die Schuhe an seinen Füßen sind Zeichen eines freien Mannes, denn Sklaven gingen barfuß. Ein Fest wird gefeiert. Und doch, liebe Hörerinnen und liebe Hörer, ist die Geschichte ja noch nicht zu Ende. Denn der ältere Sohn erblasst vor Neid. Und wer könnte es ihm verdenken? Das wurmt den Älteren, den Ordentlichen. Denn geschuftet hat er jahrelang, der Ältere. Nie ein Gebot übertreten, immer für den Vater da gewesen, seine Pflicht getan, Tag aus, Tag ein, immer zur Stelle. Und nicht mal ein Ziegenböckchen wurde für ihn geschlachtet, geschweige denn ein Mastkalb. Du sollst aber fröhlich sein und dich freuen, hört er den Vater sagen. Nein, danke. Liebe Hörerinnen und liebe Hörer, wer kennt den Neid nicht? Auf die mehr haben als wir selbst. Es gibt sie doch, die Missgunst der Menschen auf Erfolg von anderen, den Glück der anderen, die Gesundheit der anderen und die Liebe der anderen. Es gibt ihn, den Hass der Rechtschaffenden, die sich auf dem geraden Wege wähnen, auf die abweichen, die sich verlieren und schließlich verloren sind. Der verlorene Sohn weiß, er ist alles andere als ein Unschuldslamm. Er verschleuderte sein Erbe, er lebte in Saus und Braus und vergeudete sein Vermögen. Und dennoch, Menschen in verschiedenen Lebenssituationen brauchen Verschiedenes. Und je länger ich diese Geschichte lese und je mehr ich über sie nachdenke, merke ich, hier geschieht Liebe. Hier wird doch ein zweites Leben geschenkt. Und dieser Vater in der Geschichte ist ein Sinnbild für Gott. Der jüngere Sohn als Sinnbild für den Menschen, der sich selbst in die Welt hineinwirft und droht, in ihr unterzugehen. Es bleibt ihm erspart. Er wird gerettet. Herr Camara, ein armer Priester und Bischof in Lateinamerika, betete einst, diese Geschichte, sie gilt dir. Gottes Türen sind offen, er wartet auf dich, er läuft dir entgegen, er nimmt dich in die Arme, er glaubt an dich.
Du bist der Vater der Armen, ohne Zweifel der Hilfsbedürftigen, der Unterdrückten, der Recht- und Stimmlosen. Aber vergiss nicht der anderen Armut. Liebst du mich? Liebst du mich wirklich? Liebst du mich mehr als meinen Bruder? So fragen hin und wieder Kinder auch ihre Eltern heute. Es gehört zu Liebesbeziehungen, dass Menschen sich nie wirklich sicher sind, dass sie geliebt werden. Und viele Erwachsene leben in dieser Unsicherheit. In ihr verbirgt sich ja eine Sehnsucht nach einer einzigartigen, einmaligen, unaustauschbaren Liebe, die nicht geteilt ist. Diese einzigartige Liebe können wir durch die göttliche Liebe erfahren, die sich orientiert an den Bedürfnissen eines Menschen, an unseren eigenen Bedürfnissen. Auf einmal dürfen Freiheit und Ausbruch, Scheitern und Scham, Einsicht und Rückkehr nebeneinander stehen. Wer sonst, wenn nicht Gott, sollte das alles zusammenbringen, was sonst so getrennt ist? Und jeder von uns ist doch selbst ein Teil des Ganzen und nicht vergessen. In allen und Krisen und Sorgen in diesen Tagen, das ist doch ein Grund, Gott auch heute zu leben. Lobe den Herrn, meine Seele, und was in mir ist, seinen heiligen Namen. Lobe den Herrn, meine Seele, und vergiss nicht, was er dir Gutes getan hat. Gott schafft Gerechtigkeit und Recht allen, die Unrecht leiden. Amen. Und der Friede Gottes, der höher ist als alle unsere Vernunft, der bewahre unsere Herzen und Sinne in Jesus Christus. Amen.

nun, liebe hörende Gemeinde, lade ich ein zu einem Gebet. Barmherziger Gott, ich danke dir für alle Perspektiven, die ich entdecke, wenn ich das Leben für unverrückbar und zementiert halte. Danke, dass du neue Hoffnungen schenkst, vergibst, was Menschen belastet, aufrichtest, was niederdrückt, dass du neue Wege eröffnest. Ich bitte dich für alle Menschen, die sich wie der verlorene Sohn verirrt haben, in falschen Entscheidungen, weil sie Schuld auf sich geladen haben, weil sie sich in sich selbst verloren haben, in Äußerlichkeiten oder künstlichen Welten. Ach, schenke diesen Menschen Mut, der Wahrheit ins Auge zu sehen und Menschen an ihrer Seite, die ihnen die Tür nicht verschließen. Ich bitte dich, Gott, für alle, die sich nach Versöhnung sehnen, für Familien, die streiten, für Freundschaften, die zerbrochen sind, für Menschen, die sich fremd geworden sind. Lass neue Schritte aufeinander zu möglich werden. Ich bitte dich für unsere Stadt Weimar, für alle, die Verantwortung tragen, für die Menschen in Schulen, Vereinen, Unternehmen und Kirchgemeinden, für allen, die sich dafür einsetzen, dass es zusammen gut geht. Bewahre uns davor, übereinander zu urteilen, bevor wir einander verstehen. Stärke alles, was Vertrauen, Respekt und Zusammenhalt wachsen lässt. Ich bitte dich, Gott, für die Menschen, die unter Krieg, Flucht und Hunger leiden, in der Ukraine, im Nahen Osten, im Sudan und an vielen Orten dieser Welt. Wir bitten dich, Gott, für die Kinder dieser Welt, für alle, denen Bildung, Sicherheit und Zukunft genommen werden, für die Kinder, die Angst haben oder allein sind. Behüte sie besonders und lass sie Menschen finden, die sie schützen und begleiten. Wir bitten dich für uns selbst, dass wir uns gehalten fühlen durch Menschen, durch Gemeinschaften und in dir. Wir bringen vor dich, was uns persönlich bewegt, so beten wir das Vaterunser. Vater unser im Himmel, geheiligt werde dein Name, dein Reich komme, dein Wille geschehe, wie im Himmel, so auf Erden. Unser tägliches Brot gib uns heute und vergib uns unsere Schuld, wie auch wir vergeben unseren Schuldigern. Und führe uns nicht in Versuchung, sondern erlöse uns von dem Bösen. Denn dein ist das Reich und die Kraft und die Herrlichkeit in Ewigkeit. Amen.

Nun schon fast am Ende des Gottesdienstes angekommen, liebe Hörerinnen und liebe Hörer, bitte ich um Gottes Segen. Gott segne dich und behüte dich. Gott lasse sein Angesicht leuchten über dir und sei dir gnädig. Gott erhebe sein Angesicht auf dich und schenke dir seinen Frieden. Amen. Ich wünsche Ihnen einen guten Sonntag, eine schöne neue Woche. Bleiben Sie behütet und vielleicht hören wir uns wieder einmal bei Radio Lotte. Auf Wiederhören.

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2: Hallo ihr Lieben, mein Name ist Dennis Klostermann und diesen Jingle solltet ihr schon irgendwie kennen. Es ist der Jingle der Tonspur und ich möchte in dieser Stunde ein bisschen zurückblicken auf schon jetzt fast 15 Jahre Tonspur. Und in dieser Stunde möchte ich die aktuelle Tonspur spielen, aber auch die Tonspur von vor 10 Jahren und von vor 5 Jahren. Ich hoffe, das ist auch in eurem Sinne mal zu hören, was damals so uns musikalisch bewegt hat. Ja, und los geht's. Viel Spaß bei der nächsten Stunde.

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1: Minor Victories mit Minor Victories. In diesen Zeiten, in der der Fußball so eine wichtige Rolle spielt, hört man häufig die Formulierung, nur der Fußball schreibt solche Geschichten. Gut, dass der Handball schwerlich Fußballgeschichten schreiben kann, ist auch klar. Aber auch das Musikbiz, wie wir Insider gerne zu sagen pflegen, schreibt auch ganz schöne Geschichten. Und um im Termini zu bleiben, denn nur das Musikbiz schreibt eben solche Geschichten. Also, diese spielt in England, wo eine Menge gute Geschichten und eine Menge guter Musik herkommen. Hier sitzt ein gewisser Justin Lockey, Gitarrist bei einer großen Band namens Editors, die ihren Stil etwas gewandelt hat, weniger Dynamik, mehr Dramatik, und dadurch sind eine Menge Songideen übrig geblieben. Dieser Justin hat einen Bruder, der James heißt, und mit ihm beschließt er, diese Songideen umzusetzen. Dazu gründen sie eine neue Band. Eine Band mit zwei Musikern geht, aber schöner ist es mit mehreren. So stößt Rachel Goswell zur Band. Diese war Sängerin der Shoegazer-Band schlechthin, Slowdive. Sie hatte sich zwar lange aus dem Musikgeschäft zurückgezogen, fast 10 Jahre, aber vor 2 Jahren wurde Slowdive wieder reaktiviert und seitdem hat sie wieder Spaß an der Arbeit. Diese drei fangen also an, Musik zu schreiben. Und als die Songs etwas zu glatt werden, fragen sie einen weiteren Gitarristen, ob er zum Sound etwas beitragen kann. Und wen fragt man da? Stuart Braithwaite von Mogwai. Klar, man kennt sich eben und fertig ist das Line-Up zu Minor Victories. Da aber alle in ihren Bands zu tun haben, gestaltet sich die Zusammenarbeit nur über das jeweilige E-Mail-Fach. Es werden zig Soundfiles hin und her geschickt, bis die Platte Form annimmt. Laut Aussage der Band saß man zum ersten Mal gemeinsam in einem Raum, als die Platte fertig war. Soweit die Geschichte zur Entstehung der Platte. Sehr ungewöhnlich, wie ich finde. Und noch ein ungewöhnlicher Fakt, die Band kommt ohne Schlagzeuger aus. Die Beats, die meist stoisch den Sound vorantreiben, sind gesampled, was der Musik in Sachen Wucht zugutekommt. Wie stellt man sich also eine Mischung aus Editors, Lowdive und Mogwai vor? Ja, diese Platte fängt genau diese Strömungen ein. Melodiös, ein schwebender Gesang und ein neues Gitarrendruck, der die Songs vor sich hertreibt. Ich bin schwer beeindruckt und freue mich, dass die Platte bei jedem Durchlauf an Größe gewinnt. Die Platte beginnt mit Give Up the Ghost, ein monotoner Klotz von einem Song, der immer größer wird und alles unter sich begräbt. Aber dann A Hundred Ropes führt den Noise in kosmische Gefilde. Bei Breaking the Light durchbrechen dramatische Streiche die Schallmauer, die immer wieder auftauchen. Shoegazer für die Oscar-Nacht. Beim packenden Drama Scattered Ashes Songs for Richard wird Rachel Goswell von Twilight-Sänger James Graham begleitet. Das Stück, das man nur schwer wieder aus dem Ohr bekommt. So emotional, so melancholisch, so sehr Editors. Herrlich. Der ungewöhnlichste Song ist mit Sicherheit For You Always. Das Stück mit Mark Kozelik von Sun Kil Moon und den Red House Painters. Er macht seinen Job als kauziger Erzähler, Rachel Goswell gibt Kontra und dazu hören wir Xylophone wie bei Steve Reich. Aber dass Gäste nicht alles sind, zeigt Minor Victories bei den letzten beiden Songs. The Thief und Higher Hopes. Krautrock-Drums, Wave-Gitarren, Postrock-Gezirpse, Shoegazer-Harmonien, so sanft wie eine sommerliche Abendbrise. Und dann, nach knapp 5 Minuten, die Inversion der Gitarren. 2,5 Minuten lang, eine erhabene Ewigkeit. Wieder keine Sommerplatte, aber die Summe der Einzelteile ergibt in dem Fall ein Songmonster, das ich in dieser Form dieses Jahr noch nicht gehört habe. Ein Hammeralbum, das mich auch daran erinnert, die genannten Bands wieder mal zu hören. Wir hören nun die Single A Hundred Ropes. Viel Spaß damit.

Girl in red. If I could make it go quiet. Als alter weißer Mann, der ich bin und der in letzter Zeit für alles herhalten muss, was schlecht in der Welt ist, dem das Internet durchaus bekannt ist, aber nicht unbedingt als Lebensraum, der nicht in Spotify-Listen denkt oder in Klicks bei YouTube, dem ist die heute zu besprechende Künstlerin noch nicht so lange bekannt. Aber wie lange soll man jemanden kennen, der gerade mal 22 Jahre ist? Ich rede von einer Norwegerin namens Marie Ulven Ringheim. Sollte Ihnen dieser Name nichts sagen, vielleicht dann ihr Pseudonym, das da Girl in Red heißt. Und wenn es jetzt immer noch nicht Klick macht, gehören Sie nicht zu der Generation, die die Klickzahlen bei YouTube hochschnellen lassen. Marie Ulven ist Internetstar für die Generation TikTok. Und glücklicherweise hat sie nun ihr Debütalbum If I Could Make It Go Quiet herausgebracht, um den Rest der Welt zu zeigen, was sie drauf hat. Denn das ist richtig gut. Die Ungestümheit von Girl in Red funktioniert besonders gut durch die als Gegenpol agierende lässige Trägheit, deshalb auch die Zuordnung zu Bedroom Pop à la Billie Eilish und die oft gar nicht erwartbaren pikanten Anspielungen, die sie an manchen Stellen einfließen lässt. Das macht sie unberechenbar, selbstbewusst und auch irgendwie schutzbedürftig. Der Begriff Bedroom Pop oder auch vielleicht Bedroom Indie steht nicht etwa für die Musik, die man im Schlafzimmer konsumieren sollte, sondern steht für Künstler, die mit den technischen Möglichkeiten von heute quasi im Schlafzimmer ihre Songs produzieren und sofort hochladen können. Zwar gibt es schon die beiden EPs von Girl in Red namens Chapter 1 von 2018 und Chapter 2 von 2019, auch zusammengefasst auf der LP Beginnings von 2019, doch ihr wahres Debüt kommt jetzt erst mit If I Could Make It Go Quiet, nachdem der Musikindustrie schon seit Jahren schwindlig wird angesichts der exorbitanten Klickzahlen der jungen Norwegerin. Ihre ersten EPs waren noch mit verzerrten Gitarren und energiegeladenem Schlagzeug geprägt. Auf ihrem Debüt jetzt wird der gesamte Instrumentenschrank ausgeleert. Klavierakkorde, Synthi-Lines und wabernde Bässe ziehen durch die Songs. Auch wenn Girl in Red sich ärgert, verzweifelt sie zumeist an ihrer eigenen Unsicherheit, die ja der eigentliche Quell ihrer Kreativität ist. Girl in Red funktioniert auf interessante Weise auf mindestens zwei Ebenen. Man kann Girl in Red im besten Sinne als eingängig bezeichnen und sich einfach nur von den Melodien und ihrem teilweise herrlich sphärischen Gesang berauschen lassen. Hört man auf ihre Texte, kommt auch eine zweite, sehr emotionale Ebene dazu. Sie singt sehr offen über sich, ihre Ängste, ihren starken Wunsch nach Liebe und Nähe. Manchmal auch bereit, sich dafür zu erniedrigen, nur um die gewünschte Zuneigung zu bekommen. Maries Texte kommen wirklich wie tiefe persönliche Tagebucheinträge einer frisch durchgestarteten Künstlerin daher. Und das ist sehr authentisch teilweise. Selbstbewusst, etwas pöbelnd, lesbisch und queere Ikone wider Willen hat Girl in Red die Hymne für alle geschrieben, die abgelehnt wurden und denen Krone aufrichten, aufstehen und weitermachen manchmal zu wenig ist. Manchmal muss es eben eine harte Ausdrucksweise und etwas Selbstbeweihräucherung sein. Außerdem kommt das gut bei der Zielgruppe an und eben aber auch bei mir. Auch der Song Rue wird viele abholen. Ein herrlich vor sich hin trabender, weitläufiger Song über die Erkenntnis, dass man einfach Scheiße gebaut hat und Dinge nicht rückgängig machen kann. Die Auseinandersetzung damit kann einen auffressen und ein ganzes Leben lang beschäftigen. Aber eben auch, dass das Leben weitergeht und man es abfeiern sollte. Wir hören also Rue und dazu wünsche ich viel Spaß. Ihr Dennis Klostermann.

Eka Wendell, looking for people to unfollow. Manche Dinge brauchen einfach ihre Zeit. Und die Sängerin Eka Wendell hat sage und schreibe 9 Jahre gebraucht, nach ihrem Debütalbum von 2017, was relativ erfolgreich war, nun 2026 ihr zweites Album auf den Markt zu bringen. Wissen Sie noch, was Sie 2017 gemacht haben? Eka Wendells persönliche Geschichte basiert auf dem Überwinden von Distanzen ihrer Eltern. Angehörige der tamilischen Minderheit in Sri Lanka wanderten bereits vor ihrer Geburt nach Südafrika aus. In jungen Jahren zog die Familie dann jedoch weiter in Richtung Australien, wo Eka Wendell mit den Jahren in Melbournes Musikszene erstmals Wurzeln schlagen konnte. Und auch ihre Musik drückt diese rasante Abfolge von harten Gegensätzen prägnant aus. Noch vor Corona released sie ihr Album und der Erfolg hat mit Sicherheit auch seine negativen Folgen und so beschließt sie sich von der Außenwelt zu trennen und ging schließlich 4 Jahre komplett offline, der Legende nach. Das neue Album entstand nun mit dem Produzenten und Multiinstrumentalisten Richie Buxton in seinem Haus, was teilweise so laut war, dass sich die Nachbarn beschwerten. Darauf baute er sein Kinderzimmer in ein Studio um und hier begann die Geschichte zu dem Album Looking for People to Unfollow. Und dass es laut war, bekommt man im ersten Teil des 17 Songs umfassenden Albums mit, das aggressiv, punkig und mitreißend ist. In der zweiten Hälfte kommt mehr der Hip-Hop durch. Wir hören mehr Trap, R&B, aber auch Reggaeton. Die erste Single, Bleed But Never Die, kam schon vor 2 Jahren heraus und gab schon mal einen Vorgeschmack auf das Album, worauf sie auf das Coachella eingeladen wurde und mit den Deftones und Limp Bizkit zusammenspielen konnte. Immer unberechenbar, trotzig hört sich das Album an. Mit lyrischen Geschichten aus dem Privat ist sie auch politisch und sozial immer ihrer Stimme bewusst. Thematisch navigiert sich das Album durch Beziehungen, Identitäten und Selbstermächtigungen in einer vernetzten, leicht entfremdeten Gegenwart. Der Titel Looking for People to Unfollow fungiert wie ein Spiegel. Es geht um Ausmisten, um Klarheit in einer Flut von Stimmen, um den Mut, sich vor Überfluss und Oberflächlichkeit abzuwenden, um Platz für Bedeutung zu schaffen. Wendells Texte sind direkt, manchmal schroff, doch immer gepaart mit einer Ruhe, die zeigt, dass mentale Klarheit oft aus innerer Haltung und nicht aus äußerem Lärm erwächst. Eka Wendell ist wirklich ein aufregender neuer Musikact. Klanglich ist das Album eine bunte Überraschungstüte, bei der nicht klar ist, was als nächstes passiert. Punk, Hip-Hop kollidiert mit Gitarrenausbrüchen, drückenden Bässen und Gesang, der zwischen Schreien, Shooten, Singen und Flüstern alles bereithält. Ähnlich wie bei Turnstile kombiniert sie die Rohheit des Punks mit dem Klangkosmos des Trap und Bounce à la Die Antwort. Und diese Konfrontation bildet das Spannungsfeld der Platte. Mal sehen, wie sie diesmal mit dem Wirbel um die Platte umgeht, denn der Hype um sie ist derzeit riesig. Aber zu Recht, wie ich finde. Wir hören heute die Single Molly und dazu wünsche ich viel Spaß, ihr Dennis Klostermann.

0: Auch schon richtig cool, oder? Was hören wir als nächstes, Rudi?
1: Pele Mele!
0: Ja, mit ihrem Rap-Tap. Aber davor kommt noch Tobi Polar und jeden Tag Geburtstag.
1: Juhu!

0: Braten macht man nix. Endlich wird geknetet und es matschen die Finger. Ist der Teig fertig geballt, seid ihr die Teigbezwinger. Jetzt muss der Teig leider eine Stunde gehen.
1: Hä? Ich soll gehen? Aber ich wollte eigentlich mitmachen, so als Teig. Aber dann gehe ich eben. Okay. Ciao.
0: Hey Teig, stopp Teig. Wenn es heißt Teig gehen lassen, bedeutet das den Teig warm und zugedeckt stehen lassen.

0: Tschüss.
1: Burger Lars Dietrich mit Löwenzahn. Ihr seid immer noch bei DJ Rot und Honigs Kinderdisco Radio. Heute mit Rap und Hip-Hop für Kids. Wenn ihr euch nun fragt, wie man selber so einen Song rappen, schreiben oder machen könnte, dann hätte ich eine gute Empfehlung für euch. Der Kinderliedermacher Wolfgang Hering hat ein tolles Buch geschrieben. Es heißt Raps für Kinder. Dort habt ihr Playbacks und Textvorschläge und Workshop-Anleitungen, wie ihr selber so einen Hip-Hop-Song machen könnt. Wie das dann klingen könnte, zeigt euch hier der Kinderchor der Musikschule Mainz-Ginsheim. Ihr hört die super lange Riesenschlange. Viel Spaß!

0: Und jetzt begrüße ich einen neuen Gast bei mir im Studio. Herzlich willkommen, Tochter K. Was hören wir als nächstes?
1: Dicker mit Candy Shop.
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0: mit der Gang.
1: Die Gang featuring Zucchini mit Spring rum. Und von Zucchini haben wir jetzt noch einen anderen richtig coolen Song. Ihr hört
2: Prinzessin Peach.
1: Und danach Burger Lars Dietrich und Kai Lüftner mit
2: Nee.

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0: werden jetzt ein Lied singen. Aber eigentlich brauchen wir dazu noch einen Dendemann.
1: Ja!
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0: Oh, hallo. Hast du Lust, mit uns zusammen ein Lied zu singen?
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0: Weißt du, was das heißen soll? Ist das ein Lied?
2: Manna, Manna.
0: Manna, Manna?
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0: Namana und die Beastie Boys. Ja, liebe Kinder, die Sendezeit ist leider um. Ich hoffe, es hat euch gefallen. Zum Abschluss hören wir noch Dicker mit La Bamba und Tobi Polar mit Chill mal deine Basis. Aber jetzt kommt der neue Superhit von
1: Deine Freunde!
0: Unmöglich!

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0: Ich kann Ihnen jetzt erstmal nicht mehr, das ist, damit müssen Sie jetzt einigermaßen, nicht? Also, viel Erfolg und auf Wieder. Also halten Sie mich bitte jetzt nicht auf, nicht? Also dann wünsche ich noch einen insgesamten.
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2: 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Willkommen zu Classic with Aaron. Heute am Sonntag um 15 Uhr, wie immer bei Radio Lotte. Ich freue mich sehr, dass ihr wieder eingeschaltet habt zu einer weiteren neuen, zu einer

einzuschlafen oder mit dem Thema nicht ins Bett gehen zu wollen. Vor allem bei Kindern ist das ja immer so ein Ding. Ich denke, da können wir uns alle noch gut dran erinnern, dass es immer oder manchmal, naja, manchmal wollte man eben nicht zu Bett gehen und noch lieber noch ein bisschen spielen. Aber Näheres erfahren wir dann um 15.30 Uhr. Deshalb habe ich diese Sendung ein bisschen darauf ausgerichtet. Also wir werden jetzt nicht eine Stunde lang Schlaf- und Wiegenlieder hören, obwohl das zugegebenermaßen auch mal ein Plan von mir war, eine Classic with Aaron Sendung mit dieser Musik zu machen. Den Plan hatte ich auch schon seit Anfang 2025, allerdings machen wir das heute nicht. Wir hören jetzt nämlich zuerst das Musikstück, das vermutlich wie kein anderes sinnbildlich für die Nacht steht. Und zwar hören wir die Serenade Nummer 13 in G-Dur von Wolfgang Amadeus Mozart. Und falls ihr euch jetzt fragen solltet, was genau hat dieses Werk mit der Nacht zu tun? Sie trägt den Untertitel Eine kleine Nachtmusik und zählt heute zu einem von Mozarts bekanntesten Werken. Und sie wird immer wieder gerne gespielt. Interessanterweise ist vor gar nicht allzu langer Zeit ein unbekanntes Werk von Wolfgang Amadeus Mozart aufgetaucht, das die Nachwelt die ganz kleine Nachtmusik genannt hat. Mal schauen, vielleicht hören wir da am Ende der Sendung nochmal rein, aber jetzt hören wir die bekannte kleine Nachtmusik von Wolfgang Amadeus Mozart, aber wir hören es natürlich nicht in irgendeiner Einspielung, sondern in einer meiner oder in meiner absoluten Lieblingsaufnahme mit dem Barockorchester Tafelmusik unter der Leitung von Bruno Weil. Und für mich ist diese Aufnahme der kleinen Nachtmusik einfach perfekt. Sie spielen auf historischen Instrumenten, was mir ja sowieso immer sehr gut gefällt, und auch das Tempo ist meiner Meinung nach absolute Spitze. Und jetzt hören wir die kleine Nachtmusik von Mozart, den ersten und den zweiten Satz, gespielt vom Ensemble Tafelmusik.

Die berühmte kleine Nachtmusik von Wolfgang Amadeus Mozart hörten wir hier bei Classic with Aaron. Den ersten und den zweiten Satz gespielt vom wunderbaren Orchester Tafelmusik unter der Leitung von Bruno Weil. Meine ganz persönliche Lieblingsaufnahme dieser Serenade von Mozart. Das Thema Nacht beschäftigt schon seit jeher die Menschen in unterschiedlichster Form in der Literatur, in der Wissenschaft, natürlich auch in der Musik. Nicht umsonst heißt diese Musik, die wir ja gerade gehört haben, eine kleine Nachtmusik. Und es gibt sogar eine ganze Gattung, die Nachtstücke heißt. Diese Gattung, besser bekannt unter dem Namen Nocturne, sind meistens für Klavier komponiert. Bekannte Nocturnes stammen beispielsweise von Frédéric Chopin. Doch wir widmen uns jetzt dem irischen Komponisten John Field. John Field lebte von 1782 bis 1837 und ich kannte ihn bisher nur durch sein Klavierkonzert in C-Dur, aber ein gewisser Streaming-Dienst, dessen Anfangsbuchstaben SP sind, der gibt mir manchmal so Empfehlungen, auf die ich von selbst gar nicht gekommen wäre, und so stieß ich auf die 18 Nocturnes von John Field. Ja, ich fand sie sehr schön, vor allem das Nummer 17 in C-Dur. Und genau aus diesem Grund hören wir das jetzt, gespielt von Elizabeth Joyrow. Und das passt auch sehr gut, weil der eben gehörte zweite Satz der kleinen Nachtmusik, der ist ebenfalls in C-Dur. Deshalb fand ich das Nocturne hier sehr passend.

Gerade erklang ein ganz schönes Musikstück, und zwar die Berceuse von dem dänischen Komponisten Fini Henriques. Und diese Berceuse hat den Untertitel Hüggesang. Und Hügge, das ist ein ganz besonderes Gefühl. Es kommt aus den nordischen Ländern, also Dänemark und Schweden und Finnland. Und es beschreibt die pure Gemütlichkeit. Das kommt vor allem in den kälteren Jahreszeiten sehr zur Geltung, wenn man sich vor den Kamin hinsetzt und dieser Musik lauscht und dann einfach den Alltag für eine Zeit lang vergessen kann. Doch wie ich finde, kann man sich diese schöne Musik immer wieder anhören. Und jetzt widmen wir uns noch einmal Wolfgang Amadeus Mozart. Wir hatten ja vorhin schon seine Komposition »Die kleine Nachtmusik« gehört. Und Mozart hatte eine ganz eigene Philosophie vom Gute-Nacht-Sagen. Diese Philosophie hat er in einem Kanon da niedergeschrieben, wo er in ganz unterschiedlichen Fragen die Worte Gute-Nacht singen lässt. Es fängt an mit Lateinisch, Bona Nox, dann Bona Notte, Bonne Nuit, Französisch, Good Night und Gute Nacht. Und was er da dazwischen für Verse singt, ja, die sind sehr besonders und ich werde sie jetzt absichtlich hier nicht verraten. Hört einfach mal ganz genau hin. Ich wünsche euch viel Vergnügen bei dem Kanon Bona Nox, bist a rechter Ochs von Wolfgang Amadeus Mozart.

An dieser Stelle muss ich leider diesen schönen zweiten Satz unterbrechen. Also wir hörten gerade den zweiten Satz aus der Klaviersonate Nummer 23 von Ludwig van Beethoven, die Appassionata. Und dieser zweite Satz, das Hauptthema der Melodie, wurde später auch zur Hymne an die Nacht, weil es eben so ein ruhiges Thema ist. Und warum ich den zweiten Satz jetzt so einfach unterbrochen habe, liegt einfach daran, weil jetzt ein Akkord kommt, der die Verknüpfung zum dritten Satz herstellt. Wir hören uns diesen Akkord mal an, im Zusammenspiel mit dem Ende des zweiten Satzes.

0: Und was danach kommt, ist alles nur nicht sanfte Musik. Also da geht's wirklich apokalyptisch zur Sache im dritten Satz, das kann ich euch versprechen. Doch nun ist es Zeit, um zu unserem Beitrag der Stunde zu kommen, um mal meine Formulierung aus der Stadtzeit am Morgen aufzugreifen, die ich immer zu sagen pflege. Denn diese Sendung heute von Classic with Aaron hat ja die Überschrift Musik zum Abend, Musik zum Schlafen. Und in diesem Zusammenhang ist momentan am Deutschen Nationaltheater Weimar eine sehr spannende Produktion zu sehen. Und zu diesem Stück hören wir jetzt eine Reportage gemeinsam mit meinem lieben Kollegen Stefan Schmidt. Seid gespannt! Das Deutsche Nationaltheater ist, und da stimmen Sie mir bestimmt alle zu, immer wieder für eine Überraschung gut. Es gibt keine Spielzeit auch in den letzten Jahren, wo es nicht etwas ganz, ganz Außergewöhnliches gibt. Und so gibt es jetzt in dieser Spielzeit, die leider auch nicht mehr so lange geht, ein interessantes Konzept bestehend aus Liederabend und Theaterstück. Und dieses Konzept beschäftigt sich mit dem Thema Schlafen, Einschlafen, Probleme mit Einschlafen und dem Durchschlafen. Die Überschrift, die trägt den Namen Nachti bis morgen gleich wieder. Drei Schauspielerinnen und Schauspieler des DNT-Ensembles inszenieren einen harmonischen und absurden Liederabend von Schubert bis Madonna. Zitat. Und mein Kollege Stefan Schmidt und ich, wir besuchten zwei Vorstellungen. Einmal die Probe und einmal auch die Premiere. Und Stefan, du bist jetzt auch hier und du hast aber noch einen Zettel, wo noch ein bisschen was, glaube ich, dazu steht, oder?
1: Genau. Von und mit Christian Bayer, Caleb Felder und Johanna Geißler. Musikalische Leitung und Einstudierung und Klavier Dirk Sobe. Und es steht noch der Begleittext. Als Kind wollte man meistens nicht und musste trotzdem schlafen gehen. Als Erwachsener ist die Vorfreude auf das Bett eher groß und oft kann man dann leider trotzdem nicht einschlafen. Bestenfalls wird man noch entführt von lieben Träumen. Oder man bleibt traumlos, ohne Gedanken an die Welt, Glück oder Sorgen. Das Ensemble lädt zu einem philosophischen, intimen und absurden Abend ein und geht mit ihnen auf eine verspielt musikalische Reise in das Reich des Schlafes, welches sich so sehr unserem Wollen entzieht. Das steht als Text. Und nun, Aaron, wir waren zur Premiere. Wie hat dir die Premiere gefallen?
0: Mir hat die Premiere auf ganz vielen unterschiedlichen Perspektiven sehr gut gefallen. Ich meine, dieser Begleittext, machen wir uns nichts vor, der fasst es zwar zusammen, aber klingt vielleicht auch ein bisschen kompliziert. Doch was man dann erlebt, wenn man die Schauspieler wirklich live vor sich sieht und hört, ist ein wunderbares Kontrastspiel, bitte jetzt nicht in Anlehnung auf Faust, das Wortspiel, zwischen Ernst, Absurdität und einfach, ja, dem Thema Schlafen. Weiß nicht, Stefan, wie hast du es denn empfunden?
1: Dass ich während des Stückes über nichts nachgedacht habe. Ich habe es einfach genossen. Und ich fand es besonders auffällig, auch so das ganze Team und die Menschen, die um dieses Stück drumherum waren, also von der Einrichtung bis zum Licht und Ton, dass es für alle, hatte ich den Eindruck, so eine Herzensangelegenheit war. Auch die Information, dass zwei Tage vorher die Betten nicht geliefert wurden, also wir haben ja auf Betten gesessen, ne? Also so die aus Pappe gebaut wurden. Und dann haben sich eigentlich alle beteiligt, diese Betten selbst zu bauen. Und das finde ich schon auch immer ein gutes Zeichen für ein Ensemble, wo ja nicht nur Schauspielerinnen und Schauspieler beteiligt sind. Wie fandest du den musikalischen Teil? Wir waren ja schon zur Hauptprobe und dann waren wir zur Premiere. Hast du da was bemerkt musikalisch?
0: Tatsächlich schon, vor allem im Zusammensingen, weil es gab auch zwei oder drei Stücke, die alle zusammen gesungen haben. Da haben sich die Schauspielerinnen und Schauspieler im Vergleich zur Hauptgruppe sich nochmal sehr, sehr gesteigert von der Tonalität. Und ja, Dirk Sohe hat auch einen hervorragenden Job abgeliefert. Und wie wir auch nachher gleich hören werden, er kannte ja auch sehr viele Lieder gar nicht und die hat er sich dann gemeinsam mit dem Schauspielensemble sich draufgearbeitet und das finde ich so faszinierend und schön, dass das einfach so harmonisch funktioniert hat.

0: schön. Nacht ihr. Legt euch ruhig hin, macht's euch gemütlich. Schlaft schön. Gute Nacht. Ich wünsche dir, dass du nicht so oft raus musst diese Nacht. Nacht ihr. Schlaft schön, ja.
1: Dirk, Caleb, Johanna und Christian, warum sind wir denn hier und wie geht es euch gerade? Ich fange mal der Reihe nach an.
2: Also das war jetzt unser erster Komplettdurchlauf mit allem, was dazugehört, also Licht, Ton, Video. Und ich denke, wir haben ein schönes Ergebnis erzielt.
1: Caleb, wie geht's dir?
3: Ja, ganz gut. Ich kann das immer so direkt nach so einem Durchlauf nicht ganz einschätzen. Ich brauche da immer noch eigentlich immer ein bisschen länger, um so ein bisschen runterzukommen und Revue passieren zu lassen. Aber erstmal war das jetzt mal besser als gedacht und ich bin jetzt aber auch mal auf die Kritik gespannt vom Team.
1: Johanna?
4: Mir geht's gut. Vielen Dank der Nachfrage. Ich hoffe, allen anderen Beteiligten auch. Das war ein spannender Ablauf für mich und ich habe noch ein paar Erkenntnisse gewonnen und ein paar Ideen entwickelt und ich hoffe, dass wir jetzt in eine gute Endprobenstrecke zusammengehen.
1: Christian?
5: Also ich bin sehr erleichtert, weil es wirklich auch, wie Johanna sagte, erkenntnisreich war. Es ist ja eine besondere oder etwas eigene Form. Wir haben zu dritt als Ensemblemitglieder dieses Projekt selber gemacht, also wir wurden sozusagen beauftragt, selber Regie zu führen, selber ein Sujet oder ein Thema oder Stück uns auszusuchen und letztendlich alles, fast alles alleine zu machen. Wir haben natürlich Hilfe vom Haus, von der Dramaturgie, von der Ausstattung, Bühnenbild, Kostümbild, aber und natürlich die großartige Arbeit von Dirk Sobe durch die Musik. Aber letztendlich haben wir es kreiert und Regie geführt. Und darüber bin ich froh, dass wir ein so tolles Ergebnis geschafft haben.
1: So, und jetzt die Frage an Aaron. Wie fandest du es denn? Und hier gucken ganz gespannte Gesichter.
6: Ja, also ich bin immer noch sehr sehr fasziniert von dieser schier unendlich großen Bandbreite an unterschiedlichsten Emotionen, die, ja, die wir erlebt haben. Ich fand das Thema wirklich sehr spannend und auch ich fand die Musikauswahl sehr, ja, sehr faszinierend und sehr inspirierend auch. Also das Kernthema war ja Schlaf, Nacht bis morgen gleich wieder. Auch ein wunderschöner Titel, wenn ihr mich fragt. Mich würde interessieren, wie ist denn diese große Breite an Genres und Musikstilen zustande gekommen?
1: Wer möchte antworten?
7: Musikalische Leiter.
2: Ich bin da eigentlich völlig unbeteiligt gewesen. Das haben die Spieler an Wünschen gebracht und haben gesagt, hier Dirk, guck mal, das wollen wir jetzt studieren. Und zum Teil haben ja auch Playbacks dafür geschrieben und so. Und es hat mir einen riesen Spaß gemacht. Also ich bin da auf die Expertise der Spieler angewiesen gewesen. Also von mir kommt das gar nicht. Aber ich freue mich natürlich bei jeder Produktion, es geht mir meistens immer gleich, dass Ideen gebracht werden, meistens auch Lieder, die ich nicht kenne. Und das erfüllt mich total, weil es immer wieder ein Zugewinn für mich ist.
1: Ich möchte es jetzt mal umdrehen. Welche Fragen habt ihr ans Publikum?
5: Also uns hat interessiert, erinnert das Menschen emotional an ihre Kindheit, ins Bett gehen, die Probleme, die da aufgekommen sind und wie unterscheidet sich das vom heutigen Einschlaferlebnis und auch die Problematik um Einschlafen und das wird sicherlich ganz anders sein als damals als Kind. Aber das Thema Schlaf bewegt uns ja alle und dementsprechend kam auch der Titel und auch die Auswahl für diesen Liederabend. Das geht uns alle an. Wir haben alle mehr oder weniger Probleme mit Einschlafen oder Durchschlafen. Und das, was im Schlaf passiert, ist ja immer noch das Allergeheimnisvollste, was die Medizin, die Neurologie, aber auch die Philosophie herumtreibt.
1: Also für mich, das Stück ist so intensiv, dass ich nicht zum Nachdenken gekommen bin. Erstmal auch als Erklärung, ne? Also man kann es wirklich nur hinterher resümieren. Was ihr auch noch gefragt hattet, die 360 Grad. Und mir ist aufgefallen, ja, ich war klar jetzt auch mit Aaron, dass es nicht notwendig ist, sich umzudrehen. Also dass der Raum eine komplette Atmosphäre hat, was ja auch damit verbunden ist, ne? Dass ihr es geschafft habt, gemeinsam in diesem Raum sitzt und hört und dass eben halt sehr viel übers Hören geht, obwohl ich das Visuelle fantastisch finde, ne? Es hat nicht abgelenkt.

0: wir hatten uns im Vorfeld auch unterhalten. Da ging es um Träume. Und wir haben darüber geredet, dass wir Sehenden ja in Bilder träumen. Jetzt frage ich mal in die Runde, geht es euch allen so? Dirk, träumst du auch musikalisch?
1: Ja, also man hat wahrscheinlich schon alles irgendwann mal geträumt. Aber was von mir hier als einziges eingeflossen ist, ist das Gewitter. Das ist tatsächlich ein Wunsch gewesen ans Ensemble. Und das haben wir mit eingebaut in den Titel Frozen, dass ich mehrfach den gleichen Traum geträumt habe als Kind und nicht davon losgekommen bin. Und zwar dunkle Höhle, es blitzt, es gewittert und plötzlich steht da ein Zwerg und ich erschrecke mich und wache davon auf. Ja, das ist etwas, was mich oft beschäftigt hat in der Nacht. Aber jetzt musikalisch, mir ist oft passiert, dass ich im Einschlafen oder im Aufwachen, das weiß ich jetzt nicht genau, mir Melodien durch den Kopf gehen, dadurch, dass ich täglich mit tausenden Tönen beschäftigt bin, dass mir da Kompositionen sozusagen durch den Kopf gehen, wo ich denke, ach, das ist ja genial. Und wenn du aufwachst, dann schreibst du das auf und dann wache ich auf und es ist weg. Und das ärgert mich natürlich dann immer sehr.
0: Da springe ich mal zu Aaron, weil das ist die spannende Frage. Wie träumst du?
2: Ja, ich träume im Prinzip wie ihr, nur eben ohne Bilder, mit Gefühlen, mit Klängen. Und ja, auch mir ist es schon ein paar Mal passiert, dass ich, wenn ich vorher einen Auftritt, ein Konzert hatte mit dem Klavier, dass ich im Traum das Konzert nochmal durchlebe und es dann aber mit anderen Stücken garniert wurde und dass ich dann sozusagen im Traum neue Ideen für neue Dramaturgien bekomme. Also ich nutze den Schlaf auch, um mich, wenn man da den Ausdruck gebrauchen möchte, weiterzubilden.
0: Du bist also viel direkter als wir, ne? Also als wir Sehenden. Spannend. Ein Abschlusssatz. Ich gehe jetzt auch wieder die Reihe rum, fang bei Dirk an.
1: Ich bin gespannt, wie das Publikum darauf reagiert. Es ist ja ein Experiment. Das ist etwas, was noch nie da gewesen ist. Und ich danke den Spielern für ihre Ideen, weil etwas ganz Neues darzustellen, eine Premiere, eine Uraufführung oder bei einer Uraufführung dabei zu sein, das ist schon was Gutes, wenn es dann auch funktioniert mit dem Publikum.
3: Genau, ich danke euch auch erstmal, dass ihr da wart und zugeschaut habt und schon mal als erstes Testpublikum uns gedient habt. Und genau, ich bin auch auf jeden Fall sehr gespannt, wie das dann mit einem wirklich ganz vollen Haus ist, wie sehr man da in den Kontakt gehen kann mit dem Publikum, wie sehr wir das Publikum hoffentlich mitnehmen können in diese kleine Traumlandschaft. Und bin einfach sehr dankbar, das jetzt mit diesen Leuten gemacht zu haben und hoffe auf eine produktive, gute Endprobenstrecke und dann auf eine gute Premiere.
4: Ich lade nochmal ein, alle Menschen, die Interesse haben, einen Abend mit einem sanften, sensitiven Zugang zu hören, zu sehen und zu erleben. Dazu laden wir ein und wir würden uns sehr freuen, wenn viele Menschen daran Lust haben und Interesse haben zu kommen.
5: Ich kann mich dessen nur anschließen. Wir spielen genau viermal in dieser Spielzeit. Es ist ein Stück für alle Menschen, das klingt immer so banal, aber wirklich für etwas größere Kinder können sehr gerne auch kommen. Wir spielen ab 20 Uhr. Eine Vorstellung haben wir auch extra 22 Uhr verlegt und hoffen, dass ihr kommt und freuen uns riesig über euren Besuch. Vielen Dank.
0: Vergesst nicht das Träumen und das Schlusswort hat Aaron.
2: Träumen ist ein gutes Stichwort. Ich habe mich beim Erleben auch ja richtig reinversetzen können und ich kann es auch nur empfehlen, dass ihr euch diesen Mix aus Theaterstück und Liederabend anschaut und anhört. Es lohnt sich auf jeden Fall und ihr werdet bestimmt die eine oder andere musikalische Überraschung erleben.
0: Dann vielen Dank in die Runde. Ja, sagt nochmal tschüss. Ihr könnt ja im Chor, ne?
6: Tschüss.
7: Tschüss.

0: Vielleicht zum Abschluss nochmal die Bemerkung, es soll eigentlich nur viermal spielen und ich glaube, da haben wir die gleiche Meinung, viel zu schade für so ein tolles Stück. Wir empfehlen oder würden uns wünschen unbedingt, dass das Stück auch in die nächste Spielzeit übernommen wird. Was meinst du, Aaron, dazu?
1: Da bin ich absolut deiner Meinung, viermal, ich meine, wir haben jetzt Juni, da ist die Spielzeit fast zu Ende, aber trotzdem viermal ist wirklich viel zu wenig und ja, wir, das ist jetzt ein Aufruf an alle Beteiligten, dass auch dieses Stück in der nächsten Spielzeit wieder eine Wiederaufnahme erfährt.
0: Okay, und Aaron, haben wir noch, hast du noch ein Schlusswort?
1: Geht hin, solange es die Vorstellungen noch gibt, sie sind gut besucht, haben wir uns sagen lassen, und lasst euch von den unterschiedlichen Facetten des Schlafes inspirieren.
0: Genau so. Dann verabschieden wir uns mal und tschüss.
1: Tschüss.

Das war unser Beitrag zum Theaterstück Nacht, die bis morgen gleich wieder, das aktuell am Deutschen Nationaltheater noch bis Anfang Juli zu sehen ist. Mein Kollege Stefan Schmidt und ich besuchten eine der Proben und auch die Premiere und sprachen im Anschluss mit den Schauspielern und dem Pianisten Dirk Sober. Ihr hört weiterhin Classic with Aaron, und da sich unsere Sendezeit tatsächlich schon wieder fast dem Ende neigt, hören wir jetzt noch ein Musikstück, und es ist ein ganz besonderes. Es stammt von dem Komponisten Engelbert Humperdinck und es handelt sich um das Stück Abends will ich schlafen gehen aus der Oper Hänsel und Gretel. Das werden wir jetzt zum Schluss hören mit der sich anschließenden Traumpantomime. Und das Besondere ist, dass wir hier den Komponisten selbst am Klavier hören. Diese Aufnahme stammt aus dem Jahre 1906, wo Engelbert Humperdinck selbst auf einem sogenannten Reproduktionsklavier spielt. Und ich finde das total spannend, ihm so zuzuhören und auch den anderen Komponisten. Ja, und mit diesen Klängen wünsche ich euch einen wunderschönen Sonntag. Und wir hören uns in der nächsten Woche bei Classic with Aaron auf jeden Fall wieder. Es war mir wie immer eine große Freude. Und bis zum nächsten Mal, sagt Aaron Christopher Hoffmann. Und jetzt gibt es noch den Abendsegen und die Traumpantomime aus Hänsel und Gretel von und mit Engelbert Humperdinck.

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Ah, geil, Rosetta Hightower. I don't blame you at all. Oder wie man hier sagen würde, ich mach dir überhaupt keine Vorwürfe. Aber. Oder so weiter. Marvin Gaye und Tammy Terrell, die kommen jetzt hier mit einem absoluten Riesenhit aus dem Jahre 1967. Den dürften viele von euch kennen. Ich spiele ihn natürlich trotzdem. Hier geht es ja nicht darum, unbekannte Songs nur zu spielen, sondern auch ab und zu mal die R&B und Soul-Hits. Ain't no mountain high enough.

Damit kann man auf jeder Northern Soul Party für gute Laune sorgen hier. Breakaway Part 1 and 2 von der Steve Carman Big Band aus dem Jahr 1968. Ich liebe diesen Song, habe ihn erst kürzlich entdeckt, beziehungsweise rausgefunden, was das überhaupt für ein Song ist. Großartig, ich liebe den. Ich kriege da echt so gute Laune auch bei. Das hoffe ich, geht euch genauso. Das würde mich freuen. Jetzt wird's ein bisschen heftiger. Allerdings, wir bleiben bei an 60er Jahre angelehnte Musik. Die Prime Movers waren eine Band aus Großbritannien, die das wunderbar umgesetzt haben. Das Ganze eben ein bisschen mehr Garage-mäßig angelegt haben. Ihr Album Sins of the Forefathers, das stelle ich euch vor. Ich habe die Geschichte ja schon erzählt. Es gibt zwei Versionen dieses Albums. Einmal die pure, sage ich jetzt mal, Gitarrenversion und dann die Version, wo ein Overdub noch ist von einer großartigen Leslie-Orgel, beziehungsweise Hammond-Orgel mit Leslie-Verstärker. Und diese Version habe ich jetzt kürzlich erst bekommen und die spiele ich jetzt, weil das ist einfach mit der Orgel großartig. Ich weiß jetzt gar nicht genau, ob bei diesem Freedom-Song, den ich jetzt spiele, ob das da groß zum Einsatz kommt, aber egal, der ist auch so. Mit oder ohne Orgel ist der großartig. Freedom, the Prime Movers. Anschnallen bitte.

Yeah, The Prime Movers. Man merkt schon, das war hier von einem Vinyl natürlich gerippt. Denn das Original ohne Orgel ist auf CD erschienen. Aber das hier gab es, glaube ich, nur auf Vinyl, diese Version mit Orgel. Wie gesagt, hier ist die Orgel gar nicht groß zum Tragen gekommen. Wenn sie überhaupt dabei war. Ich weiß nicht, wenn dann ganz im Hintergrund. Egal, ich habe hier geschwärmt von der Orgel. Jetzt kam sie nicht. Beim nächsten Song ist sie bestimmt wieder dabei, den ich spiele von The Prime Movers. Squire, das waren eine Mod-Revival-Band aus den 70er Jahren. Die hören wir jetzt hier aus London. Die hören wir jetzt hier mit ihrer Single Does Stephanie Know von 1985.

Das war eine Band aus Ohio aus den 60er Jahren. The Human Beans waren das mit ihrem größten Hit Nobody But Me von 1967. Großartiges Ding. Jetzt bleiben wir noch ein bisschen bei so Soul beeinflusster Musik. Allerdings wird das Ganze hier gemischt mit Klängen aus der Natur oder Weltmusikklängen. Timeline aus British Columbia, die sorgen dafür. Auf ihrem Album Chapter One, das ist von 2025, da findet man ja so interessante Klänge wie den nun folgenden. Don't worry about me, Timeline.

Timeline aus Kanada. Aus Großbritannien kommt die nächste Band und die ist nun wirklich sehr, sehr bekannt. Gorillaz. Die haben ein aktuelles Album, ein frisches Album. The Mountain heißt das. Und da haben sie sich unzählige illustre Gäste zusammengesammelt, die da mit ihnen arbeiten. Omar Suleiman und Yaslin Bey, den man auch besser als Mos Def kennt, die sind die Gäste auf dem nun folgenden Titel, der sich nennt Damascus. Damascus.

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Das ist ein fetter Sound, ein fetter Song. Der ist mir allerdings erst kürzlich über den Weg gelaufen. Der ist bereits von 2023 von Djangy. Das ist ein niederländischer DJ-Produzent aus Herzogenbosch. Und ja, das Ding, das flasht mich total. Belle Mercy heißt das Ganze. Wie gesagt, ist schon ein paar Jährchen alt. Jetzt ist es mir erst untergekommen und ich muss es euch sofort vorstellen, weil es ist einfach fantastisch irgendwie. Es geht gut ab und da hält es einen kaum auf dem Sitz, finde ich. Jetzt wechseln wir ganz krass die Musikrichtung. Jetzt geht's hier mehr in die punkige Richtung und wir gehen auch in der Zeit ein bisschen zurück. 1979 haben die Straßenjungs ihr Album Wir haben eine Party rausgebracht und das Album stelle ich euch ja hier schon seit einiger Zeit vor. Heute daraus ein Titel, ja, der lässt wirklich schließen, wo sie herkommen, Fressgass. Das ist also, ja, das müsste doch eine Straße in Frankfurt sein, ne? Frankfurt am Main. Hören wir uns das Ganze mal an, wenn die Straßenjungs singen über die Fressgass.

Eine ganz besondere britische Band, die ja für auch interessante Klänge immer wieder verantwortlich ist und war Television Personalities. This is Where the Rainbow Ends. Aus dem Jahre 1981 vom Album Mommy, You're Not Watching Me. Die haben wirklich punkige, aber auch teilweise absurde, abstruse Songs gemacht. Psychedelisch könnte man das auch fast nennen. Und da schließen sich jetzt Ecstasy ganz, ganz wunderbar an. Denn Ecstasy waren auch eine Post-Punk-Band, die Musik der besonderen Art gemacht haben und die ich sehr, sehr mag. Aus dem Jahr 1978 von ihrem Debütalbum White Music hören wir heute Into the Atom Age von Ecstasy.

Female-fronted Punkrock war das aus dem Jahr 1978, Identity von X-Ray Specs. Deren Besonderheit war ja auch das Saxophon im Punkrock. Das kam nicht so oft vor. Natürlich gibt's diese Band schon nicht mehr. Und Mitgliederinnen leben auch schon gar nicht mehr. Zum Beispiel die Sängerin, meine ich jetzt. Oh Gott, ich will nichts Falsches sagen. Nicht, dass ich hier Leute für tot erkläre, die noch leben. Das ist auf keinen Fall meine Absicht. Die nächste Band ist auf jeden Fall quick, lebendig. Amel and the Sniffers, ebenfalls female-fronted Punkrock. Und zwar der großartigen Art, wie ich finde. Wir hören heute aus dem Album Cartoon Darkness Tiny Bikini von 2024.

Emil and the Sniffers sangen über ihren Tiny Bikini, Itzy Bitsy Teeny Weenie. Musste ich gerade dran denken, hat sie ja auch so ein bisschen zitiert hier gerade. Wir bleiben noch ein bisschen bei Female Fronted Punk Rock. Aus Bristol kommt die nächste Band und ja, sie singen über einen Menschen, der schon lange, lange tot ist, der in den 60er Jahren, glaube ich, ist er in den 60ern oder waren es schon die 70er? Auf jeden Fall, wenn dann die frühen 70er, da ist er gestorben und es gibt einige Leute, die behaupten, die Rolling Stones haben aufgehört, gute Musik zu machen, nachdem Brian Jones von ihnen gegangen war. Eine diskutable These. Auf jeden Fall Brian Jones, der wird hier besungen von Quick Romance, wie gesagt aus Bristol. Und ja, hören wir mal, was sie über die Haare von Brian Jones zu sagen haben auf ihrer Single.

Sehr, sehr schön. Brian Jones Hair wurde hier besungen von Quick Romance. Jetzt kommt eine Band, die nennen sich auch Punkband, Joyce Manor aus Kalifornien. Ich sage, sie nennen sich Punkband, weil sie auf dem nächsten Titel gar nicht so klingen wie Punk. Da klingen sie eher wie The Smiths. Und das im positiven Sinne. All my friends are so depressed. Das ist Joyce Manor.

0: Is it real? Fragen sich hier Twisted Teens. Ja, kann das wahr sein? Diese Band ist herrlich. Das ist Country-Punk-Garage-Musik aus New Orleans. Blame the Clown nennt sich das Album von den Twisted Teens. Wie gesagt, Is It Real hörten wir daraus. Ganz aktuelle Musik. Und einen Song habe ich noch jetzt hier in der ersten Sendestunde. Den Sack zu machen heute für uns eine Band aus Deutschland. Und zwar Team Scheiße. Die kommen aus Bremen, um es genau zu sagen, aus Bremen-Fegesack. Von ihrem Album Ich habe dir Blumen von der Tanke mitgebracht, jetzt wird geküsst, hören wir heute den Titel, der nur aus drei Buchstaben besteht, dementsprechend wohl keine Werbung ist. E-D-K. Team Scheiße!
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0: Ja, heute sind wir ziemlich pünktlich fertig mit der ersten Sendestunde. Und hier kommt sie gleich, die Coverversion der Woche. Ihr wisst Bescheid, liebe Hörerinnen und Hörer, alle Menschen da draußen. Jeden Sonntag kommt bei Radio Lotte in Weimar die Coverversion der Woche. Um 17 Uhr. Das heißt, bei Radio Korax in Halle kommt sie dienstags früh um 8, glaube ich. Nee, um 6. 5 bis 7 ist meine Sendung, oder? So früh, ich weiß es selbst schon gar nicht. Und bei Radio Blau in Leipzig, da kommt die Coverversion der Woche immer um 11 Uhr vormittags am Donnerstag. Liebe Grüße gehen an dieser Stelle raus an euch alle da draußen, die ihr mir schön zuhört. Ich freue mich darüber. Ich freue mich, dass ich bei euch zu Gast sein darf im Ohr und zu Hause im Radio oder wo auch immer ihr das Ganze hier hört. Oder wo auch immer ihr das

Ja, Entschuldigung, das endete leider sehr, sehr plötzlich hier und sehr, sehr abrupt, diese unglaublich geile Nummer. Also mich hält es kaum auf den Sitzen, wenn ich diesen Song höre, in jeglicher Form. Ich liebe das Stück einfach und naja, da bin ich nicht alleine, denn das ist einer der Welthits, glaube ich. Irgendwie ist auch im Hall of Fame und pipapo aufgenommen worden. Und das mit Recht, weil das ist einfach eine ganz, ganz großartige Komposition. Ich könnte mir vorstellen, dass die meisten von euch ihn kennen, den Song River Deep, Mountain High. Der ist natürlich sehr, sehr bekannt geworden durch die Version von Tina Turner gesungen. Ich sage jetzt bewusst nicht die Version von Ike and Tina Turner, denn das ist nicht korrekt eigentlich. Es ist eine lustige Geschichte, denn veröffentlicht worden ist dieser Song 1966 unter dem Namen Ike and Tina Turner. Aber das war ein Deal, der geschlossen worden ist mit Ike Turner. Ike Turner war ein ziemlicher Control-Freak, wie man sagt. Und eigentlich wurde dieser Song geschrieben überhaupt nicht von Ike Turner, sondern von Jeff Barry, Ellie Greenwich oder Greenwich und Phil Spector. Phil Spector hat auch die Produktion übernommen 1966. Also Ike Turner hatte mit dem Song eigentlich überhaupt nichts zu tun, hat aber seine Frau sozusagen nur hergegeben, wenn das Ganze unter Ike and Tina Turner firmierte. Ne, so sagt man noch, oder betitelt wurde als ein Produkt von Ike and Tina Turner. Interessante Geschichte. Phil Spector hat sich auf diesen Deal eingelassen. Und so wurde 1966 das Original River Deep Mountain High herausgebracht und veröffentlicht und war ein gar nicht mal so großer Hit am Anfang. Phil Spector war sehr enttäuscht, aber später erkannte man, was das für ein Hit ist. Und die Wall of Sound, die großartige, die von Phil Spector erfundene, die kommt in der Originalversion auch wirklich sehr, sehr zur Geltung. Man hört, was das bedeutet, diese Wall of Sound. Aber was rede ich die ganze Zeit vom Original? Denn das war ja hier die Coverversion von River.

Deep Mountain High. Und die braucht sich absolut nicht zu verstecken hinter dem Original. Ich finde sie sogar unter mancher Aspekt besser als das Original. Ich habe jetzt extra nochmal neu, ich habe verschiedene Versionen von diesem Song. Ich hatte ja gesagt, es gibt eine kleine Reihe. Und ich muss sagen, dieses Phil Spector-Ding hat natürlich echt was mit dieser Orchestrierung und irgendwie was, 21 oder 26 Musiker am Start, Background-Chor, ziemlich geil. Tina Turner singt natürlich auch fantastisch. Aber ich muss sagen, es gibt Versionen, wo Tina Turner singt, die sogar noch besser sind. Denn der Song wurde später auch nochmal von Ike und Tina Turner tatsächlich aufgenommen. Und ich habe da noch eine Version, die ich ein bisschen fetter und geiler finde, von Tina Turner selbst. Aber hier, was wir gerade gehört haben, das war nicht Tina Turner selbstverständlich, das war Leslie Uggams. Das ist eine Sängerin und Schauspielerin aus den USA. Sie lebt noch, soweit ich das hier im Internet sehe, 1943 geboren, ist also schon eine ältere Dame jetzt. Und ja, ich finde, die singt das ganz, ganz hervorragend. Ich liebe ihre Version von River Deep Mountain High. Würde ich also auf jeden Fall auch gerne auflegen, wenn ich mal wieder auflegen würde bei einer Soul R&B Party beziehungsweise beim Slot in einem DJ-Set, wo diese Musik Trumpf ist. Die Coverversion der Woche höchst verdient. Leslie Uggams mit River Deep Mountain High. So, jetzt habe ich sehr, sehr viel geredet. Ich will Musik sprechen lassen. Ska, Reggae, Artverwandtes. Und da ist was ganz frisch reingeflattert. Love above all. Naja, also das ist natürlich wichtig. Die Liebe steht über allem. Zoe Mazza, das ist eine deutsche Reggae-Artistin, also Künstlerin. Die hat sich zusammengetan mit Boomrush Backup. Das ist Felix Rühling. Und zusammen haben sie diese großartige Ska-Single, die wir jetzt hören, rausgebracht.

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Die Betrayers of Babylon aus dem Ruhrgebiet waren das mit Kelele vom Album Babylon by Buzz. Das ist von 2021. Ich hatte es mal eine Zeit lang ein bisschen hinten angestellt und ich stelle es euch jetzt aber weiter vor. Und das ist auch hochberechtigt. Aber ich habe so viel Musik, hier kommt immer so viele neue Singles rein, neue Sachen, neue Entdeckungen von mir oder neue Veröffentlichungen. Ich komme kaum hinterher und möchte euch alles vorstellen. Neu ist zum Beispiel das Album Be Careful What You Wish For von den Chains. Aus Dänemark kommen die, aus Kopenhagen oder aus Stockholm? Nee, aus Dänemark. Ich gucke das gleich lieber nochmal nach, ehe ich hier dummes Zeug erzähle. So oder so machen sie großartige Musik, Ska und Reggae, und wir hören jetzt den Titeltrack des Albums Be Careful What You Wish For.

So, das kläre ich jetzt hier. Aus Kopenhagen kommen die Chains natürlich. Ja, tut mir leid, wenn ich euch als Schweden bezeichnet habe oder sie in Stockholm eingeordnet habe. Nein, nein, Kopenhagen, Dänemark. Da kommen die Chains her und wir hören ihr Album Be Careful What You Wish For hier uns komplett an. Wir haben auch einige Songs daraus schon gehört. Ab in die Schweiz, da gibt's den Künstler Famara, der ist dort ansässig, ist selber auch Schweizer und ein weißer Reggae-Artist, der von seinem Album Tembo Power heute uns den Song Café Tilbo oder Tilibo, Café Tilibo präsentiert.

Ja, ganz genau. Das war eine Coverversion. Habt ihr richtig erkannt, liebe Buben und Mädchen? Das waren The Magnetics aus Italien, aus Milano. Und die haben hier einen Song von den Shirelles gecovert aus 1960. Von 1960, müsste es korrekt deutsch heißen. Will You Still Love Me Tomorrow? Und das Ganze ist zu finden auf Specialized Nummer 14. FAM, Her Anthem. Also da geht's um Lieder, die von Frauen gesungen wurden, beziehungsweise die durch Frauen berühmt gemacht worden sind. Sehr, sehr schöne Coverversion. Ich habe gerade gesehen, das war der 30. Titel von diesem Specialized Sampler. Insgesamt sind da 63 Titel drauf. Das heißt, wir können uns noch ein bisschen freuen über so einige Coverversionen von Specialized hier. Coverversionen eben von Songs, die von Frauen gesungen wurden, beziehungsweise durch Frauen groß gemacht wurden. Jetzt kommt Harris Pilton, der kommt vom Balkan und dementsprechend nennt sich sein Album auch Gypsy and Balkan Dub. Und wir hören daraus Welcome to the Circus.

Ja, das war schön hier. Harris Pilton mit Welcome to the Circus. Ich heiße euch herzlich willkommen hier beim Zirkus Der Rost brennt. Jetzt kommt eine Band aus Amsterdam. Die machen Klezmer. Sie heißen die Amsterdam Klezmer Band. Das gefällt mir, weil ich als Moderator hab's dann einfach. Muss ich nicht groß googeln, wo die herkommen und was die für Musik machen, diese Band. Ihr aktuelles Album heißt Diaspora und der Titel, den wir jetzt hören, der heißt Moris. Und als ich das las, musste ich daran denken, ja, man sagte ja früher öfter mal, das hört man wirklich jetzt so gut wie gar nicht mehr, ich werde dich Moris lehren oder ich werde jemanden Moris lehren. Und da habe ich das doch gerade mal gegoogelt, weil mir war auch nicht klar, die Bedeutung war mir irgendwie schon klar, jemanden züchtigen oder jemandem Manieren beibringen und genau auch das heißt es. Moris stammt nämlich vom lateinischen Moris, das Sitten, Benehmen, Anstand bedeutet. Jetzt ist natürlich noch die Frage, ob sich das auch auf diesen Song hier bezieht, ob es sich um die Moris handelt oder vielleicht Moris hier bei Amsterdam Klezmer Band was ganz anderes ist. Mal sehen, ich glaube, die machen Instrumentalmusik ausschließlich, deswegen werden wir das vielleicht im Anschluss auch nicht wissen. Wir hören den Song einfach mal. Was haltet ihr davon? Gute Idee?

Ayana Soini war das, mit dem Titel His Name Is. Das ist eine, ich glaube, eine Künstlerin, ne? Ayana Soini klingt sehr nach einer Frau. Im Englischen kann man das ja manchmal nicht erkennen. Ein New York-based Artist, DJ and Producer, Ayana Soini. Aber ich denke, das ist eine Frau. Und ja, His Name Is. Die zeichnet sich dadurch aus bei ihren Produktionen, dass sie hier Original-Bibelstellen einspricht. Zu der Musik, zu diesem dubbigen Reggae-Sound. Jetzt gehen wir nach Holland. Daher kommt das Het Kingston Quartett und die spielen live in Het Koffiehus. Und daraus hören wir heute El Bang Bang.

Bravo! Het Kingston Quartett mit El Bang Bang oder El Bang Bang. So, jetzt gehen wir nochmal nach Jamaika. Chessy Deck kommt jetzt hier und der zündet sich erstmal ordentlich einen an.

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Ihr Lieben da draußen, das war's wieder. Der Rostbrand ist vorbei. 2 Stunden durfte ich euer Gastgeber sein. Ich hoffe, ihr habt auch Spaß gehabt. Einen haben wir noch. Es heißt hier jetzt Bye-bye. Nicht nur von mir, sondern auch von Maroon Town aus Großbritannien. Vom Album Don Drummond. Genau. Damit bin ich raus. Wünsche euch eine wunderschöne Woche. Bitte seid lieb zueinander. Ne? Die Welt ist schlecht genug. Aber vor allem bleibt gesund und zahlungsfähig. Tschüss.

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2: Einen wunderschönen guten Abend, liebe Zuhörerinnen und Zuhörer, und herzlich willkommen zu einer neuen Folge von Nachgedacht, die Kultursprechstunde. Es ist ein Motiv in vielen Filmen, es ist in der Literatur gern benutztes, man könnte sagen Symbol, und es beschäftigt uns immer wieder aufs Neue, ganz persönlich, weil wir es durchleben. Und mein Thema, Sie vielleicht erraten Sie es schon, ist damit natürlich etwas, was wir alle schon ganz oft erlebt haben, schon ganz oft wahrgenommen haben und uns vielleicht auch schon die ein oder andere Idee und Gedanken dazu gemacht haben. Es geht heute um die Nacht. Und was könnte denn besser passen zu diesem Thema als ein Studiogast, den alle regelmäßigen Radiolotte-Hörerinnen und Hörer sehr gut als den Nachtfalken kennen, obwohl wir es jetzt nicht Round Midnight haben, ist er hier im Studio. Ich begrüße dich ganz herzlich.
3: Ich freue mich selbst an diesem frühen Frühsommerabend noch mal hier zu sein in einer Sendung, die ja eigentlich heute Nachtgedacht heißen müsste.
2: Nachtgedacht, sehr schönes Wortspiel, und es passt natürlich auch gut, weil die Nacht ist ja auch ein Zeitraum, und das ist schon das Stichwort, ein Zeitraum, gerade auch etymologisch als Zeitraum ja mal ursprünglich entstanden, dieses Wort, das viel auch mit dem nach innen gekehrten zu tun hat.
3: Das ist ungefähr der erste Anstrich meiner Notiz. Nein, du hast vorhin in der

0: auf dem Unterschied zwischen Tag und Nacht und dem Dunkeln. Also ich rede jetzt nicht nur von dem Film Noir und von den ganzen Musikstücken, die irgendwie der Nacht gewidmet, mit den ganzen Nocturnes, die Chopin und alle anderen Komponisten geschrieben haben. Und viertens ist die Nacht natürlich auch ein Motiv. Also es ist, das immer wieder verwendet wird, um einen inneren Zustand darzustellen, wird die Nacht als Motiv verwendet. Und in dieser Vierheit werden wir uns, glaube ich, jetzt durch die nächsten 59 Minuten bewegen.
1: Und da bin ich sehr gespannt, was wir dabei heraufbefördern aus einer Tiefe. Und auch die Tiefe spielt in der Nacht ja eine Rolle, weil mit der Dunkelheit auch Stofflichkeit verbunden ist für mich in meiner Wahrnehmung. Ich finde, es verändert sich ja, du hast eben diesen Begriff des Tagraums erwähnt. Auch im Verhältnis dazu findet man in der Raumtheorie den Begriff der verdämmerten Räume als Zwischenraum zwischen Tag- und Nachtraum und den Nachtraum. Und das spielt darauf an, dass eine gewisse Stofflichkeit sich einzustellen beginnt, wenn unsere Sinne, und zwar wir könnten ja sagen, die Sinne bleiben durchaus sehr aktiv, bis auf den Sehsinn. Und der Sehsinn macht aber sehr viel aus bei Menschen. Und wenn der ein bisschen beeinträchtigt wird, und das ist dann mit der Dunkelheit ja der Fall, beginnen die anderen umso schärfer zu werden.
0: Das ist der Zustand, wenn wir tatsächlich diese Nacht, diese Dunkelheit aktiv erleben, dass wir dann diese 80%, die der Sehsinn, glaube ich, ausmacht, oder 90%, wenn wir dessen beraubt sind, dass wir uns mehr auf die anderen Sinne verlassen müssen und die anderen Sinne dann entsprechend gezwungen sind zu schärfen und damit dann aber auch ganz andere Sinneserfahrungen machen, die wir sonst vielleicht gar nicht so machen würden, weil wir hören oberflächlich, wir riechen vielleicht nebenbei und wir fühlen auch nur selten, aber im Dunkeln sich die Kellertreppe im Dunkeln runter zu tasten mit den Fingerkuppen an der Wand, das macht man am Tag eher nicht. Und wenn das Licht geht, das macht man eher im Dunkeln.
1: Und es verweist aber auch darauf, dass wenn wir das tun, wir ein gewisses Körpergefühl entwickelt haben über den Sehsinn, also diese Verbindung und die Synthese der ganzen Informationen. Wie geht sich eine Treppe, wenn noch eine Stufe kommt? Wie fühlt sich das an, wenn noch eine Stufe kommt? Und wenn man dann im Dunkeln geht und ist auf einmal schon unten und hat das Gefühl, da käme doch jetzt eigentlich noch eine Stufe und dann ist gar nichts da, dann ist es komisch.
0: Wir müssen aber aufpassen, dass wir uns jetzt hier nicht selber in die Irre führen, weil wir wollten ja über die Nacht reden, nicht über das Dunkle. Und die dunkle Kellertreppe ist auch am Tag dunkel. Das gilt nicht ganz so.
1: Das gilt nicht ganz so. Oh, du bist sehr streng heute mit mir hier.
0: Entschuldigung, ich dachte, du hast das provoziert.
1: Aber wir gucken nochmal zurück in den Begriff der Nacht. Und da findet man tatsächlich im Englischen noch einen spannenden Begriff, der auch wieder diese Taktungsidee mit aufgreift. Der Begriff der Fortnight, also 14 Tage, verweist uns darauf, dass in der Nacht nicht nur die Begrenzung eines Zeitraums, die mit dem Dunklen zusammenhängt, liegt, sondern tatsächlich Zeitrechnung. Also die Nacht war ja ursprünglich dezidiert eine Möglichkeit und so ziemlich die einzige Möglichkeit, den Mond zu verfolgen, wie er zunimmt und abnimmt.
0: Um ihn zu sehen, um dann größere Abstände. Aber noch davor, bevor die Mondbetrachtung einsetzte, war die Nacht, und das ist etymologisch eigentlich schon sehr interessant, die Nacht war das Gegenstück des Tages. Und Nacht hat auch etymologisch keine andere Bedeutung als das Dunkel. Es gibt also keine Wurzel, die da irgendwie zurückgeht und die vielleicht so sagt, ah, Nacht ist vielleicht verwandt mit Feuer oder Shoppingmeile, sondern Nacht heißt einfach nur dunkel und bezieht sich damit tatsächlich auf das, was im ersten Buch Mose in der Bibel steht. Gott betrat die Erde und das Erste, was er machte, er schied Tag und Nacht, also er schied Licht und Dunkel und nannte es Tag und Nacht. Und das ist nicht nur biblisch, sondern auch in der Wortetymologie die Basis des Wortes Nacht, das ist erstmal nur der dunkle Zeitraum. Und damit aber, du hast recht, damit der Beginn der Zeitrechnung, nämlich der dunkle Teil und der helle Teil des Tages.
1: Dann sind wir doch wieder beim Keller.
0: Ja, der Keller als dunkler Ort, der existierte ja noch nicht so richtig. Den Keller gab es ja damals noch nicht.
1: Der Keller als die permanente Nachträumlichkeit.
0: Den Keller hat Gott erst später erschaffen. Das war irgendwie dann in der 14. Nacht, glaube ich.
1: Als es Wein gab.
0: Genau. Erst hat er den Wein gemacht und dann den Keller dazu. Aber ich glaube, es gibt noch eine andere Verbindung des Wortes Nacht zu einem anderen Wort. Und das ist das Nicht, das Nichts. Das hat sich mittlerweile im Laufe der Jahrmillionen so ein bisschen voneinander entfernt, aber auch das Nichts ist als Wort erstmal unteilbar und basiert darauf, dass man im Dunkeln nichts sieht. Weil wir müssen ja davon ausgehen, dass dieses Wort Nacht zu einer Zeit entstand, als es das Feuer nur ab und zu und elektrisches Licht schon gleich gar nicht gab. Das heißt, Nacht und Nicht bezieht sich erstmal auf die Dunkelheit, in der eigentlich nichts stattfindet, weil es eben dunkel ist, weil man da nicht jagen kann, weil man da keine Beeren pflücken kann.
1: Und es findet, du sagst das ja selbstverständlich, nichts statt in dieser Zeit, und aber die Fantasie blüht, weil im Verborgenen kann ja theoretisch gesprochen alles passieren.
0: Sein. Genau, so sieht's aus. Ja. Wir haben schon mal die ein oder andere Sendung zusammen gemacht, deswegen ahnte ich, dass dieser Gedanke kommt, aber es ist ganz genau so. Es ist ganz genau so, und an dieser Stelle würde ich gerne meine klassisch-humanistische Bildung raushängen lassen und Shakespeare zitieren. Der berühmte Monolog Hamlets enthält nämlich folgende Zeilen: Was in dem Schlaf für Träume kommen mögen, wenn wir den Drang des Irdischen abgeschüttelt, Das zwingt uns still

0: zu stehen. Also er nimmt den Schlaf als einen aktiven Moment und was in dem Schlaf für Träume kommen mögen, wenn wir den Drang des Irdischen abgeschüttelt. Das zwingt uns stillzustehen. Das setzt also eine völlig neue Aktivität oder auch Passivität in uns frei, setzt also einen anderen Wesensteil von uns frei, über das, was in diesen nächtlichen Momenten passiert, wenn wir eben nicht nur nicht sehen, sondern wenn wir üblicherweise auch ruhen. Das ist ja, das kommt ja noch dazu. Der Tag ist ja durchgetaktet. Es beginnt um 7 Uhr mit dem Wecker klingeln. Es beginnt um 8 Uhr mit der Werkssirene, die tönt. Es beginnt um 12, geht weiter. 12 Uhr die Mittagspause, 15 Uhr Kaffee mit den Eltern, 18.30 Uhr Kinder aus der Kinderkrippe abholen, 20.15 Uhr Tatort schauen, 22 Uhr noch Tagesthemen, 23.30 Uhr ins Bett gehen. Das ist alles sehr durchgetaktet. Das ist die Nacht in der Regel nicht.
1: Da fängt das Gehirn an, sich dann eigene Wege zu bahnen und zu verarbeiten, was in den Stunden davor und Jahren davor manchmal auch passiert ist. Insofern haben wir die Nacht in verschiedener Hinsicht eigentlich nicht richtig unter Kontrolle.
0: Wir haben sie nicht unter Kontrolle, weil wir in dieser Nacht aber frei sind. Also diese Kontrolle, diese Taktung, die wir ja gerade beim Tag gesagt haben, das ist ja auch eine Kontrollinstanz. Mhm. Eine sehr bewusste Kontrollinstanz, die wir uns da selber auferlegen. In der Nacht sind wir völlig frei von solchen Kontrollen. Also ich rede jetzt wirklich von Menschen wie du und ich und den meisten unserer Hörern, die tagsüber arbeiten und nachts nichts machen. Also nachts in der Regel schlafen oder träumen. Ich meine jetzt nicht die Schichtarbeiter und diejenigen, die irgendwie um 4 ins Krankenhaus fahren müssen, weil sie Frühdienst haben. Das berührt das jetzt gerade nicht. Mhm. Aber es geht darum, die Kontrolle. Wir haben dort einen Zeitraum, der eigentlich keine Funktion hat. Mhm. Der eigentlich ein Zeitraum, den wir komplett aus unserer Tagestaktung herausnehmen, der nur begrenzt wird durch, ich gehe ins Bett und ich muss irgendwann wieder aufstehen. Und dazwischen haben wir einen ungetakteten Zeitraum. Der ist mit keinen Inhalten gefüllt, der ist mit keinen Verpflichtungen und keinen Zwischenstufen gefüllt.
1: Naja, oder aber doch schon mit einer wesentlichen Aufgabe, nämlich der Regeneration.
0: Das ist aber eine Aufgabe, die sich über diesen gesamten Zeitraum von 6, 7 oder 8 Stunden erstreckt.
1: Ja.
0: Und das ist auch ein passiver Vorgang, von dem wir hoffen, dass er stattfindet im Hintergrund.
1: Genau, irgendwie. Also wir geben uns eigentlich in diese Gewalt hinein. Also wir verdämmern mit den Sinnen und dann setzen wir über in eine andere Phase unseres Daseins, die wiederum, finde ich, ja auch bedeutet, wir geben uns der Grundsituation hin im Schlaf oder im Schlafen ist man ja dann auch eher wehrloser. Mhm. Das heißt also, wir geben auch Kontrolle in einer bestimmten Weise durch die nicht vorhandene Aktivität und das Nicht-Aufmerksam-Sein im Schlaf ja auch ab.
0: Das führt uns dann zum nächsten Aspekt. Wir können ja erstmal die ganzen Aspekte, die wir so haben, schon mal so anreißen und dann nochmal zurückkommen.
1: Sie schreiben alle fleißig mit.
0: Genau, das wird hinterher abgefragt. dieses Wehrlose in der Nacht, wenn wir die Kontrolle aufgeben, wenn wir uns hingeben, gerne auch leichter bekleidet und liegend, was ja auch erstmal ein passiver und wehrloser Zustand ist, dieses wehrlose Moment schafft ja dann auch diesen beängstigenden Aspekt der Nacht. Es ist kein Zufall, dass die meisten Horrorfilme im Dunkeln stattfinden oder in der Nacht stattfinden. Und es gibt immer diese Einstellungen, wenn der oder die Protagonistin im Bett liegt und wir sehen aus dem dunklen Schlafzimmer heraus, wie die Türklinke runtergeht und wir ahnen, dort kommt gleich jemand mit dem Messer rein, gerne auch mit einer weißen Maske. Mhm. Und wir denken, wach auf, um dich zu schützen. Mhm. Und dieser beängstigende Aspekt, der in der Wehrlosigkeit liegt, ist ja auch ein Wesen der Nacht.
1: Völlig richtig. Das Bett ist auch nochmal ein ganz spannender Gegenstand im Zusammenhang mit genau diesem Zustand, über den wir gerade gesprochen haben. Das Bett als Ding in dem Zusammenhang, als wichtiges Nachtding, zeigt natürlich auch nochmal an, dass es um eine ganz andere Lagerung geht. Also wir stehen ja weniger in der Nacht oder laufen weniger, sondern es ist ja auch ein liegendes Verbringen dieses Zeitraumes daran gekoppelt, was dann auch wieder eher diese Wehrlosigkeit mit zeigt. Also da koppeln sich verschiedene Aspekte und wir sind gerade, du hast es eben angesprochen, auch im Genre von Horrorfilmen der Fall oder auch im Krimi. Das Nachtmotiv spielt ja da auch häufig eine Rolle, mit dem Geheimnis im Zusammenhang mit der Nacht konfrontiert, eben aus dem Nicht-Sichtbaren, resultiert ja auch, wir hatten darüber gesprochen, dass die Fantasie kann blühen, man kann sich alles Mögliche vorstellen. Es bedeutet aber auch, dass wir das fast schon Nebulöse im Nächtlichen finden, weil es ja auch sein könnte, dass, wenn wir etwas nicht genau sehen können, bis ins kleinste Detail, sich darin immer noch Aspekte verbergen, die uns nicht bekannt waren bis dato und auch unbekannt bleiben. Und insofern dreht sich jetzt vielleicht das Schreckenselement auch um in ein faszinierendes Element.
0: Natürlich.
1: Also, dass Absolut. Es reizvoll ist, in die Nacht hinein zu gehen, weil natürlich hinter jeder Ecke nicht nur das Bedrohliche, sondern auch das Aufregende lauern kann.
0: Es ist zumindest etwas Verborgenes, etwas, was, wie du es gerade gesagt hast, mit dem Geheimnis einhergeht. Es gibt ja auch diese Wendung vom Deckmantel der Nacht. Mhm. Das ist, also, es gibt ja kein vergleichbares Wort für den Tag. Also so wie es die Formulierung gibt, die Tiefe der Nacht, du hast es vorhin angesprochen, mhm. es gibt keine vergleichbare Formulierung für den Tag. Also auf der Höhe des Tages, das macht man eher selten. Das
1: stimmt.
0: Es geht immer um die Tiefe der Nacht, in der Annahme, dass dort etwas passiert, was eben in die Tiefe geht, was aber auch in die dunkle Tiefe geht. Und so gibt es auch diesen Deckmantel der Nacht, mhm. unter dem alles Mögliche passieren kann, meist etwas Anrüchiges. Mhm. Denn außer Verbrechen und Horror, wie wir es gerade hatten, und anderer Gelagenheit, was sind ja schon eher diese Verbrechen und Horrorszenarien, die in der Nacht stattfinden, und die erotischen Momente, auch die sind häufig mit der Nacht verbunden.
1: Mhm. Also eigentlich das, was der Tag in seiner Regelhaftigkeit und Normhaftigkeit gar nicht so zulässt. Also es ist im Grunde genommen die Abweichung von der Norm, von dem Erwarteten, von dem Normalen ja auch ganz oft ein Thema, denn auch so Parallelexistenzen, also wenn jemand nochmal eine andere Seite von sich zeigen mhm. möchte, die spielt oft in der Nacht eher eine Rolle, ja, als am Tag.
0: Richtig. Die wird, und da sind wir dann wieder bei der kulturellen Umsetzung oder bei der künstlerischen Umsetzung, dass dann eben auch dafür gern die Nacht verwendet wird. Mhm. Also es ist kein Zufall, wenn Viktor Frankenstein sein Monster erschafft, dass es dann draußen dunkel ist. Mhm. Dass die Blitze zucken, ist dann manchmal ein bisschen zu viel, aber natürlich muss er das im Dunkeln machen, denn er tut etwas Anrüchiges und muss das deswegen im Symbol der Dunkelheit tun. Mhm. Wahrscheinlich würde jeder vernünftige Forscher nachts schlafen, um tagsüber fit zu sein. Aber in sämtlichen filmischen und ich glaube sogar auch in der literarischen Vorlage führt Viktor Frankenstein sein anrüchiges Werk der Schaffung eines Menschen aus Leichenteilen im Dunkeln durch, also in der Nacht durch.
1: Mhm. Ja, so. Dieser Schutz der Dunkelheit ist spannend, weil wir ja gerade von Gefahr gesprochen mhm. haben. Ja?
0: Also ja, sagen stimmt. Die Schutz ne? der Dunkelheit, es gibt auch die Formulierung vom Schutz der Dunkelheit. Ja. Also nicht nur das Dunkle als gefährliches mhm. Moment und als Deckmantel des Anrüchigen, sondern auch als Schutz.
1: Ja. So habe ich das ja tatsächlich auch als Kind immer schon wahrgenommen. Vielleicht im Unterschied zu vielen anderen Menschen, die Nacht dann tatsächlich eher bedrohlich wahrnehmen, habe ich das immer so empfunden, wenn es dämmert, dass sich wie so eine Decke über einen zieht und man dann eher so eine Form von Schutz auch bekommt. Und das sind diese zwei Seiten. Und damit hat die Nacht in dieser Zweiseitigkeit, in dieser, man könnte fast Janusköpfigkeit sagen, auch eine gewisse Erhabenheit, die ihr innewohnt, im Unterschied zum Tag. So dass es eher so was Herausgehobenes darstellt als Tageszeit. Mhm. Wenn wir mal auf die Uhr schauen, dann hätte ich das Gefühl, wir könnten uns auch musikalisch dem Thema etwas nähern.
0: Ich bin sehr gespannt, was du vorbereitet hast.
1: Also ich würde ganz gerne das, was ich vorbereitet habe, vielleicht sogar noch etwas nach hinten stellen.
0: Sehr gerne.
1: Und das würde heißt, wissen, was du vorbereitet hast.
0: Ich habe ein Stück Musik mitgebracht, das ich aus verschiedenen Gründen sehr mag. Denn erstens heißt die Band The Nighthawks, was die Nachtfalken sind. Und dass das nahe liegt, ist ja irgendwie klar. Außerdem heißt dieses Stück Night Flight, also Nachtflug, für mich eines der schönsten Stücke dieser Hamburger Formation der Nighthawks aus dem Album Metrobar. Und das ist für mich genau die Musik. Ich würde danach ein bisschen was dazu sagen, was mich mit dieser Musik verbindet, warum mir diese Musik so wichtig ist. Vielleicht kommen wir dann auch wieder darüber die Idee zum Gespräch.

0: Ich mag dieses Stück Musik wirklich gerne, weil für mich erzeugt das ein ganz, ganz starkes Bild, das mit meiner Jugend verbunden ist. Da gab es nämlich eine Fernsehsendung, die hieß Der Nachtfalke. Und dieser Nachtfalke war ein Radiomoderator, der alleine im dunklen San Francisco gesendet hat und sein Studio irgendwie zwischen all diesen Hochhäusern hatte. Und der Soundtrack war nicht dieser hier, aber es war ein ähnlicher, sehr chilliger Soundtrack, getragen von einer gedämpften Trompete. Und diese Nachtfalken stellte ich mir vor als jemand, und davon habe ich als Kind tatsächlich auch geträumt oder zumindest im Einschlafen mir vorgestellt, als jemand, der um die Häuser der Stadt fliegt, um die hohen Häuser und dort in die Fenster und Balkone hineinschaut von außen. Mhm. Die zum Teil noch beleuchtet sind, dämmerig sind und auf eine sehr voyeuristische Weise in die Geheimnisse dieser dunklen Stadt hineinschaut.
1: Auch im Schutze der Dunkelheit.
0: Im Schutze der Dunkelheit natürlich. Ja. Und auf diesen, mit diesen entspannten Flügelschlägen oder gleitend mehr um die Hochhäuser und in die Geheimnisse hineinschauend.
1: Eine sehr schöne Vorstellung, die dann auch die Rolle, ganz interessant, dieses Nachtfalken skizziert, nämlich des Beobachters, des stillen Beobachters, der Einblicke bekommt, aber umgekehrt unsichtbar bleibt. Also es gibt keine wechselseitige Transparenz der Existenz. Ne? Es gibt sozusagen so eine einseitige Sichtbarkeit.
0: Und das Dunkel der Nacht an der Stelle dann eben tatsächlich der Moment, der Zeitraum, sowohl Raumzeit und Zeitraum, der auch das Innerste der Menschen offenbart. Weil in dem Moment, wo wir tatsächlich vom Drang des Alltags befreit sind, wenn wir den Zwang des Irdischen abgeschüttelt, wenn wir die Tagestaktung hinter uns gelassen haben, wenn der Tag quasi beendet ist, dann sind wir ja in dem unkontrollierten, unkontrollierbaren Zeitraum, der uns dann natürlich auf unser Eigentliches zurückwerfen muss. Wenn wir nichts mehr zu tun haben im Außen, im Wesentlichen, dann können wir auf unser Eigentliches zurückgeworfen werden. Und das kann dann etwas ganz Tragisches sein. Das kann dann der Liebeskummer sein, das kann die junge Frau sein, die das Nutella-Glas leer löffelt. Das kann tatsächlich der hemmungslose Sex sein. Das kann aber auch der einsame Poet sein, der tagsüber dem Versicherungsgeschäft nachgeht und erst nachts, wenn er frei ist, schreiben kann. Das kann alles Mögliche sein.
1: Also die Entfesselung der Sehnsüchte, der Ängste und damit verbunden auch der Vielseitigkeit, die in den Persönlichkeiten schlummert.
0: Die tagsüber. Die tagsüber aber überdeckt ist von dem Funktionieren, von der Taktung des Alltages. Also für mich ist es ein ganz wesentliches Moment der Nacht, dass die Nacht keiner Taktung unterliegt und damit die Freiheit offenbart für alles andere, was nicht der Tagestaktung unterworfen ist.
1: Also die Herausschälung aus den Rollen, die dann andere Bedürfnisse zutage befördern.
0: Und das ist auch ein großes tragisches Moment der Nacht, denn du hast es vorhin gerade gesagt, eigentlich sind wir rein biologisch gezwungen, uns zu regenerieren, das heißt, uns in die Horizontale zu bewegen, die Sinneseindrücke auszublenden, Ohrstöpsel reinzumachen, die Augen zu schließen, möglichst nichts zu hören, möglichst entspannt zu liegen. Gleichzeitig haben wir aber gerade herausgearbeitet, es ist ein Zeitraum von ungeheurer Potenzialität, was das Eigentliche angeht, und das ist sehr, sehr tragisch.
1: Ja, weil das natürlich auch innere Kämpfe hervorruft. Also die Müdigkeit und die Schlaflosigkeit sind ja zwei interessante Aspekte, die in der Nacht zusammenkommen können. Also man kann total müde sein, aber man kann wirklich getrieben sein von einer inneren Schlaflosigkeit, weil man so bewegt ist zum Beispiel. Ne?
0: Ja.
1: Deshalb ist diese Schlaflosigkeit zum Beispiel auch in der Kunst ein sehr interessantes Motiv des Künstlers, der also getrieben von inneren Kräften nicht zur Ruhe kommen kann, in einem Zeitpunkt aber erst, wo die Ruhe tatsächlich um ihn herum eintritt, wie du beschrieben hast.
0: Und wenn wir dann zum Beispiel darüber reden, dass die junge Frau dann nach Feierabend endlich ihrem Liebeskummer nachgeben kann und das Glas Nutella aus dem Schrank holt, dann würde mich das zum Getränk der Stunde bringen.
1: Sehr schön.
0: Ich finde, es wird langsam Zeit.
1: Es wird Zeit,
0: unbedingt, weil das Getränk der Stunde ist kein Getränk.
1: Oh.
0: Es ist im Prinzip die erwachsene Variante des Glases Nutella, was man so auslöffelt. Und es ist etwas ganz Besonderes. Das gibt es auch in Weimar nur in einem einzigen Laden, nämlich im Thüringer Spezialitätenmarkt in der Kaufstraße. Dort ist es mir empfohlen worden, auf der Suche nach dem Getränk der Nacht. Ich hatte erst Absinth im Kopf und ich dachte, Absinth ist zu verrucht, weil wir sind ja noch früh am Abend. Und dann war ich dort in diesem Laden und redete mit der Inhaberin, die dort zufällig bedienen musste, weil ihre eigentliche Kollegin krank war, was ein wunderbarer Glücksumstand war, denn sie empfahl mir Eierlikör zum Löffeln.
1: So was gibt es?
0: Ich habe also vor mir ein Glas mit der Füllmenge von 0,35 Litern.
1: Uiuiui.
0: Und das öffne ich jetzt mal.
1: Ja, mach mal.
0: Ein Schraubdeckel. Und ich habe probiert, ich stelle das jetzt auch zwischen uns, deswegen gibt es keine Gläser, sondern wir haben jeder nur einen Löffel.
1: Du konntest vorprobieren.
0: Ich habe mich vorprobieren lassen. Und
1: verrückt.
0: Das gibt's auch nur dort, das gibt's auch nicht im Verkauf, sondern das ist ein Geflügelhof mit glücklichen Hühnern irgendwo im Vogtland. in der Nähe von Greiz und da fährt diese Frau hin und holt sich diesen Eierlikör zum Löffeln. Und ich stelle mir das wirklich so vor, das ist genau die Entsprechung des Nutella-Glases.
1: Ja.
0: Wer irgendwie sagt, oh, Nutella hat zu viel Zucker. Aber ich stelle mir tatsächlich jetzt so die depressive, liebeskranke junge Frau vor, die an den Kühlschrank geht und sich ein Glas Eierlikör holt, sich ins Bett setzt und mit rot geweinten Augen dieses Glas Eierlikör auslöffelt.
1: Oh.
0: Und keiner von uns hat gerade rot geweinte Augen, das finde ich auch ganz gut.
1: Das hat
0: so.
1: auch was für sich,
0: würde
1: ich sagen.
0: Aber die Vorstellung, jetzt mit dir hier aus dem Eierlikörglas zu löffeln.
1: Ist auch romantisch irgendwie.
0: Genau.
1: Insofern, löffeln wir jetzt los.
0: Wir löffeln jetzt
1: Prost kann
0: mal.
1: Man nicht mehr sagen an dieser Stelle.
0: Herzlichen Dank dem Thüringer Spezialitätenmarkt. Gibt auch auf der Krämerbrücke, gibt es den Laden übrigens auch.
1: Mhm. Ach.
0: So eine samtene, puddinghafte Konsistenz.
1: Mhm.
0: Da ist bestimmt auch ein bisschen Alkohol drin. Auch nicht viel.
1: Das heißt auch Eierlikör zum Löffeln.
0: Genau.
1: Ja, aber jetzt stelle ich mir tatsächlich so eine Szene vor. Und der Löffel, der ganz unprätentiös in das Glas hineingeditscht wird, immer wieder, ne, hat ja auch wieder so einen emanzipatorischen Moment des Nicht-Regelhaften, sich an den Tisch setzen, Teller raus, Portionchen aufgetan, sondern auch über die Stränge schlagen. Das heißt, dann leert man eben auch mal eben so ein ganzes Gefäß im Eifer des emotionalen inneren Gefechts.
0: Und man tut, was man als Kind nie durfte oder nur, wenn man krank war, nämlich im Bett zu essen und dann noch so was Ungesundes, wo die Mutter früher gesagt hatte, mach das nicht, das ist so ungesund. Mhm. Auch da sind wir wieder bei der Freiheit, die Nacht einräumt.
1: Genau, oder beim Essen sprechen, so wie jetzt.
0: Ja.
1: Super, vielen Dank, gerade im Radio. Eine schöne Sache.
0: Ich dachte,
1: ich mag die Schärfe, die ja beim Eierlikör tatsächlich auch immer so ein bisschen mitschwingt durch den Alkohol hinten. Hier in dieser etwas festeren Form sehr gerne.
0: Ich bin aus diesem Laden sehr beseelt rausgegangen, weil ich habe dann noch die verschiedenen anderen Eierlikörsorten probiert, die es dort gibt. Da gibt es noch so Varianten, Chili-Vanille-Eierlikör.
1: Ich habe gerade eben gedacht, da würde auch eine Schärfe jetzt noch, also so Chili-Schärfe oder Ingwer total
0: also,
1: auch passen.
0: Wenn du mal wieder länger in Weimar zu tun hast, geh mal in die Kaufstraße. Da gibt es, also wie gesagt, Chili-Vanille, das war eine Band aus den 80ern, oder? Auch sehr lecker. Ich bin also wirklich sehr beseelt rausgegangen. Hatte viel Freude an dem Rest des Tages, nachdem ich dort diesen Eierlikör bekommen hatte.
1: Sehr schön. Man spricht, es gibt noch einen anderen Begriff im Zusammenhang mit der Nacht, der mir jetzt gerade einfällt, warum auch immer. Den Begriff der geistigen Umnachtung. Was machen wir damit? Hast du eine Idee?
0: Das passt ganz wunderbar. Das ist ganz einfach. Das haben wir eigentlich schon durch, das Thema. Das impliziert nämlich, das meint so ein bisschen den Deckmantel. Das meint Nacht als Verdunkelung, als Wegnahme von Klarheit, von Klarsichtigkeit auch. Also die Umnachtung ist der Zustand, wenn du nicht mehr klarsichtig und nicht mehr hellsichtig bist. Man sagt auch, jemand ist helle. Der ist im Kopf ganz helle. Und das Gegenteil des hellen Kopfes ist der geistig Umnachtete. Das ist relativ einfach, würde ich sagen.
1: Ja, aber das meint man ja negativ.
0: Ja, richtig. Umnachtet in dem Sinne dann von verdunkelt und damit nicht sichtbar.
1: Ja.
0: Und in der Regel ist es ja auch so. Das ist ja auch.
1: Ist die Nacht dann immer dümmer als, also ist die Nacht unklüger als der Morgen? Man sagt ja so, der Morgen ist klüger als die Nacht oder der Abend, so rum.
0: Der Abend ist klüger als der Morgen, sagt man. Das sagt man, weil am Tag so viel passiert ist, was man am Ende des Tages dann erfahren und gelernt hat.
1: Aber ist es nicht auch umgekehrt, dass man sagt, da muss ich erstmal drüber schlafen, um dann am Morgen klarer sehen zu können?
0: Das ist ein schöner Gedanke, weil sich vielleicht...
1: Darauf noch ein Löffel,
0: während ich in Laute nachdenke. Also das sagt man tatsächlich, ich muss darüber schlafen. Das impliziert ja selber wieder was anderes als der Morgen ist klüger als der Abend oder der Abend ist klüger als der Morgen. Dieses drüber schlafen impliziert ja, dass im Zustand der Befreiung von der Notwendigkeit nachdenken zu müssen, sich die Dinge herauskristallisieren, die wichtig sind, weil der Kopf ganz viel aufnimmt, aber entscheidend am Ende der Bauch tut. Und die Nacht ist vielleicht der Moment, wenn der Kopf ausgeschaltet ist, wenn das Bewusstsein ausgeschaltet ist. So wie Hamlet sagte, schlafen, vielleicht auch träumen, da liegt's. Wenn wir den Zwang des Irdischen abgeschüttelt, und das ist eben auch das Nachdenken. Auch der Zwang des Nachdenkens ist ja ein sehr irdischer Zwang. Und im Dunkeln der Nacht, wenn die Gedanken frei werden, dann kommen vielleicht essentiellere Dinge zum Vorschein, die wir mit dem Zwang des Denkens gar nicht erfassen konnten.
1: Dann ist aber auch eigentlich in der Essenz der Nacht sowas wie die Wahrheit drin. Also weil ich mich ja frage, wenn das immer alles so eine Überformung in den Rollen, in den Normierungen des Tages gibt, die uns ja auch eine gewisse Stabilität und Ordnung verheißt, in der Nacht, in den ganzen Widersprüchlichkeiten steckt aber dann eben und dem Tiefe-Begriff steckt dann im Übrigen auch Wahrheit.
0: Das ist total faszinierend, weil du hast natürlich absolut recht. Ich hatte ja vorhin gesagt, die Nacht bringt uns zum Eigentlichen zurück, weil wir die Rolle, die wir tagsüber spielen, nicht mehr spielen müssen. Und das passt ja dazu, dass in der Nacht die Wahrheit liegt. Auf der anderen Seite ist aber der Deckmantel der Nacht ja auch gerade die Metapher für die Lüge.
1: Stimmt.
0: Das ist faszinierend, dass die Nacht tatsächlich beides ist.
1: Dann sind wir doch wieder bei dem, du hast vorhin gesagt, das ist wie mit dem Nichts. Und ich würde ja sagen, alles und nichts sind zwei Seiten der gleichen Medaille. Dann ist also, wenn in der Nacht auch das Nichts oder mit der Nacht die Grundidee vom Nichts verbunden ist, eben auch die Idee von allem verbunden.
0: Ja, was nichts ist, kann alles sein.
1: Genau.
0: Genau so hat irgendwie, ich habe mal eine Kurzgeschichte gelesen, da steht genau dieser Satz drin, was nichts ist, kann alles sein.
1: Und das finde ich erstmal bemerkenswert an dieser Stelle, das mal festzuhalten, weil es würde auch erklären, warum diese Erhabenheit da drin steckt, also der Schutz und die Gefahr zugleich. Warum immer sozusagen die Gegenseite mitzudenken ist, wenn man in die Nacht hineinschaut oder in die Nacht hineingeht. Und das Ungewisse zugleich aber auch die Pluralität von möglichen Gewissheiten erzeugt. Also dass man sich einbildet, also Einbildung. Ne? Dass man sich einbildet, da war doch was und man ziemlich sicher ist, dass da was ist, aber man in der Sicherheit auch eine Unsicherheit spürt, weil man eben nicht genau weiß, was
0: richtig,
1: da war.
0: Sehr viel mehr Potenzialität in der Nacht. Es kann viel mehr möglich sein, gerade weil es alles nicht so klar ist und nicht so offensichtlich. Und Klarheit ist ja so eine Projektion. Also ich stelle mir den Tag jetzt eher zweidimensional vor, so wie so ein Diaprojektor an die Wand. So findet der Tag statt. Er findet als Projektion statt, als deutlich sichtbare, helle Projektion. Während die Nacht eher so eine Dreidimensionalität hat. Also du wirst mich jetzt bestimmt gleich, ich sehe schon, die Falte auf deiner Stirn wird tiefer.
1: Das liegt jetzt nicht daran, dass ich dir widersprechen würde, sondern das liegt daran, dass ich in diese Vorstellung hineingehe, gerade gedanklich, und versuche, das so zu erspüren, ja, wie sich das anfühlt. Und da klar, wenn alles möglich ist, dann muss ich in alle Richtungen denken können.
0: Es ist mir auch schon passiert, dass ich aufgewacht bin oder in diesem Dämmerzustand zwischen noch nicht wach, aber auch nicht mehr schlafend, plötzlich Sätze im Kopf hatte, ganze Texte, Liedzeilen oder manchmal nur einen Satz und diesen Satz irgendwie, der kam aus einer Quelle, die ich nie einordnen konnte, wo ich nicht wusste, wo kommt jetzt dieser Satz her? Und dann habe ich ihn manchmal aufgeschrieben und manchmal war es wirklich nur so ein Satz, manchmal war es dann der Kern eines Textes oder der Kern eines Songs. Aber das sind Sätze, von denen ich nie ahnen konnte, auf so einen Satz wäre ich nie von selbst gekommen. Es muss dann also irgendwie aus...
1: Es dachte dich.
0: Es dachte mich oder es überkam mich, es redete sich mir ein.
1: Ja.
0: Das ist manchmal sehr frustrierend, wenn man dann nicht ringeln hat, hat ja genau deswegen die Wände seines Bettes immer vollgeschrieben, um eben, wenn er solche Ideen im Schlaf hatte, sie sofort aufzuschreiben. Und deswegen sind die Wände von Ringelnatz Bett so vollgeschrieben.
1: Ach, wusste ich noch gar nicht.
0: Ich weiß gar nicht, war mal irgendwann in so einem Museum oder wo so ein Bett stand, in dem Ringelnatz geschlafen hat, der sei auch sein Bett, mein Riecht, wie ich genannt hat. Und da war das noch so als Zeitzeuge, die waren vollgeschrieben mit seinen Ideen, die er dann nachts hatte.
1: Und
0: Träumen.
1: Wie muss ich mir das jetzt so vorstellen, lieber Nachtfalke, wenn ich mir jetzt vorstelle, du wachst auf, da kommt so dir so ein Satz in den Sinn. Entsteht daraus manchmal auch ein Lied, ein ganzes?
0: Daraus entsteht manchmal ein Lied. Ich habe da zufällig eins vorbereitet. Ich habe da tatsächlich aus so einem Satz mal ein Lied geschrieben. Und ich mag dieses Lied immer noch, weil ich eben weiß, wie es entstanden ist. Weil es eben tatsächlich aus einem Satz entstanden ist oder aus zwei Sätzen, die mir im Halbschlaf plötzlich überkamen sie mich. Und wenn ich dieses Lied auf der Bühne singe, dann sorgt das immer für eine gewisse Verwirrung im Publikum. Das ist nicht so sehr lang, das Lied. Und wenn ich dann fertig bin, dann gucken mich immer alle an. Echt? Schon zu Ende? Und was war das jetzt? Und was soll das?
1: Na, so hast du mich neugierig gemacht.
0: Soll ich es mal singen?
1: Unbedingt. Sie, liebe Hörerinnen und Hörer, sind bestimmt auch ganz neugierig. Und insofern, jetzt greifst du dir deine Gitarre.
0: Die ich zufällig auch dabei habe.
1: Zufällig. Ich habe mich schon gefragt, was da hinten so steht und was das denn hier so soll. Und jetzt macht alles einen Sinn.
0: Hört man die? Du steuerst das, glaube ich, selbst.
1: Ich steuere das, aber ich habe das Gefühl, dass man das auch hört. Ja.

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0: Schon vorbei?
1: Ja, schon vorbei. Mehr ist es nicht. Ich stelle die Gitarre mal wieder zur Seite.
0: Vielen Dank.
1: Sehr gerne. Es war mir ein Vergnügen. Ich singe dieses Lied auch immer wieder sehr gerne, gerade weil es so verwirrend am Ende ist. Es schrieb mich auch eher.
0: Es macht so einen atmosphärischen Raum auf. Und wenn ich mir vorstelle, ich löffle hier diesen dicken Eierlikör dabei, komme ich mir wirklich fast ein bisschen vor, wie diese Person auf dem Bett sitzen nachts. Weil genau das, was du da beschreibst, hängt ja sehr schön mit der Szenerie zusammen, die du vorhin beschrieben hast. Mit dem jetzt nochmal nachts zum... Ja, zum Tilgen des Schmerzes.
1: Zum Eierglas zu
0: greifen. Was essen.
1: Ich mag das Lied jetzt auch gar nicht so analysieren und erklären, aber ich freue mich, wenn es dich berührt hat und ich freue mich, wenn es, wie du sagst, einen atmosphärischen Raum aufmacht.
0: Hat es auf alle Fälle, also
1: für mich schon. Mehr kann ich mir nicht wünschen.
0: Mehr kann man sich tatsächlich, wenn man Musik macht, ja auch nicht wünschen.
1: Nö.
0: Musik schafft ja Räume und insofern passt das gut zur Nacht als atmosphärischem Raum.
1: Weil ich ja, wie ich vorhin gesagt habe, ja auch direkt Musikstücke gibt, die der Nacht gewidmet sind. Also die Nocturne zum Beispiel ist ja eine stehende Wendung der nächtlichen Musik. Und ich denke, dass das auch eine Hommage an die Nacht ist, an das Besondere der Nacht.
0: Ich denke jetzt gerade auch daran, dass dieses Durchtrennen, das spielte ja gerade im Lied auch gerade zum Abschluss eine Rolle, das hat man ja auch in der Nacht, wenn ein Schrei durch diesen dunklen Raum eben diese Dunkelheit wie wirklich tatsächlich durchschneidet. Oder ein Lichtstrahl, also etwas, was im Grunde in diesen stofflich dichten, tiefen, nicht identifizierbaren und mit Grenzen, also wir haben ja auch so eine gewisse Grenzenlosigkeit, nicht nur im Denken, sondern natürlich auch dadurch, dass dieses Sichtfeld so eingeschränkt ist, dass man klare Konturen nicht ausmachen kann. Mhm. Dann sind andere Eindrücke, die das brechen, natürlich umso schärfer.
1: Ja, es gibt ja zum Beispiel von Edgar Allan Poe die Geschichte des schwarzenden Herzens, je nachdem nach Übersetzung, wo beschrieben wird, dass der Protagonist sich von dem schielenden Auge seines Schlafgastes so abgestoßen fühlt und deswegen ihn umbringen möchte und diese Idee qualifiziert, ihn umzubringen. Deswegen, was ich aber eigentlich meine, ist, es gibt da diese Schlüsselszene, in der er beschreibt, wie er die Tür in vollkommener Dunkelheit die Tür öffnet. Und es ist so komplett dunkel, dass niemand etwas sehen kann. Und dann hat er eine Blendlaterne bei sich, also eine Laterne, die komplett verhangen ist. Und er öffnet sie einen winzigen kleinen Spalt. Und einen Spalt, der so klein ist, dass nur ein einziger Lichtstrahl und genau auf das Auge des alten Mannes fällt. Hm. Und das ist sehr eindrücklich beschrieben bei Edgar Allan Poe, weil dieser Lichtstrahl dann nämlich mehr ist als einfach nur ein Licht im Raum, sondern es ist ein Strahl. Es ist wirklich, also ich stelle mir das beim Lesen dieses Textes wirklich als fast ein Speer vor, der dieses komplette Dunkel des Zimmers dann wirklich auf das Auge zielend durchtrennt und damit dann die mörderische Absicht quasi auch schon ganz physisch vorwegnimmt mit diesem einen hellen Lichtstrahl. Hm. Wir wissen genau, der kann so nicht existieren, weil so ein Lichtstrahl natürlich abstreut nach allen Seiten und aber es ist ein sehr schönes poetisches Motiv an dieser Stelle.
0: Und das setzt dann eben das Detail auch in Szene, ne? Also am Tage, wenn alles beleuchtet ist, wenn es eben eine Vielzahl von Eindrücken gibt, dann steht auch auf die Frage von sozusagen Fülle und damit eher das Motiv, was bei Simmel eine Rolle spielt, wenn er zum Beispiel von Blasiertheit spricht in der Großstadt, wenn so viele Menschen um dich herum sind, hat man herausgefunden, sinkt die Dauer, aber auch überhaupt der Wunsch und der Drang danach, Menschen in die Augen zu gucken. Und Menschen betrachten sich tatsächlich, je größer die Stadt ist, proportional immer weniger. Sie schauen sich irgendwann nicht mehr wirklich an. Und wenn ich weniger Menschen um mich habe, dann nimmt das wieder zu, dass ich Blickkontakt nehme, dass ich wirklich genauer hingucke. Und so könnte ich mir vorstellen, wenn aber gar nichts sichtbar ist, dann muss ich ja ganz genau drauf achten. Also dann werde ich präziser irgendwie
1: das
0: auch.
1: Das ist schön, dass du das gerade sagst, weil du bringst da gerade zwei Gedanken mit rein, die ich auch noch im Hinterkopf habe. Nämlich erstens, dass für mich, das ist eine relativ subjektive Wahrnehmung, das Motiv der Nacht in der Kunst verbunden ist mit der Stadt. Das hat natürlich jetzt auch mit diesen Nachtfalken zu tun. Aber das ist ein sehr expressives Thema, das so in 20er, 30er Jahren aufkam, mit dem Expressionismus. Und da sind wir auch schon wieder bei dieser Blasiertheit des Menschen, die keinem in die Augen schauen. Das zweite ist, dass natürlich in der Nacht auch die zwischenmenschliche Kommunikation eine ganz andere Rolle spielt, wenn sie denn überhaupt stattfindet. Also die Nacht ist eher der Zeitraum der Vereinsamung. Das ist da, wo man alleine das Eierlikörglas auslöffelt oder alleine im Bett liegt.
0: Oder die Intimität.
1: Oder eben, und damit bekommt dann auch die Zwischenmenschlichkeit eine andere Bedeutung. Es ist dann, wenn es zwischenmenschlich ist, dann ganz besonders. Dann ist es zum Beispiel ein Täter-Opfer-Verhältnis oder es ist ein intimes Verhältnis zwischen Liebenden. Mhm. Aber es ist eine intensivere oder zumindest eine andere Qualität der Kommunikation miteinander, weil es eben, wie du gerade sagst, weniger sind. Und deswegen man genauer schaut oder eine speziellere Art der Kommunikation entwickelt.
0: Die dann auch gewöhnlich, also diese Form der sozialen Intensität oder auch der Einsamkeit als Isolationsmoment, die macht man dann am Tage auch nicht so zum Thema. Mhm. Also die bleibt auch in der Nacht gewöhnlich. Und wenn das mal umgekehrt der Fall ist, also wenn man zum Beispiel die Intimität zwischen zwei Menschen, wie gerade jüngst geschehen beim Beobachten in einer Straßensituation, so zum Thema macht, dass man das Gefühl hat, das gehört eigentlich gar nicht in diese Tageszeit, was man da sieht, dann merkt man auch diese Irritation. Also weil die Öffentlichkeit ja auch mit Tag verbunden, Sichtbarkeit meint.
1: Richtig. Wenn du Jugendliche auf der Parkbank knutschen siehst am helllichten Tag, dann denkst du sofort, nehmt euch doch ein Zimmer.
0: Also verschwindet von der Oberfläche,
1: geht in die Intimität gerne des Dunkels oder zumindest eines geschlossenen Raumes. Es ist ja auch was anderes. Ich weiß nicht, du wirst dich vielleicht noch dran erinnern, ich nur noch vom Hören sagen, wenn man so früher abends, nachts nach der Disco jemand mit nach Hause genommen hat. Es ist das eine, jemanden im Dunkel der Nacht nach der Disco mit nach Hause zu nehmen. Es ist was anderes, demjenigen am nächsten Morgen beim Aufwachen dann immer noch in die Augen schauen zu müssen, wenn er neben einem liegt.
0: Da haben wir dann dieses, was hält sozusagen was der Tag aushält, muss die Nacht noch lange nicht aushalten und umgekehrt. Mhm. Was die Nacht aushält, muss dem Tag nicht standhalten können.
1: Was in der Nacht möglich war, nämlich Intimkontakt mit jemandem Fremden vielleicht, aus einem nächtlichen, lustvollen, wie auch immer gearteten Gefühl heraus, ist am Tag manchmal nicht mehr tragbar.
0: Ja, das ist tatsächlich interessant. Weil, warum eigentlich?
1: Es könnte bedeuten, dass die Nacht auch, also mal vom Alkohol, den man dann auch eher übrigens nachts trinkt als tagsüber, also morgens um 7 Bier zu trinken, ist nicht so etabliert wie abends um 7 Bier zu trinken.
0: Das wäre auf alle Fälle ein Statement, sagen wir mal so. Ja.
1: Es scheint über diesen Alkohol hinaus, dass der Nacht dann auch eine andere Qualität hervorruft.
0: Jetzt greifst du gerade mit dem Alkohol natürlich noch ein anderes Stichwort auf. Wir haben es im Grunde angekratzt schon immer wieder. Mit dem Intensitätsbegriff, der Begriff des Rausches. Ich finde, die Nacht und der Rausch passen auch sehr gut zusammen. Und weißt du warum?
1: Na, sag's mir.
0: Weil ich nämlich finde, dass das Wort Rausch so eine akustische Qualität hat. Und dieses Wort braucht quasi keine Optik, um spürbar zu werden.
1: Rausch hat was unheimlich Poetisches, definitiv. Wahrscheinlich ist das Wort sogar so entstanden.
0: Wahrscheinlich, können wir jetzt nicht unmittelbar nachprüfen, aber...
1: Also wenn ich das Wort Rausch jetzt 5, 6, 7 Mal ausspreche, dann fühlen sich alle ans Meer versetzt. Es könnte auch die Flügel des Nachtfalken sein, die Nacht durchschneiden.
0: Und wer weiß, vielleicht sind sie es ja sogar.
1: Nein, aber tatsächlich ist es so, wenn man akustisch sich diesem Rausch hingibt, dass ja die Nacht dann auch Momente mit sich bringt. Man hört die Geräusche anders und damit bekommen die Geräusche auch etwas anderes. Wenn ich ein Auto vorbeifahren sehe, dann sehe ich immer das Auto. Wenn ich aber in meinem Hochhaus sitze und der Verkehr rauscht unten vorbei, dann ist es leicht, sich dieses Rauschen des Verkehrs als das Wellenrauschen am Meer vorzustellen.
0: Das stimmt.
1: Das kommt auch noch dazu.
0: Das stimmt. Wir haben mit der Nacht ja vielleicht sogar auch ein Phänomen, das uns unserer Kulturlichkeit sogar bewusst macht, weil, das wäre jetzt eine steile These an dieser Stelle, fällt mir gerade ein, wenn ich mir dieses Stadtmotiv vorstelle. Du hast ja gesagt, das ist dezidiert auch ein urbanes Moment, was in der Nacht liegt. Kann man sich ja fragen, warum eigentlich? Vielleicht deshalb, weil mit der Nacht ganz wunderbare Errungenschaften zusammenhängen, die aus unserem kulturlichen Gewordensein erwachsen sind. Also ich habe vorhin das Bett genannt, das ist sozusagen fast schon langweilig dagegen, nämlich gegen Laternen, gegen Leuchtreklame, gegen du hast auch das Auto letztlich, also das beleuchtete Gefährt, kann man ja nennen. Und dann ist im Verhältnis gesehen ja die Tierwelt bis auf die, und deshalb vielleicht ja auch sogar die Faszination für Katzen, aber bis auf so Tiere, die im Nacht aktiv sind, doch eher eigentlich auch wie der Mensch, nämlich eher ermattet in der Nacht und dann ist eher Ruhe. Und dann kann man von der Natur jetzt nicht so ganz viel erwarten. Die Eule wäre noch zu nennen. oder so, ne? Aber letztlich ist dann auch, es schläft ja auch irgendwie ganz viel in der Natur. Aber der Mensch ist in der Lage, weil es Strom gibt, weil es die Möglichkeit gibt, diese Tageszeitregelung auch ein bisschen außer Kraft zu setzen, weiterzumachen einfach.
1: Und genau aus diesem Gedanken, ich habe mir das hier nebenbei notiert, während du geredet hast, und genau das ist die Antwort auf meine vorhin gestellte Frage, warum Nacht und Stadt für mich so zusammenhängt. Ganz klar deswegen, weil die Stadt ermöglicht der Nacht eine Aktivität, die sie sonst nicht hat, weil die Stadt beleuchtet ist. Mhm. Die Menschen in der Stadt haben Elektrizität in ihren Wohnungen, die haben Straßenlaternen, sie haben beleuchtete Geschäfte, die heutzutage sogar ganz, vielleicht zum Teil die ganze Nacht offen haben. Sie haben Bars, die Licht haben. Das ist alles, sind alles urbane Dinge, die damit der Nacht eine Aktivität entlocken, die sie ursächlich nicht hat. Denn als die Nacht entstand, da gab es tags das helle Licht des Tages, da konnte man was tun. Und dann gab es die Nacht, da konnte man nichts tun, da ruhte man. Und erst beim Morgengrauen, wenn der Hahn krähte, weil es Morgengrauen war, ging man wieder aufs Feld und bestellte es. Und wenn es dunkel war, dann legte man sich zur Ruhe, weil die Kerze teuer war und weil das Holz runtergebrannt war. Und dann war da nichts mehr. Aber erst in der Stadt wird aus der Nacht auch wieder ein Raum, in dem etwas möglich ist, über die Aktivierung des Sehsinns, über das elektrische Licht.
0: Sehr spannend. Und die Kerze ist in dem Sinne auch nochmal wieder ein schönes Ausgangsobjekt, um weiter darüber nachzudenken. Denn die Kerze als, sagen, domestiziertes Feuer, ne, ist ja auch so ein Kultursymbol, gleichzeitig aber an die Natur gekoppelt. Und die Kerze soll ja nicht warm halten. Also das Feuer war ja ursprünglich Wärmequelle, war ja auch Versammlungsort. Mhm. Aber die Kerze koppelt, was in der Nacht eine Rolle spielt, nämlich auch ein bisschen die Isolation, die Abkehr, die Möglichkeit, die darin liegt, weil punktuell etwas erhellt wird und dabei aber immer noch diese geheimnisvolle Kraft des Feuers, des domestizierten Feuers, mit Potenzialität. Also es ist ja trotzdem, dadurch, dass es Feuer ist, immer noch ganz viel möglich, eine Rolle spielt. Also Freiheit in viele Richtungen gedacht, durch die Kerze verkörpert.
1: Gleichzeitig aber doch wieder auch diesen Aspekt der Vereinsamung bedienen, weil der Lichtschein extrem begrenzter ist. Man, ums Feuer versammelt man sich auch mal zu 20. Da kann sich die ganze Horde drum versammeln.
0: Nicht um die eine Kerze.
1: Ich habe selten gehört, Mensch, komm doch zu mir, wir versammeln uns um die Kerze. Ja. Es wird so in diesem Zusammenhang selten gesagt.
0: Ja, und mit Ausnahme des Weihnachtsfestes, wenn dann um mehrere Kerzen
1: um
0: man sich
1: mehrere
0: versammelt.
1: Mehrere Kerzen, richtig.
0: Ja, aber tatsächlich ist die Kerze spannend. Und die Kerze führt mich auch, was das Nachtmotiv betrifft, in so eine Dimension der Romantik hinein. Wir haben die ja schon immer an verschiedenen Stellen berührt, aber sagen wir mal wirklich, wenn wir mal in die Kunst-Epoche hinein uns denken, dann spielt da auch dieses Nachtmotiv und die partielle Versenkung und gleichzeitig aber auch Beleuchtung eine Rolle. Und der Poet, von dem du sprachst, also der einsame Poet, der sich zurückzieht, der seine Emotionalität verstärkt, der spiegelt sich ja auch in dem klassischen Romantiker, den wir uns vorstellen.
1: Der schreibt im Kerzenlicht, der liegt im Bett und liest bei Licht einer blackenden Wachskerze oder sitzt an seinem rohen, hölzernen Tisch und kritzelt dort seine Verse im Licht der Kerze. Mhm. Genau. Ich habe sofort Spitzweggemälde vor mir.
0: Genau. Was die Abgründigkeit, die in der Nacht liegt, auch noch mal deutlich macht. Also Tiefe in mehrfacher Hinsicht und man weiß nicht, wo es hingeht, wenn man sich einmal hineinbegibt.
1: Genau. Das ist ja auch das Faszinierende beim nächtlichen Autofahren. Das ist ja etwas ganz anderes, ob ich auf einer Autobahn im Tageslicht fahre oder ob ich auf einer dunklen Straße fahre und das Licht genau so weit sehen kann, wie das Scheinwerferlicht geht. Das ist ja manchmal auch nicht so sehr weit.
0: Stimmt.
1: Das heißt, es ist auch wieder dieses Unbekannte und damit bekommt das Fahren ja einen ganz neuen Reiz. Es hat gleichzeitig diese Anspannung. Kommt da vorne etwas auf mich zu? Ist da was? Und je nachdem, wie der Soundtrack dazu ist, kann das auch bedrohlich sein. Das hat aber auch diese Möglichkeit der Freiheit. Ich fahre einfach in die Nacht hinein. Also nicht aus der Nacht in den Tag, sondern ich fahre in die Nacht hinein und schau mal, was dahinter ist, hinter der Dunkelheit.
0: Wie verändert sich denn, das ist jetzt auch nur so ein Gedankenspiel, aber wie verändert sich denn der Umgang damit, wenn man in einer Gegend lebt, in der es zu einer bestimmten Jahreszeit fast nur Nacht ist? Ich kann mir vorstellen, wenn ich mich hineinversetze, dass das auch nochmal den Umgang damit sehr verändert, weil man ja die Tagespraktiken hineinmünden lassen muss in die Nacht. Also ich muss dann die Kinder zur Schule bringen, ich muss dann selber zur Arbeit, ich muss einkaufen gehen. Also all die Verrichtungen, die ja eigentlich ruhen in diesem normalerweise in der Nacht liegenden Zeitraum, die werden ja auf einmal notwendig. Also die Notwendigkeit hält Einzug.
1: Da bin ich raus aus diesem Thema, als jemand, der aktiv unter SAD leidet. Seasonal Addicted Depression, also jahreszeitig abhängige Depression, als jemand, der es hasst, morgens im Dunkeln zur Arbeit zu gehen und erst im Dunkeln wieder nach Hause zu kommen. So sehr ich das Dunkle auch liebe, kann ich es auch nur aushalten, wenn auch zwischendurch mal Tageslicht um mich ist.
0: Ich stelle mir das auch ganz schwierig vor. Und es ist auch, glaube ich, eine sehr große Herausforderung. Deshalb ist auch Schichtarbeit auf die Dauer gesehen so problematisch. Also nicht nur wegen sowas wie einer inneren Uhr, sondern auch, weil es, glaube ich, dem menschlichen Sein, es ist so vielleicht sowas, so eine anthropologische Größe, dass wir auch diese Sicherheit und Agilität tatsächlich eher im Tageszusammenhang entfalten. Diese Agilität im Sinne einer, sagen, in den Aufgaben laufens. Und dann sowas wie Kreativität braucht dann diesen Rückzugsraum, diese Nische.
1: Und diese Nische kann eben auch die Abkehr von den, nicht nur von der Taktung des Tages sein, sondern auch die Abkehr von dem all dem Sichtbaren, was uns ablenkt, von all dem, was uns auch zur Aktivität herausfordert, durch seine Sichtbarkeit. Deswegen findet diese Kreativität dann eher im Rückzug statt und damit auch in der Abkehr und damit in der Dunkelheit.
0: Das finde ich spannend.
1: Es ist übrigens noch Eierlikör da.
0: Ja, ich bemühe mich schon.
1: Das Glas ist noch halb voll.
0: Ja, aber es ist nur noch halb voll. Ich würde sagen, wir waren fleißig, würde ich mal sagen. Denn es ist schon auch, es macht auch schon, ich will nicht sagen satt oder so, aber man merkt dann auch, wenn man so löffelt, dass man was in den Magen bekommt.
1: Ich finde die Idee nach wie vor großartig.
0: Das Ding hat 15%, ne? Steht da drauf.
1: Ja, das sind aber auch nur 350 Milliliter. Und 15% von 350 Milliliter, das ist nämlich fast nichts.
0: Das ist ja quasi gar nichts.
1: Das ist im Prinzip gar nichts.
0: Insofern glaube ich, wenn wir das jetzt zusammenfassen würden an dieser Stelle und würden sagen, wir haben jetzt ganz viele Facetten, die in der Nacht liegen, aufgedeckt. Wir haben sie sozusagen ins Tageslicht geholt, gerückt. Ja, die Frage, kann man dem überhaupt gerecht werden? Wir sind ja vorhin davon ausgegangen, es ist alles und nichts darin. Kann man diesem omnipotenten Wesen der Nacht überhaupt gerecht werden?
1: Was hieße denn gerecht werden in diesem Zusammenhang?
0: Es fassen, es ergreifen, es begreifen.
1: Wie so viele andere Dinge kann man sie wahrscheinlich nie ganz umfassend begreifen. Vielleicht ist ja auch das Mysterium der Nacht. Wir wissen, dass sie auf der einen Seite vieles ermöglicht, auf der anderen Seite aber vieles verschleiert. Wir wissen, dass es auf der einen Seite eine große Freiheit darstellt, weil wir den Drang des Irdischen abschütteln, auf der anderen Seite aber auch eine Bedrohung darstellt durch das, was wir nicht sehen können. Und ich glaube, alleine das herauszuarbeiten, dass in der Nacht beides ist, sowohl das Befreiende als auch das Einengende, weil die Angst ja auch einengt. Ich glaube, das herauszuarbeiten reicht schon. Tiefer lässt sich da vielleicht gar nicht eindringen, weil immer ein Restgeheimnis bleibt. Weil immer hinter der Häuserecke, in der Straßenschlucht, hinter der Häuserecke immer jemand lauert, den wir nicht kennen. Ja. Es könnte der Poet mit der Kerze sein, es könnte die Katze sein, die durchs Dunkel streift, weil sie das Tageslicht scheut. Es könnte aber auch der Mörder mit der Spitzhacke sein.
0: Und da wir das nicht wissen, könnte man sagen, steht die Nacht dann auch wieder sinnbildlich für das Leben, nämlich die Möglichkeit, die uns erwarten kann in dem, was wir noch nicht genau konturieren können im Jetzt, also die Zukunft. Könnte nicht die Nacht auch so etwas sein wie eine verschleierte Zukünftigkeit?
1: Das könnte unter dem Aspekt, es beginnt ein neuer Tag, genau so sein, weil die Nacht ja offenbar einen Tag beendet und uns suggeriert, der Tag, der danach folgt, ist ein neuer. Meistens ist es ja nicht. Es ist ja der Alltag. In der Regel ist der nächste Tag genauso wie der Tag davor. Jeder Mittwoch ist im Leben eines normalen Arbeitnehmers mit zwei Kindern und Dalmatiner und Volvo im Vorgarten. Jeder Mittwoch ist genauso wie der Dienstag. Meistens. Aber das Wort vom der neue Tag bricht an, suggeriert, dass am nächsten Tag alles neu ist, weil die Nacht den Tag beendet und damit ein Kapitel und eine Tür schließt. Und in der Nacht kann man Dinge verarbeiten, man kann Dinge auch vergessen. Man kann sie vielleicht auch per Eierlikörgenuss wegdrücken.
0: Ja, oder eben tatsächlich auch genießen in einem umfänglichen Sinne, dass es diese Tiefe gibt, wie auch immer sie genau aussieht.
1: Das Fallen in die Nacht ist ja auch ein sehr befreiender Zustand, also den Tag hinter sich zu lassen und die Augen zu schließen und sich dem hinzugeben, was von selber kommen will, was wir also uns nicht eingetaktet haben, sondern was von selber kommen will aus uns. Ja. Sei es einfach nur der tiefe, traumlose Schlaf oder seien es Gedanken wie, es war ein Traum wie ein Chirurg. Alles das ist möglich und sich dem hinzugeben, sich dem zu öffnen und das anzunehmen und vielleicht auch am nächsten Morgen festzuhalten, das kann ja etwas sehr, sehr Schönes sein.
0: Wenn das nicht eine schöne Verheißung ist für einen sehr produktiven und schöpferischen Umgang mit der Nacht und diese Stunde sehr gut abschließt, wie ich finde. Ja, lieber Nachtfalke, oder im Volksmund auch Stefan genannt.
1: Manche nennen mich so. Tagsüber werde ich häufig auch Stefan genannt, das kommt vor, ja.
0: Ich bedanke mich ganz herzlich für dein Hiersein.
1: Es war mir ein überaus großes Vergnügen. Ich bin fast geneigt, gute Nacht zu sagen.
0: Ja,
1: obwohl es erst noch nicht so spät ist.
0: Ja, aber irgendwann passt es ja dann doch wieder. Man kann es ja auch schon prophylaktisch sagen und wünschen. Ja, und Sie, liebe Hörerinnen und Hörer, entlassen wir in diese baldige Nacht jetzt mit einem die Sinnlichkeit betonenden Lied von Cigarettes After Sex. Und man könnte sagen, dieses Lied, es nennt sich Nothing's Gonna Hurt You, Baby, könnte man verbinden mit Vorstellungen, mit Fantasien, mit dem Unbeschreiblichen, mit dem Emotionalen und in diesem Zusammenhang natürlich auch mit einer Hoffnung, nämlich, dass Sie auch in 14 Tagen wieder einschalten zu einem dann neuen Thema, wenn es wieder heißt Nachgedacht, die Kultursprechstunde. Bis dahin eine gute Zeit Ihnen.

Hier sind Sie bei Radio Lotte und hören Almost Forgotten. Am Mikrofon Uwe Ramlow. Wir spielen Musik, die Sie irgendwann einmal verlegt, vergessen oder vielleicht auch noch nie gehört haben. Die treuen Hörer und Hörerinnen von Almost Forgotten wissen von meiner geradezu altersstarrsinnigen Leidenschaft für die Musik Brasiliens. Da komme ich nicht von weg. Nicht nur deswegen, weil sie so unaufhaltsam den Körper ins Schwingen bringt, sondern auch, weil sich diese Musik mit einer wunderbaren Begabung für so einfache und schöne Melodien verbindet, die so leicht und luftig von uns Besitz ergreifen. Im einst zarten wie unsterblichen Alter von 16 Jahren spielten sich Sergio Mendes and the Brazil 66 in meine Gehörgänge fest und haben sich nachdrücklich wie die hinterhältigen Ohrwürmer hier hineingeschraubt. Und da sind sie bis heute geblieben. Wer ist eigentlich noch da aus der legendären ersten Generation des Bossa Nova Hypes der 1960er Jahre? Marcos Valle ist es, und zwar heute mit 82 Jahren, mit einer unglaublich vitalen Energie, wie er vor ein paar Wochen in den Münchner Kammerspielen unter Beweis stellte. Die Wahl des Ortes war klug, ein Raum unbestuhlt, sodass das zumeist wesentlich jüngere Publikum gar nicht erst auf die Idee kommen sollte, sich auf gepolsterten Sesseln bequem zu machen. Und so geriet der vollbesetzte kleine Saal auch schnell in Schwingungen. Der Mann ist einfach ein Phänomen, inzwischen seit knapp 60 Jahren im Geschäft. Und in diesem Konzert gab er auch einige Kostproben, die er schon vor Jahren im Studio eingespielt hat. Im Jahr 2003, auf dem Höhepunkt der Electric Grooves, spielte er das Album Contrasts ein. Einen Song daraus, Parabens, spielte er in München und das Publikum lieferte und das Publikum

Das Album Contrasts von Markos Walle befindet sich in meiner Schublade Favoriten. Der sieht heute auch noch so aus, als habe er keine Lust, an die eigene Vergänglichkeit zu glauben und das in seinem 9. Lebensjahrzehnt. Seinen Interviewpartner verriet er vor kurzem das Geheimnis, was eigentlich keines, aber so schwer durchzuhalten ist. Es ist der Spaß, das Meer und die Liebe. Und das Meer ist ja auch nicht unbedingt für alle omnipräsent. Dann sagte er seinem Gesprächspartner in einem Interview etwas, was einleuchtet. Nach all den Jahren wollen mich die Leute noch immer hören und solange sie mich hören, geht es mir gut. Wie klang Markos Walle eigentlich in der goldenen Zeit der Bossa Nova? Von 1963 ist sein erstes Album Samba de Mais. Daraus hören wir Amorte de Deus de Sal.

Was gibt es eigentlich Neues aus Brasilien? Für mich ist Luigi Luna die Entdeckung der letzten Wochen. Und das auch deswegen, weil sie sich mit ihren Songs so fern der üblichen Klischees bewegt und das in einer Art und Weise, in der die afro-brasilianischen Wurzeln ihrer Musik unverkennbar ihren Sound bestimmen. Und das ist mit ihrer Biografie wiederum kein Wunder, denn sie ist in Salvador da Bahia geboren, einer Stadt, in der die afrikanischen Einflüsse auf die Musik schon immer viel stärker waren als in Rio. Luigi Lunas Texte erzählen von der Suche nach Identität, vom Leben in einer patriarchalischen Gesellschaft und vom Rassismus in Brasilien. Auch sie selbst war als Kind rassistischen Übergriffen ausgesetzt, eine leidvolle Erfahrung, die sie in ihrer Musik verarbeitet. Das ist in ihrem Debütalbum Um Corpo No Mundo von 2017 zu hören, in der sie auch immer wieder Bezug zur Geschichte der brasilianischen Sklaven nimmt. Wir hören daraus Dentro Ali.

In einem Interview vor ein paar Jahren gab sie Einblicke in ihr Denken und ihre Weltsichten, die sie in ihren Texten verarbeitet. Und da spielen die Traditionen des Candomblé eine besondere Rolle, die afrikanischen Riten und die daran verbundenen spirituellen Inhalte waren den afro-brasilianischen Sklaven verboten, aber sie lebten getarnt und kodiert hinter den katholischen Heiligen weiter, gewissermaßen als eine Art Subtexte. Um hier ein Bild zu entwerfen, stellen Sie sich die Jungfrau Maria und andere heiligen Figuren vor, denen während eines Gottesdienstes die Aufmerksamkeit und die Gebete gelten. Nur, dass in ihrer Gegenwart die alten afrikanischen Stammesriten zelebriert und unsichtbar hinter den christlichen Heiligen weiterlebten. Die afrikanischen Götter, die sogenannten Orishas, versteckten sich hinter den christlichen Heiligen unsichtbar und imaginär. So überdauerten die afrikanischen Traditionen, verborgen hinter dem Sichtbaren. Und diese sind in Salvador dabei hier auch heute außerordentlich lebendig. Luigi Luna sprach in einem Interview über die Bedeutung von Candomblé, auch im Sinne des Widerstandes der Afro-Brasilianer und der heutigen Bedeutung als Bewusstsein schwarzer Identität. Und sie benutzt den interessanten Begriff der Resilienz, gedeutet als Widerstandskraft sowohl politisch, kulturell, aber auch im psychisch-emotionalen Sinne. Wir hören noch einmal diese erstaunliche neue Lichtgestalt der brasilianischen Musik aus ihrem Album Un Corpo no Mundo mit Saudação Malunga.

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2: Die Songs auf diesem Album, auf dem ich auch nach mehrfachem Hören keine Schwachstellen finden kann, entstanden teilweise während einer Reise nach Afrika, aufgenommen in Nairobi und Sao Paulo mit dem kenianischen Produzenten und Jazzgitarristen Kato Change, 3 Tage nach dem Interview mit Luigi Luna, aus dem ich zitiert habe, wurde João Freitas, ein Schwarzer von Sicherheitskräften, vor einem Supermarkt geschlagen und erstickt. Als in brasilianischen Städten Proteste ausbrachen, spottete Eduardo Bolsonaro, Kongressabgeordnete und Sohn des Rechtsextremen, Jair Bolsonaro höhnisch: Sie haben ihren George Floyd bekommen. Und die Anhänger des Candomblé werden zunehmend von Extremisten unter Brasiliens wachsender Zahl evangelikaler Christen angegriffen, von denen viele Bolsonaro unterstützen und die afro-brasilianischen Riten als teuflisch ansehen. Und so verstehen wir Luigi Luna auch besser, die darauf besteht, dass Candomblé auch eine Form des politischen Widerstands ist. Wir hören noch einen Song aus diesem Album, Asas.

lassen wir Luigi Luna hier noch einmal selbst zu Worte kommen. Als Künstlerin erwarten die Leute schon Gutes von mir, wenn ich sage, dass ich aus Bahia komme. Politisch gesehen fühle ich mich, weil es die schwärzeste Stadt außerhalb Afrikas ist. Und nicht ohne Selbstbewusstsein, sagt sie. Seit vielen, vielen Jahren exportieren wir das Beste der Musik Brasiliens mit Gilberto Gil, Caetano Veloso und so weiter. Und gleich noch einmal Luigi Luna, dieses Mal nicht aus dem Album Un Corpo No Mundo, sondern mit einer Single, mit der sie zeigt, dass sie spielend auch mit den Electro Grooves umzugehen weiß. Wir hören Acao Lanto.

Solche Grooves sind dem brasilianischen Schwergewicht Edmota nicht fremd. Und das ist nicht nur musikalisch, sondern auch physisch gemeint. Manche nennen ihn auch den Koloss von Rio. Nicht zu verwechseln mit dem Koloss von Rhodos der griechischen Antike, der einst sogar 35 Meter hoch gewesen sein soll. Edmota wurde 1971 in Rio de Janeiro geboren, startete 1990 seine Solokarriere, nachdem er als DJ aktiv war, arbeitete auch, wen wundert es, mit dem funky Vibraphonisten Roy Ayers zusammen. Um ihn zu verstehen, sollte man wissen, dass auf dem Plattenspieler seiner Eltern Earth, Wind und Fire wie auch Stevie Wonder rauf und runter zu hören waren. Und wer bei Edmota keine gute Laune bekommt, ist selbst schuld. Wir hören ihn mit Pisca Alerta aus seinem Album As Segundas Intensoas, Do Manuel Prati.

Dieses Album hat Ed Motta im Jahr 2000 für Universal eingespielt. Und gleich noch einmal Ed Motta aus seinem Album Behind the T-Chronicles aus dem Jahr 2023 für MPS Records. Ja, Sie haben richtig gehört, MPS Records, die immer noch da sind und natürlich als wichtigster Jazzproduzent in Deutschland in den 1960er und 1970er Jahren Geschichte geschrieben hat. Mich würde es mal interessieren, ob Donald Fagen dieses Album hat, denn hier bin ich mir ganz sicher, dass er an den feinen, subtilen Arrangements Gefallen finden würde. Wir hören Ed Motta mit Deluxe Refugee.

1990 wohnte Ed Motta ein Jahr lang in New York. Dort produzierte er mit amerikanischen Musikern eine Platte, die komischerweise gar nicht auf dem Markt erschien. Aber er bastelte fleißig an seiner Solokarriere, entdeckte die MPB, die Musica Popular Brasileira, und entwickelte ein enorm kreatives Interesse an jazzigen Einflüssen, die mit dem 2002 veröffentlichten Album Dvica enorm viel Spielraum bekamen. Da hören wir uns mal hinein. Wir hören daraus den Song Malumbolo.

Es gibt sie, die musikalischen Karrieren, die kommen über Um- und Schleichwege und bahnen sich ihren Weg durch beschädigte Biografien. Seo Jorge ist so ein Fall, in den Favelas, den armen Vierteln von Rio, groß geworden. Der landete infolge einer Familientragödie auf der Straße. Sein Freund und späterer musikalischer Begleiter, Gabriel Mura, schenkt ihm eine Gitarre und Seo Jorge fing an zu spielen und hörte nicht mehr auf. Interessanterweise taucht er im schönen Film Moro no Brasil auf. Übersetzt: Ich lebe in Brasilien. Gedreht von Mika Kaurismäki. Aber das für ihn wohl beste Kompliment machte ihm David Bowie noch zu Lebzeiten, der ihm einst bescheinigte, er habe die besten Coverversionen seiner Songs eingespielt. Seo Jorge ist ein echtes Phänomen, nicht nur mit seiner markanten Stimme, sondern auch in seiner enormen Vielseitigkeit. Ganz aktuell ist sein Album The Other Side von 2026, wo er eine wunderbare Version des Songs Riverman von dem von mir hochverehrten Songwriter Nick Drake eingespielt hat. Die zweite Stimme gehört übrigens dem amerikanischen Singer-Songwriter Beck. Wir hören Riverman, Seo Jorge. Und das war es wieder einmal. Sie können uns wieder am Sonntag, den 5. Juli, hören. Wie immer um 19 Uhr, wiederholt am Montag einen Tag drauf um 12. Sie hörten Almost Forgotten, am Mikrofon Uwe Ramlow. Und ich wünsche Ihnen hier noch einen schönen Sonntagabend. Tschüss, auf Wiederhören, bleiben Sie uns hier bei Radio Lotte weitergewogen.

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1: Hallo und herzlich willkommen zu Kuratiert und Bespielt. An jedem ersten Montag im Monat sendet das experimentelle Radio der Bauhaus-Universität Weimar künstlerische Produktionen von Alumni und Studierenden. Eine Mischung aus Klangkunst, Hörspiel und Feature aus den Archiven und Klanglaboren. Ausgewählt werden die Stücke von Nadja Sühnel. Sie arbeitet als wissenschaftliche Hilfskraft beim experimentellen Radio und betreut das Radiokunstarchiv. Die heutige Sendung nimmt uns auf drei akustische Reisen durch unterschiedliche Orte und Generationen mit. Wir spielen uns nach den Regeln von Jana und Sophia durch den Weimarer Ilmpark, begleiten Marco auf den Hühnerhof seiner Großeltern und lauschen mit Gisela und Ute den Sagen und Geschichten, die das Vogtland zu erzählen hat. Genießt die drei Klangspaziergänge durch äußere und durch innere Landschaften. Wir beginnen mit Zwischen zwei Schritten. Das Stück entstand im Kurs Langsamkeit als Widerstand, der sich im Wintersemester 25/26 unter der Leitung von Friederike Moormann mit Sound und Audioworks beschäftigte. Können wir Weimar so verlangsamen, dass dies einen Widerstand gegen Produktivitätsnormen darstellt, gegen Erwartungen an Geschwindigkeit? Studentin Sophia Taube ließ sich von ihren eigenen Routen abbringen, indem sie sich zusammen mit einer deutlich jüngeren Begleiterin auf den Weg machte. Zwischen zwei Schritten handelt von Löwenstatuen als Aufpassern, Krokodilen in der Ilm und dem Erspielen von Umgebungen. Sophia und Jana zählen die Treppen und segeln dahin, wohin auch immer man mag. Kommt mit, liebe Leute, wir gehen jetzt. Die nächsten 17 Minuten hören wir Zwischen zwei Schritten.
2: Magst du kurz sagen, wie du heißt?
3: Hallo, ich bin Jana.
2: Und was machen wir heute?
3: Wir gehen eine Runde spazieren. In Wirklichkeit ist hier der Löwe der Aufpasser, aber...
2: Welcher Löwe?
3: Na, der.
2: Die Statue?
3: Ja.
2: Ach so.
3: Vielleicht ist das der Mulzer Motive. Kennst du das?
2: Das kenne ich nicht.
3: Ein Mulzer Motive ist, der passt immer auf ein Geheimversteck auf. Und in Wirklichkeit ist das kein Aufpasser, sondern ein Löwe.
2: Okay.
3: Und wenn ein Löwe, zum Beispiel ein böser Löwe, aufpasst auf ein Geheimversteck und

0: E.
1: Kannst du es zusammenlesen?
0: Reena.
1: Reena heißt der Löwe? Boah, das ist ja ein cooler Löwenname. Cool, dann gehen wir mal weiter, oder?
0: Warte, komm mal her. Ich muss dir mal was flüstern.
1: Okay.
0: Wir müssen mal hier hin.
1: Wir gehen mal hinter den Löwen, verstecken uns vor den Leuten. Was musst du mir denn flüstern? Okay, warte, ich komme mal runter.
0: Warte, wir müssen da hoch.
1: Okay, wir gehen hoch. Ja, weg. Ah, los. Verstecken. Ja, verstecken.
0: Komm her.
1: Okay.
0: Okay.
1: Wir sind hinter dem Löwen. Ja.
0: Ist das ein Löwe, sondern ein ganz, ganz super Geheimversteck.
1: Ach so.
0: Aber da hinten, das Häuschen, ist noch ein super, super, duper Geheimversteck.
1: Hä, die klatschen ja an den Stein. Die haben geklopft.
0: Wer klopft hat?
1: Die Leute haben an den Löwenstein geklopft. Oh. Hast du es auch probiert? Hm. Ist ja lustig. Okay, wie kommen wir jetzt wieder hier runter? Mach langsam, hier ist es schlammig. Wollen wir hier lieber runter?
0: Nein, da.
1: Auf der rechten Seite. Okay, warte. Ich gehe vor. Stopp.
0: Setz mich hier hin.
1: Mhm.
0: Du kannst ruhig dahin.
1: Okay.
0: Ich weiß schon einen Weg. Oh, eine Zauberkugel. Glaube ich.
1: Ist das eine Zauberkugel?
0: Ja, guck. Da. Ene, Mene, 1, 2, 3. Zauberkugel, du bist frei.
1: Und jetzt?
0: Hex, hex. So geht das.
1: Was macht die jetzt? Fängt sie jetzt an zu leuchten?
0: Nein, sie fängt jetzt an, ein bisschen größer zu wachsen. Siehst du? Immer größer wird sie. Kommst du?
1: Ja.
0: So geht sie nämlich. Findest du cool?
1: Ja. So, jetzt
0: also, immer wenn du dahin gehst, dann kannst du sagen, eine Mähne, 1, 2, 3, Zauberkugel, was? Wachst doch frei. Und dann hex, hex und dann wächst die immer größer.
1: Okay, wo jetzt hin? Wollen wir auch die Treppe runter, wo die Leute lang gehen?
0: Ich habe eine Idee.
1: Ja.
0: Wir können nicht hinterher schleichen.
1: Wieso?
0: Weil es ist halt cool.
1: Okay, na dann.
0: Und wenn uns jemand sieht, sagen wir, da lang, hinter die Statue müssen wir.
1: Das ist ein Steinhäuschen, jetzt kommen wieder Treppen. Wollen wir zählen?
0: Ja.
1: Los geht's.
0: 1, 2, 3, 4, 5, 6, 7. 1, 2, 3, 4, 5, 6. 1, 2, 3, 4, 5, 6.
1: Komm, jetzt schauen wir uns mal dieses runde Häuschen an.
0: Ja, komm, wir verstecken uns. Nee, wir lunsen. Da, runter.
1: Da ist eine Brücke, siehst du sie?
0: Psst.
1: Okay.
0: Hier ist ein super Geheimversteck.
1: Okay, gehen wir einmal um das Häuschen rum.
0: Ja.
1: Fass mal an, das ist aus Holz.
0: Oh, komm mal her. Oh, guck mal.
1: Hier ist eine Tür.
0: Nein.
1: Sie ist verschlossen.
0: Vielleicht ist das Knusper-Knusper-Häuschen.
1: Meinst du, das ist das Hexenhäuschen?
0: Hm.
1: Sieht so ähnlich aus, ne? Hm, ist niemand drin. Okay, wo möchtest du jetzt hin?
0: Vielleicht können wir ja runter gucken und lunzen, was die Leute machen.
1: Guck mal, da ist der Fluss, das ist die Ilm.
0: Ilm, gut, da gehen wir hin.

0: Super Idee.
1: Okay. Zur Ilm?
0: Ja, zur Ilm. Weil dort ist nämlich ein super, super... Da! Da sind sie!
1: Okay.
0: Psst! Leise! Die gehen auch zu dem Ilm. Okay? Wir müssen ganz leise da ihn herschleichen. Leise!
1: Wir haben die Treppen gar nicht gezählt. Aber ist nicht schlimm.
0: Ja. Schnell! Dann sind sie weg! Da sind sie! Wir könnten uns auch verstecken! Komm her!
1: Was ist das?
0: Vielleicht wohnt da jemand.
1: Da wohnen Kieselsteine drin.
0: Hallo, Kieselsteine. Jetzt streuen wir das hier so hin. Machst du das auch? Ein bisschen nehmen und hinstreuen. Das macht nämlich voll Spaß. Glaub mir. Weil, wenn du ein Korn mitnimmst und das in eine Muschel steckst, dann wächst die und dann wächst daraus eine große Kugel. Und weißt du, ich glaube, daraus können auch Perlen werden. Schöne Perlen, zum Beispiel so eine weiße da. Dann wachsen und irgendwann ist das dann eine Kugel. Das kann dann jemand suchen und dann ist ganz toll. Komm.
1: Aber wo lang jetzt?
0: Da lang.
1: Über die Brücke?
0: Ja.
1: Meinst du, hier gibt es Tiere im Fluss?
0: Hm.
1: Welche?
0: Krokodile!
1: Meinst du?
0: Komm, wir gehen mal weiter.
1: Aber jetzt habe ich Angst wegen den Krokodilen.
0: Die gucken doch nicht raus. Die wissen doch nicht, dass hier Leute rumspazieren. Ich such mal einen kleinen Stock.
1: Okay, gehen wir weiter?
0: Wollen wir Musik machen?
1: Warte, du musst ihn in die andere Hand nehmen. Und jetzt los, renn!
0: Wer taucht da?
1: Wo?
0: Na, wer taucht da?
1: Sag du mal, wer ist das denn?
0: Ich weiß es nicht. Ich glaube, die Ente. Sollen wir die Ente Maya sie nennen?
1: Dass sie Maya heißt?
0: Hm? Ente Maya. Hallo, Ente Maya.
1: Okay, wollen wir jetzt weiterlaufen?
0: Warum?
1: Warum nicht? Wir gehen jetzt hier wieder lang, nach vorne, links an der Brücke vorbei. Wieder von der Brücke runter. Das ist hier die Quelle.
0: Wir können uns hier hinsetzen dafür. Ich trinke kurz mal was. Probier mal. Oh, das schmeckt so, so lecker. Probier mal. Es ist echt lecker. Das ist echt gesund.
1: Wir gehen links an der Brücke vorbei.
0: Nein, ich kann aber nicht.
1: Wir können doch auf dem Weg ein Spiel spielen.
0: Ja.
1: Welches?
0: Ich kenne eins.
1: Dann komm aber jetzt.
0: Stockhüpf. Okay, dann müssen wir immer sowas machen.
1: Den Stock
0: weg. Cool, oder?
1: Ah, du schmeißt den Stock vor und läufst dann hinterher.
0: Ja.
1: Okay.
0: Und immer wieder aufheben.
1: Aber dann so weit, wie du kannst. Das war weit. Jetzt ich.
0: Boah.
1: Sind wir jetzt fertig mit Stockhüpf?
0: Ja.
1: Dann können wir ja jetzt was anderes spielen vielleicht.
0: Was?
1: Was anderes spielen.
0: Okay, jetzt laufe ich. Guck mal.
1: Na, schon wieder ohne Augen. Na, jetzt ist hier wenigstens ein Geländer. Da kannst du nicht in den Fluss reinlaufen.
0: Aber du sagst mir, wo ich lang laufen soll.
1: Okay.
0: Du sagst mir, ob ich geradeaus gehen soll oder links oder rechts, okay?
1: Okay.
0: Das sagst du mir.
1: Ich laufe hinter dir. Immer geradeaus. Geradeaus. Okay. Geradeaus. Geradeaus. Ich habe eine Idee.
0: Was?
1: Du könntest einfach dich am Geländer festhalten, weil dann brauche ich dich auch nicht führen.
0: Okay.
1: Mach die Mütze runter und halte dich am Geländer fest. Aber nicht lunsen.
0: Warum?
1: Na, ist doch lustig. Da musst du nur am Geländer fühlen.
0: Immer weiter geradeaus. Du sollst mich aber führen.
1: Na, das Geländer führt dich aber viel besser als ich.
0: Okay, immer weiter geradeaus. Aber nicht lunzen. Da ist ein Baum. Da sind noch mehr Bäume.
1: Woher weißt du es, wenn du doch deine Augen zu hast? Lunzst du?
0: Hallo.
1: Hallo.
0: Stockhüpf zu uns. Heißt das eigentlich? Warte mal.

0: Klingt auch toll, oder?
1: Mhm. Oh, ein Stock. Klingt auch toll wie ein Storch.
0: Stimmt. Wenn du den Stock vor einem Baum haust, klingt es wie ein Storch.
1: Ich habe eine Idee.
0: Okay.
1: Wollen wir einen Wettrennen machen?
0: Oh, na gut.
1: Okay. Auf die Plätze. Nee. Wenn ich Rhyme sage, rennen wir los.
0: Rhyme.
1: Zäh.
0: Warum? Okay, mach.
1: Zäh. We. Can. Zäh.
0: Hey, du hast nicht Rhyme gesagt. Ist okay, du hast nicht Rhyme gesagt.
1: Okay, warte. X, E, U, Rhyme. Bis zu dem Stein. Stopp. Okay, jetzt fährt der Weg hierhin.
0: Und jetzt gehen wir hier hoch den Berg hinauf, wo die zwei Steine aufeinander gestapelt sind. Komm mit. Wir können den Stock ja beiseite legen. Dann kann der Nächste ihn benutzen für das Spiel.
1: Was?
0: Dann kann der Nächste den Stock für die Spiele benutzen.
1: Nein. Also, komm mal her. Geh mal zu mir. Also, mit dem machen wir jetzt eine Linie. Und der oben ankommt, der darf diesen Stock bis ans Ende unserer Tage behalten.
0: Also sozusagen, wer als erstes oben auf den drei Steinen ist, hat gewonnen. Also auf dem Hügel.
1: Warte, ich zeig dir noch was Besonderes.
0: Warte, erst hoch. Und los, wir schaffen das.
1: Aber zusammen.
0: Hochklettern, auf die Steine. Ja, ja, sehr gut, und hier hoch.
1: Als Spiel ist das unser Boot.
0: Okay.
1: Ah, kannst du mir helfen?
0: Das müssen wir jetzt, okay.
1: Das schaffen wir.
0: Ja.
1: Das ist auch nicht so weit. Ja.
0: Yeah, wir sind oben.
1: Okay. Bleib hier. Ah.
0: Geschafft.
1: Hier ist unser Segel.
0: Und jetzt, wo segeln wir jetzt hin?
1: Nach. Wohin magst du denn gerne?
0: Wohin magst du denn gerne?
1: Nach Ägypten.
0: Nach Ägypten? Dann segeln wir jetzt nach Ägypten.
1: Okay.
0: Los geht's.
1: Dauert schon lang, weil Ägypten ist ja weit.
0: Stimmt.
1: Tschüss, liebe Leute, wir gehen jetzt.
2: Das war Zwischen zwei Schritten von Sophia Taube. Nun folgt Hörerinnerung. Im Wintersemester 2021 nimmt Bauhaus-Alumni Marco Hörschelmann das Hören zum Anlass, um sich zu erinnern. Er begibt sich auf eine Wanderung in seine Heimat und die Klänge seines Aufwachsens. So fragmentarisch wie das Erinnern selbst, hangeln sich Hörerinnerungen durch Fixpunkte im Leben des Autors, von Sommern mit Oma über vergessene Graffitis zu Pep in Erfurt. Der Essay ist eine Coming-of-Age-Wanderung, ein intergenerationales Selbstporträt, eine akustische Erforschung der eigenen Biografie. Die nächsten 15 Minuten hören wir Hörerinnerungen.

Die Hühner. Sie begleiten einen hier klanglich ständig. Fast nie scheinen sie ruhig zu sein. Immer muss ein Hahn sein Revier markieren. Durch lautes Krähen. Er hat auch konkurrierende Hähne, die ebenfalls ihr Revier markieren. Durch lautes Krähen. Wer ist lauter? Ist das wichtig? Hühner gackern, glucken. Aber sie krähen nicht. Hähne gackern auch, nur tiefer. Aber sie können krähen, und das sehr hoch. Während die Hühner und Hähne hier zu hören sind, lernte ich draußen auf dem Hof das Fahrradfahren. Im Sommer mit Oma. Die Schwalben flogen tief. Und ich erinnere mich an die Angst, die ich vor den Schwalben hatte. Ich hatte Angst davor, dass sie sich in meinen Haaren verfangen könnten und dann meinen Kopf anpicken. Ich schrie und weinte vor Angst, flüchtete vor ihnen. Oma musste immer lachen, wenn ich da so schreiend auf dem Fahrrad versuchte zu fahren. Ich würde heute wahrscheinlich ebenfalls lachen, wenn ich mich so sehen würde. Vielleicht wollten die Schwalben mir auch einfach nur helfen, dass ich bald allein Fahrrad fahren konnte und jagten mich deshalb. Vielleicht haben sie gesehen, dass ich generell ein ängstlicher Mensch bin und nutzten das zu meinem Guten und jagten mich deswegen, damit ich fahren lernte. Vielleicht jagten sie aber auch einfach nur Insekten, die es auf einem Bauernhof ja zuhauf gibt. Und ich störte sie bei der Jagd nach Nahrung mit meinem Geschrei. Ich werde es wohl nie herausfinden. Und es ist auch egal. Fahrradfahren ist ein Kinderspiel und ich bin hier auf dem Hof viele Runden gefahren. Danke, Oma. Danke, ihr Schwalben. Während die Hühner und Hähne hier zu hören sind, spielte ich draußen mit meiner Schwester Fußball und schoss bestimmt, übertreiben wir mal, um die 5 Fenster ein. Ich habe oft Fensterscheiben eingeschossen. Ich war ja nicht sofort so gut wie ein Amateur. Ich musste auch noch einiges lernen. Natürlich bekam ich immer einen Satz warme Ohren. Oder dramatisiere ich das nur und es war in Wirklichkeit gar nicht so schlimm? Ich erinnere mich auf jeden Fall, dass ich mehrere Male vor meinem Vater davonlief. Manchmal dachte ich, in meinem kindlichen Leichtsinn, dass es in dem Moment ein Spiel war. Aber als es dann wehtat, war ich mir sicher, dass es das nicht ist. Ist es gerechtfertigt, das hierin zu erwähnen? Meine Großeltern sagten mir mal, wenn wir mal tot sind, dann sitzen wir da oben auf dieser Wolke. Opa zeigte auf eine von der Sonne angeschienene Wolke, die am Rand goldgelb strahlte. Und dann passen wir auf dich auf. Ich musste damals lachen, weil ich nicht an ein Afterlife glaubte. Und als sie dann tot waren, hatte ich eine Situation. Im Auto auf dem Weg nach Kerskleben zum Fußballtraining. Ich fahre aus Töttleben raus, richte die Augen weg von der Straße hin zum Beifahrersitz, um etwas zu suchen. Finde es nicht, schaue wieder auf die Straße und plötzlich ist der weiße VW-Pickup nur noch 4, 3, 2 Meter vor mir. Ich reagierte unverzüglich, natürlich ohne nachzudenken. Ich habe vorher darüber nachgedacht, dass sie in der Fahrschule immer gesagt hatten, niemals auf die Gegenfahrspur lenken. Lieber frontal drauf zufahren. Aber hätte ich das gemacht, dann wäre mein Kopf garantiert zermatscht worden, da der Pickup höher stehende Stoßdämpfer hatte und ich mit dem Auto slightly unter dem Pickup gefahren wäre, bis der Pickup meiner Windschutzscheibe gecrashed und das Auto von 80 auf 0 gebremst hätte. Naja, was dann passiert wäre, will ich gar nicht weiterdenken. Es ist auch zu krass. Ich entschied mich also nach links zu lenken, hätte auch nach hinten gehen können. Aber zum Glück fuhr kein LKW, kein Auto auf der Gegenfahrspur. Ich konnte das Auto also locker, so angespannt ich auch war, abbremsen. Aber ich tat dies nicht. Das ist so krank. Ich weiß auch nie, was mich geritten hat. Ich habe gesehen, wie lang die Autoschlange war und wieso die Autos überhaupt stehen blieben. Es war ein Auto, das von der Landstraße auf einen Feldweg abbiegen wollte. Mitten auf der Landstraße. Die Einfahrt zum Feldweg lag am höchsten Punkt, bevor die Landstraße nach Kerskleben wieder Gefälle annahm. Ich habe nicht gesehen, ob irgendwann ein entgegenfahrendes Auto kommt. Ich hatte das Gefühl, dass keins kommen würde. Da trat ich einfach aufs Gas. Das Auto bog in den Feldweg ein. Ich raste, einen Gang runterschaltend, an der Autoschlange vorbei.
Und als ich fast am Ende der Schlange war, sah ich, dass ein Auto entgegenkommt. Das Gaspedal auf Anschlag schaffte ich es gerade so, bevor das Auto mich erwischen konnte, die Schlange zu überholen. Was für ein kranker Scheiß. Ich glaube, ich habe da mein Schicksal herausgefordert. Im Nachhinein musste ich dann an die Worte meiner Großeltern denken. War es das? Waren sie da? Die romantisierende Imagination von Menschen, die auch in mir ist, erzeugt solche Hirngespinste, wie auch solche Aussagen, wie sie meine Großeltern trafen. Vielleicht gibt es ja doch noch was für uns zu tun, nach dem Tod. Wie meine Großeltern. Passen noch immer auf mich auf. Aber man weiß es nie. Vielleicht ist das In-Betracht-Ziehen ja eine Eintrittskarte zu dem Afterlife. Falls es doch besteht und irgendjemand oder etwas darüber bestimmen, auf mein Leben zurückschauen und über mich richten sollte.

Hier habe ich mich stark auf die Lautmarke ICE konzentriert. Ich hielt mich dort schon eine gute halbe Stunde auf, als ich dann direkt vor mir ein uraltes Graffiti entdeckt habe, was mir damals, als wir noch Teens waren, dorthin gesprüht haben müssen. Die Map. Die Mölzner Assi-Bande. Ich erinnere mich nicht mehr daran. Generell habe ich nur wenige Erinnerungen an diese Zeit, weil sie auch stark geprägt war von vielen Kiffen aus der Bong. Wir machten immer wieder Wanderungen nach Ollendorf, wo einige Freunde wohnten. Auf dem Weg haben wir öfters Kiffpausen eingelegt. Schön einharzen. Mit der Zeit lernte ich andere Leute kennen und ich war nur noch selten mit den Boys unterwegs. Bei den anderen Leuten war das Gras auch nicht besser, aber mit dem Führerschein und dem Auto, das ich dann schon hatte, war es kein Problem, jeden Tag einen Zehner Gras zu kaufen. Jeden Tag mit dem Auto fahren, um die tägliche Dosis zu bekommen. Schon weird aus heutiger Sicht. Irgendwann, als ich dann mehr in Erfurt abhing, kamen noch chemische Drogen hinzu. Fast jedes Wochenende Party mit Pep, Crystal, Kokain. Was es halt gerade gab. Hauptsache schön lang durchhalten und tanzen. Danach After Hour bis Minimum Mittag. Und irgendwann war ich gar nicht mehr bei meinen alten Freunden aus Kleinmölzen. Ich rutschte ab, bekam Schwächeanfälle auf Arbeit, bis ich mich selbst in das Krankenhaus fuhr. Jetzt muss ich an meinen Neffen denken. Dem geht es gerade recht ähnlich. Gestern habe ich mit meiner Schwester telefoniert. Sie sagte mir, dass er auch Schwächeanfälle hat. Seitdem er kifft, ist er abgemagert. Nimmt allerdings mit 17 auch schon Teile und das regelmäßig. Das muss der Grund für die Schwächeanfälle sein. Der Grund für das Kiffen und die Teile liegt wohl eher tiefer. Bei seiner Familie. Seinem nicht präsenten Vater. Der Mann meiner Schwester ist eher ein Choleriker und rastet immer aus. Kann nicht normal über emotionale Themen reden. Es fehlt generell an Feinfühligkeit. Wird es problematisch, wird es laut. Und dann noch der nicht verarbeitete Verlust von seinen Großeltern. Eine Oma hat er noch. Meine Mutter. Seine Ausbildung macht er auch nur, weil er irgendwas machen musste. Aber er hat auch keinen Bock mehr drauf. So ist es symptomatisch, dass er sich vom Leben ermittelt fühlt und das Gefühl hat, nicht hinterherzukommen. Er rennt auf den Zuggleisen, die sich Leben nennen, und wurde bereits vom an mir vorbeifahrenden ICE ermittelt. Mit hinkenden Beinen, von der starken, unerwarteten Realität des Lebens, dem Erwachsenwerden verletzt, kommt er dem ICE nicht mehr hinterher und muss sich tranquilisen. Und er gibt einen Großteil, wenn nicht sogar alles von dem, was er verdient, aus,

Ich war auch mal so, aber jetzt nicht mehr und frage mich, wie ich in meiner Rolle als Vorbild für ihn damit umgehe. Er weiß um meine Vergangenheit, ich um seine Gegenwart. Ich muss ihm sagen, dass er nicht mehr so weitermachen kann. Aber wie? Ich habe es auch dank meiner damaligen Freundin eingesehen, die mich an die Hand nahm. Danke dafür, Susanne. Und nun?

oben am Buchenwald. Ich erinnere mich daran, als mein Opa mir erzählt hat, dass er mal mit seinem Vater hoch zum Buchenwald gefahren ist und eine Kutsche vollladen wollte mit Fundamentsandstein. Die Kutsche mussten sie an einen Offizier übergeben, da sie nicht auf das Gelände fahren durften. Irgendwann wurde ihnen die Kutsche wiedergebracht.

0: Das war Hörerinnerung von Marco Hörschelmann. Nun folgt Abtauchen. Unter dem Titel Die unerhörte Landschaft kollaborierten im Wintersemester 21/22 Studierende des experimentellen Radios mit dem Institut für europäische Urbanistik. Auf der Suche danach, wie man horchen muss, um neue Perspektiven auf Landschaften und bauliches Erbe zu erproben, lauschten die Teilnehmenden im Vogtland den Autos, Vögeln oder Wind, der durch die Ruinen zog. Das Vogtland weist als Grenzgebiet zwischen Sachsen, Thüringen, Bayern und Tschechien aufgrund seiner facettenreichen Vergangenheit ein reiches bauliches Erbe auf. Im Audiowalk Abtauchen von Laura Elena Bein, Maximiliane John, Helena Maria Kahil und Kaya Peters erforschen wir die Sagen, Geschichten und Erinnerungen rund um die Weiße Elster in Greiz. Erinnert werden diese von Gisela und Ute, zwei liebevollen Locals im Rentenalter. Gesprochen werden die beiden von Eva Köhler und Erika Meister. Und mit diesem letzten Stück beschließen wir Kuratiert und Bespielt. Wir wünschen euch einen schönen Abend.
1: Frieda, sei nicht so ungeduldig. Ute, meine liebe Freundin, ist eigentlich immer pünktlich und wird sicher gleich da sein. Sei mal etwas leiser, schau über das Brückengeländer und hör auf das Plätschern des Wassers. Ich wäre am liebsten ein Fisch, der sich so schwerelos in alle Richtungen wie durch die Adern eines Landes fortbewegt. Sogar Regenwetter würde mir nichts ausmachen. Was glaubst du, Frieda, wie es auf dem Grund des Flusses wohl aussieht? Ich stelle mir vor, dass es dort glitzert und funkelt. Und du, Frieda, wärst du auch gern ein Fisch? Oder doch lieber ein Vögelchen, damit du den ganzen Tag in den Ästen der Bäume herumtanzen und singen kannst? Sieh, da ist ja Ute. Hallo, Ute. Darf ich dir Frieda, meine Enkelin, vorstellen? Sie ist schon ganz aufgeregt, weil sie viel von uns erfahren möchte über die Weiße Elster und ihre Geschichte.
2: Hallo ihr beiden, schön euch zu sehen. Schön dich kennenzulernen, Frieda. Entschuldigt die Verspätung. Ich habe noch in meinem alten Buch gesucht, weil wir doch Frieda recht viel über die Elster erzählen wollen, dass sie genug für ihr Referat hat. Wir können aber gleich mit der Erzählung über die Elster anfangen. Wir stehen ja hier auf der Brücke. Ich kann euch sagen, sie hat ihren Ursprung im Elstergebirge bei Asch in Tschechien.
1: Was für ein schöner Name!
2: Nach 275 Kilometern mündet die Weiße Elster dann hinter Leipzig in die Saale. Elster heißt im Slawischen Alstrava, die Eilende. Im Indogermanischen bedeutet Elster fließen oder strömen. Es ist nicht ganz klar, wo der Name herkommt. Eigentlich finde ich nicht, dass sie hier so besonders eilig ist.
1: Schau einmal nach oben, Frieda. Auf der Spitze des Berges ist die sogenannte Teufelskanzel. Der Sage nach soll der Teufel dort zu den Heiden gepredigt haben. Mein Großvater allerdings erzählte zum Thema Namensgebung folgende Geschichte. Vor langer Zeit wurden regelmäßig junge Männer auf die Spitze des Berges verbannt, um nach Feinden Ausschau zu halten. Diese Männer durften nie wieder in die Zivilisation zurück. Sie mussten sich von den Früchten des Waldes und seinem kleinen Getier ernähren und sahen mit der Zeit aus wie Waldmenschen, ungepflegt, mit langen Haaren und langen Bärten. Der damalige Name für Waldmensch lautete Tüfel. Daraus wurde dann Teufel.
2: Wusstet ihr, dass man schon vor Jahrhunderten Perlen in der Weißen Elster fand? In meinem Buch steht, dass die Flussperlmuschel lateinisch margaritifera, kalkarme, intakte Fließgewässer bevorzugt? Das war die weiße Elster, die Eilende. Die ersten Perlentaucher wurden schon 1445 fündig. Und 1879 wurden insgesamt 23.732 Perlen geerntet, heißt es hier im Buch. Als ob sie einfach wie Blaubeeren gepflückt wurden. Dabei mussten die Perlentaucher für jede einzelne Muschel in die kalte Elster tauchen, sie vom Boden holen und nach oben bringen. Und welch eine Enttäuschung, wenn sie dann leer war. Die Königin Amalia von Sachsen jedoch hat eine Kette von 177 Perlen aus dem Vogtland gehabt. Aber sie hat gewiss nicht gewusst, wie die zustande gekommen war.
1: Ist das nicht überhaupt ein Schmuckstück, das beim letzten Diebstahl aus dem grünen Gewölbe in Dresden gestohlen wurde?
2: Das kann schon sein, aber es ist doch gut, dass sie das nicht mehr erlebt hat.
1: Ja, wirklich.
2: Lasst uns doch mal weiter flussaufwärts gehen und gucken, was uns da noch so begegnet.
1: Guck mal, da drüben auf der anderen Uferseite. Dort sind die Eingänge zu den versteckten Höhlen. Siehst du sie? Zu den Höhlen, vor denen ich mich in meiner Kindheit schrecklich gefürchtet habe. Mein Großvater hat mir dazu folgendes Märchen erzählt. Vor langer Zeit lebte der Zwergenkönig Korillis mit seinem Volk in diesem Tal. Damals gab es das Sprichwort, wer Zwerge auf dem Hof hat, dem ist das Glück hold. Die Zwerge waren nämlich fleißige Helfer für alle anfallenden Arbeiten. Manchmal aber spielten sie den Menschen auch kleine Streiche, indem sie zum Beispiel das frisch gebackene Brot vom Bäcker stahlen und damit den Bäcker so richtig wütend machten. Der Bäcker sann auf Rache und da er wusste, dass die Zwerge keinen Fenchel oder Kümmel vertrugen, mischte er genau davon eine Menge in das Brot. Darüber waren die Zwerge mit ihrem König so verärgert, dass sie beschlossen, das Elstertal zu verlassen. In finsterer Nacht ließen sie sich von einem Fischer in Langenberg über die Elster setzen und wurden nie wieder gesehen.
2: Der Fischer war also der Letzte, der sie gesehen hat. Hoffentlich haben sie ihn ordentlich dafür belohnt, dass er sie wegbrachte.
1: Komm, wir gehen weiter geradeaus. Dein Opa Frieder hat übrigens früher in dieser Textilfabrik gearbeitet, zusammen mit vielen anderen Menschen. Die Arbeit hat ihm Freude gemacht, denn die Textilproduktion aus Greiz war sehr anerkannt in der ganzen Welt. Für die Weiße Elster waren die Wäschereien und Färbereien gar nicht gut, denn die chemischen Rückstände, die man in sie entsorgte, ließen das Wasser zwar in allen Farben fließen und interessant aussehen, aber sie vergifteten es auch. Außerdem stank und schäumte es fürchterlich.
2: Ich sag euch, was hier alles in dem Buch steht. Sulfitierte Fettsäureester und Amide, Alkylarid-Sulfonate und Fettsäure-Ethoxylate, Acylsulfate, Phosphorsäure, Fettsäureester und Amide, Alkylamine und deren exogylierte Varianten, Natriumsulfat, Stärkeeste, höhere Alkohole, Polyvinylalkohol, Acrylsäure auf ihren Salz und Kohlen.

0: wie deine Großmutter schon sagte, die weiße Elster war von den Farbresten vergiftet. So sehr vergiftet, dass Pflanzen und Tiere abstarben und Schwarzstörche und Ottern kein Futter mehr fanden und deshalb hier verschwanden.
1: Heute stehen viele Fabriken leer und verfallen nach und nach. Die Textilindustrie aus Greiz ist verschwunden. Aber der Fluss wird klarer und sauberer.
0: Er wurde leider in der Vergangenheit durch Ausbauten und Umflutrinnen für die Schiefergewinnung im Tagebau sehr verändert. Wichtige Überflutungsflächen wurden zerstört und dadurch wurde die Umgebung trockener. Häufiger gab es jetzt große Ernteausfälle. Früher lebten übrigens in der Weißen Elster viele Pflanzen und Tiere, auch Bachforellen, die sehr anspruchsvoll sind, was die Wasserqualität anlangt. Die Bachforellen wiederum waren wichtig. Sie waren für die Larven der Flussperlmuscheln eine Zeit lang Wirtstiere. Die hängten sich für ein paar Jahre an die Kiemen der Forellen, bis sie dann als Muscheln abfielen. Außerdem gab es viele verschiedene Vogelarten hier. Einer meiner Lieblinge ist der Schwarzstorch. Heute ist er nur noch ganz selten zu sehen. Er verstärkt sich gern. Während der Balz singt er ein pfeifendes Flieh, Flieh. Und die Fischottern erst. Früher waren die Flüsse voll davon.

0: da? Bist du noch da?
1: Siehst du, Frieda, wie schnell hier die Elster ist? Hier bestätigt sie ihren Namen wieder einmal. Durch die Begradigung fließt sie noch schneller. Die Gefahr eines Hochwassers steigt. Das letzte hatten wir 2013. Das war eine große Katastrophe für das ganze Tal und die Stadt Greiz. Alles war überschwemmt. Bei manchen Häusern stand das Wasser nicht nur im Keller, sondern auch in den oberen Geschossen.
0: Ja, das war ganz schrecklich.
1: Ja, viele Menschen verloren alles. Und bei Tante Sigrid war der Keller voller Schlamm und wir mussten alles entsorgen, was sie dort gelagert hatten. Wie gut, dass aus dem Sommerpalais die Kunstwerke rechtzeitig gerettet werden konnten.
0: Das Hochwasser hat das Umdenken wirklich gefördert. Der Fluss erholt sich.
1: Ja, weil die Weiße Elster wieder den Anschluss von Seitenarmen bekommt und auch Flächen für die natürlichen Überflutungen. So kommen nun auch wieder Pflanzen und Tiere zurück, die lange verschwunden waren. Biber und auch Ottern gehören dazu und der Schwarzstorch. Und für die Ottern hat die Stadt kleine Gehwege unter den Brücken angelegt, damit sie nicht auf der Straße laufen müssen. Und es sollen sogar schon wieder Orchideen an den Ufern der Weißen Elster wachsen. Hoffentlich erholt sich auch die Flussperlmuschel wieder.
0: Wisst ihr, ich bin so richtig glücklich, dass das Leben in den Fluss zurückkehrt. Besonders am Abend kann man sehen, welche Feste unter Wasser gefeiert werden. Leuchtende Algenlichter in Grün und Lila, tanzende Fische spielen Fangen und schmücken sich mit Ketten aus Plastikabfällen und alten Schräubchen. Manche tragen elegante Hüte aus Bierdeckeln. Weißt du, Frieda, seit die Flüsse sauber gehalten werden, sind diese Dinge echte Raritäten in der Unterwasserwelt. Manchmal kann man eine seltene Flussperlmuschel beobachten, wie sie ihre Schale öffnet und ihren kostbaren Inhalt zum Tausch anbietet. Die musikalische Umrahmung übernehmen die Frösche, die gemeinsam mit den Zikaden besonders im Sommer traumhafte Nachtballaden zu Gehör bringen.

0: lassen.
1: Diese schönen Feste können allerdings nur an ausgewählten Orten stattfinden. Denn es gibt immer noch viel Beton im Fluss. Sogar heute wird an einem weiteren Flutbecken gebaut. Da werden sich all die schönen Pflänzchen nicht lange halten können.
2: Erinnerst du dich noch daran, liebe Ute? Frieda, hör du jetzt auch mal mit zu und komm etwas näher an das Wasser heran. Da hat es doch richtig golden auf dem Grund geglitzert.
1: Ja, ich kann mich gut erinnern. Das war sehr interessant.
2: Dazu fällt mir gerade auch eine Geschichte aus der früheren Zeit ein. Der Otterkönig besaß eine goldene Krone, die über und über mit kostbaren Perlen besetzt war. Natürlich wollten alle Menschen diese Krone besitzen und machten Jagd auf den Otterkönig, der sich aber immer gut versteckte. Nur eine arme junge Viehmagd hatte Mitleid mit ihm. Sie stellte jahrelang jeden Tag einen Napf mit frischer Milch für den Otter vor die Tür. An dem Tag, als die junge Magd Hochzeit feierte und alle Hochzeitsgäste im Festsaal versammelt waren, kam plötzlich der Otterkönig herein und setzte sich zum Entsetzen aller Anwesenden auf den Schoß der jungen Braut. Diese blieb ruhig, denn sie wusste, dass das Tier ihr nichts Böses wollte. Schließlich verschwand der Otter wieder und hinterließ der Braut in ihrem Schoß seine goldene Königskrone mit all den kostbaren Steinen.
1: Damit war sie eine reiche Frau geworden und das Fest ging rauschend weiter. Ach, wir sind schon an der Brücke. Ich bitte euch, ihr beiden, ich muss hier abbiegen. Frieda, ich hoffe, es hat dir genützt, was wir hier auf dem Weg erzählt haben. Viel Erfolg dabei und bis bald, ihr beiden.
2: Huch, es ist wirklich schon so spät. Ich muss doch unbedingt noch zur Fußpflege. Frieda, mein Schatz, ich hoffe, du hattest Spaß und weißt jetzt, was du in deiner Klassenarbeit schreiben und berichten willst. Viel Erfolg dabei.
1: Tschüss.
2: Tschüss.
3: 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Ein Audiowalk von Maximiliane John, Helena Kalil, Kaya Peters und Laura Bein. Als SprecherInnen Eva Köhler und Erika Meister. Entstanden im Rahmen des Seminars Die unerhörte Landschaft an der Bauhaus-Universität Weimar.

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2: Guten Abend und herzlich willkommen zu Jazz am Abend hier bei Radio Lotte. Mein Name ist Gerhard Klein. Vier Frauen, vier Männer aus Südafrika, Frankreich, Japan und den USA. Von den 70ern bis heute. Es flüstert, es donnert. Es kann eine ganze Band ersetzen oder in einer Band fast verschwinden. Kaum ein Instrument hat im Jazz so viele Gesichter wie das Klavier. 8 MusikerInnen, 8 völlig verschiedene Antworten auf dieselbe Frage: Was machen Sie daraus? Hören Sie selbst. Wir beginnen in Südafrika mit Abdullah Ibrahim. Er wurde 1934 in Kapstadt geboren und hieß damals Dollar Brand. Er wuchs auf mit Kirchenmusik und Township Jive, hörte afrikanische Gesänge und amerikanischen Jazz. 1962 verließ er Südafrika und zog nach Zürich. Dort spielte er mit seinem Dollar Brand Trio im Café Africana, bis Duke Ellington ihn hörte. Ellington öffnete ihm die Türen nach New York. In den 60ern spielte er dort mit Coltrane und Ornette Coleman. 1968 konvertierte er zum Islam und nahm den Namen Abdullah Ibrahim an. Heute lebt er in Bayern. Sein Stück Manneberg wurde 1974 zur inoffiziellen Hymne des Widerstands gegen die Apartheid und soll auf Kassette ins Gefängnis auf Robben Island geschmuggelt worden sein, wo Nelson Mandela saß. Wer ihn letztes Jahr in der Weimarhalle erlebt hat, versteht, warum er heute Abend hier ist. Wir hören The Wedding.

von Südafrika in die USA zu Carla Bley, einer Frau, die immer genau das gemacht hat, was sie wollte und nie das, was man von ihr erwartete. Carla Bley ist am 17. Oktober 2023 gestorben. Sie wurde 87 Jahre alt. Pianistin, Komponistin, Bandleaderin, Labelgründerin. Und vor allem jemand, deren Musik in keine Schublade passt. Witzig und ernst, zugänglich und sperrig, manchmal beides in einem Stück, im selben Stück. Mit 15 brach sie die Schule ab und arbeitete im Birdland in New York als Mädchen, das Zigaretten an den Tischen verkaufte, einfach um zuhören zu können. Monk, Coltrane, Gillespie. Diese Musik hat sie nicht studiert, sie hat sie gehört, Nacht für Nacht. Lawrence, das wir gleich hören werden, stammt aus einem Duoalbum mit Steve Swallow, ihrem Lebensgefährten und langjährigen musikalischen Partner. Die Melodie klingt zunächst fast kindlich und kippt dann unmerklich ins Melancholische. Bley braucht dafür keine großen Gesten.

Der Jazz hat ihn viel zu früh verloren, Michael Petrucciani. Er wurde 1962 in Südfrankreich geboren mit der Glasknochenkrankheit. Die Knochen brachen leicht, er blieb kleinwüchsig, musste oft zur Bühne getragen werden. Ans Klavier setzte er sich trotzdem und spielte, als hätte der Körper damit nichts zu tun. Den Anfang machte ein Umweg. In Kalifornien traf er den Saxophonisten Charles Lloyd, der sich aus dem Musikleben zurückgezogen hatte. Petrucciani holte ihn zurück. Was folgte, war New York. Bei Blue Note Records wurde er als erster Franzose in der Geschichte dieses Labels unter Vertrag genommen. Ein Label, das für Miles Davis, Coltrane, Monk gestanden hatte. Autumn Leaves, das wir gleich hören, gehört zu den meistgespielten Standards im Jazz. Und genau daran scheitern viele Pianisten. Petrucciani spielt es solo. Er verlangsamt, zieht die Melodie auseinander, bis man glaubt, ein völlig anderes Stück zu hören.

Von Frankreich nach Japan. Aber der Weg führt über Berlin. Akita Kase, 1948 in Osaka geboren, wuchs in Tokio auf. Seit dem dritten Lebensjahr spielt sie Klavier. Später studierte sie klassisches Klavier, bis eine Kommilitonin sie eines Tages auf Coltrane hinwies. Den musst du hören, der ist wie Beethoven. Takase hörte ihn und sie begann Jazz zu spielen. 1987 zog sie nach Berlin. Dort lernte sie Alexander von Schlippenbach kennen, der bis heute ihr Ehemann und musikalischer Partner ist. In diesem Jahr erhielt sie den Deutschen Jazzpreis für ihr Lebenswerk. Wer sie live erleben möchte, hat im August die Gelegenheit beim Jazzfest in Peitz. Raw Silk heißt das Stück, das ich Ihnen gleich vorstelle. Rohe Seide. Ein schöner Widerspruch, etwas Zartes, das gleichzeitig widerstandsfähig ist. Ihr Spiel hat eine Präzision, die nie kühl wirkt. Jede Note sitzt. Und trotzdem entsteht im Duo mit dem französischen Klarinettisten Louis Clavis immer wieder dieser Moment, wo man nicht sicher ist, wer den anderen gerade wohin zieht.

Auch die nächste Pianistin kommt aus Japan und klingt so gar nicht nach Takase. Hiromi Uehara, geboren 1979 in Hamamatsu, spielt mit einer Energie, die man körperlich spürt. Komplexe Rhythmen, rasante Läufe, abrupte Richtungswechsel und das alles mit einer Spielfreude, die den Zuschauer und Zuhörer mitreißt. Mit 17 begegnete sie Chikuriya zufällig in einem Yamaha-Gebäude in Tokio, wo sie Unterricht hatte. Sie spielt ihm etwas vor. Er war so beeindruckt, dass er sie für den nächsten Abend auf seine Bühne einlud. Es war der Beginn einer langen musikalischen Freundschaft. Jahre später nahmen die beiden das gemeinsame Album Duett auf. Zunächst aber ging es nach Boston. Dort studierte sie am Berklee College. Zunächst aber ging es nach Boston, ans Berklee College. Dort spielte ein Professor ihr Demoband Ahmad Jamal vor. Der war so beeindruckt, dass er ihr Mentor wurde und ihr Debütalbum Another Mind produzierte. Das Stück, das wir gleich hören, heißt Spark, Funke.

nach Hiromi nun Brad Mehldau. Und ein völlig anderer Ton. Mehldau, geboren 1970 in Jacksonville, entdeckte den Jazz über Bill Evans. Später spielte er in New Yorker Jazzclubs eigene Interpretationen von Radiohead-Stücken, einer britischen Rockband, seit den 90ern eine der einflussreichsten überhaupt. Er fand in ihren Melodien dieselbe harmonische Offenheit wie in Jazz-Standards. Riverman, das wir gleich hören, stammt von Nick Drake, einem britischen Singer-Songwriter, gestorben 1974 mit 26 Jahren an einer Überdosis Schlaftabletten. Zu Lebzeiten kaum bekannt, heute eine Kultfigur. Drake schrieb das Stück langsam und leise, mit Stimme, Gitarre und Streichern. Mehldau hingegen spielt es solo am Klavier, nicht laut, nicht hektisch, zurückgenommen und konzentriert.

Nach Mildows leiser Konzentration nun Herbie Hancock und ein anderer Groove. Hancock, 1940 in Chicago geboren, spielte in den 60ern im Quintett von Miles Davis. 1970 veröffentlichte Davis Bitches Brew, Jazz, Rock und Funk elektrisch laut. Hancock ging einen Schritt weiter, aber nicht Richtung Rock, sondern Richtung Funk und Soul, tanzbar, zugänglich. Das Ergebnis war 1973 die Band Headhunters. 1978 rief Chick Corea an, die Idee, eine gemeinsame Tournee, nur sie beide, nur akustische Flügel, keine Band. Für ihr Publikum war das eine Überraschung, denn beide spielten bis dahin vor allem elektrische Keyboards und Synthesizer. Wir hören jetzt Maiden Voyage, Hancocks bekanntestes Stück von der Aufnahme An Evening with Herbie Hancock und Chick Corea live aus dem Jahr 1978.

Und zum Schluss dieser Stunde Norah Jones, eine Pianistin, die 2002 etwas geschafft hat, das im Jazz selten gelingt: Millionen Menschen erreichen, ohne die Musik dafür zu vereinfachen. Come Away With Me verkaufte sich über 27 Millionen Mal und gewann 8 Grammys. Die eigentliche Überraschung war, das Album war leise, kein Bombast, kein Spektakel, ein Klavier, eine Stimme, viel Raum. Don't Know Why, geschrieben von Jesse Harris, ist das bekannteste Stück des Albums. Jones spielt es, als ob sie es gerade erfindet. Sie werden es gleich hören. Das war Jazz am Abend hier bei Radio Lotte. Heute eine Stunde am Klavier. 8 MusikerInnen von Kapstadt bis New York, von Ibrahim bis Petrucciani. Vielleicht ist einer dieser Namen heute ein neuer für Sie geworden. Ich freue mich, wenn Sie in 2 Wochen wieder einschalten. Bis dahin bleiben Sie offen für Klänge und neugierig auf das, was zwischen den Tönen liegt. Einen schönen Restsonntagabend und einen guten Start in die neue Woche. Und jetzt, wie versprochen, Norah Jones mit Don't Know Why.

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Ich hätt's wohl grad mit letzter Kraft hinter die Wohnungstür geschafft. 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